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1: Um 7 Uhr mit Doro Werkmann. Eine Unwetterfront mit Gewitter und kräftigem Regen ist über Teile von Westdeutschland gezogen. Bäume stürzten um, Keller liefen voll und Straßen wurden überflutet. Mehrere Bahnstrecken mussten zeitweise wegen Schäden gesperrt werden. In Nordrhein-Westfalen und Niedersachsen gab es viele Feuerwehreinsätze. Vor allem die Region Münster war betroffen. Zwei Ruderer wurden aus dem Fluss Verse gerettet. Ein Open-Air-Konzert an der Halle Münsterland musste abgebrochen werden. Zwischen den USA und dem Iran gibt es weiter keine Einigung. Am Abend hat es im Weißen Haus eine Lagebesprechung gegeben. Davor hatte US-Präsident Donald Trump noch eine endgültige Entscheidung angekündigt. Nach dem Treffen meldete sich nur ein Regierungssprecher und deutete an, dass die iranische Seite aktuell noch rote Linien überschreitet. Für die US-Regierung ist zum Beispiel wichtig, dass Schiffe wieder frei die Straße von Hormuz passieren können und dass der Iran aufhört, Uran anzureichern. Bei den aktuellen Verhandlungen geht es Berichten zufolge erstmal um ein Rahmenabkommen, mit dem die Waffenruhe um 2 Monate verlängert werden soll. Die Nachrichtenagentur Fars berichtet, dass Irans Regierung den USA in zentralen Punkten widerspricht. Zum Beispiel steht weiter im Raum, ob der Iran in Zukunft Gebühren nimmt für die Straße von Hormuz. Auch zu dem angereicherten Uran hat der Iran laut Fars keine Versprechen abgegeben. Die Waffenruhe zwischen den USA und Iran gilt seit letztem Monat. In den letzten Tagen hatte es aber immer wieder gegenseitige Angriffe gegeben. Wer dieses Wochenende über die Alpen nach Italien oder zurück will, muss mit massiven Staus rechnen. Denn heute ist die Brenner-Autobahn A13 in Österreich gesperrt, wegen einer Demo. Los geht die Sperrung für Lkw schon um 9 Uhr, für alle anderen um 11 Uhr am Vormittag. Auf der Autobahn wollen Anwohnerinnen und Anwohner aus dem österreichischen Bundesland Tirol protestieren, weil der Verkehr in den letzten Jahren so stark zugenommen hat und mit Lärm- und Feinstaubbelastung einhergeht. Polizei und ADAC raten dazu, auf Reisen Richtung Süden zu verzichten. Auch andere Routen durch die Alpen könnten völlig überfüllt sein. In Laos und Südostasien haben Rettungskräfte den ersten von mehreren eingeschlossenen Dorfbewohnern aus einer überfluteten Höhle geholt. Das berichten die Einsatztrupps aus Laos und Thailand auf Social Media. Sie haben ein Video von dem Geretteten gepostet. Taucher hatten die Vermissten am Mittwoch entdeckt. Die Gruppe war in einer stillgelegten Mine auf Goldsuche gegangen. Nach kräftigen Regenfällen flutete Wasser die Höhle und schnitt ihnen den Rückweg ab. Die Goldsucher sitzen dort seit mehr als einer Woche fest.
2: Das Wetter.
1: In der Nordhälfte leicht bewölkt und meist trocken, in der Mitte bis nach Baden-Württemberg und Bayern rein. Oft Schauer und teils kräftige Gewitter, lokal sind auch Unwetter möglich. Ganz im Süden eher sonnig und einzelne Hitzegewitter, maximal 18 Grad im Norden und 33 im Südwesten.
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0: Oh, das wollte ich gar nicht. Aber gut, ist passiert. Keep me cool, Alexia. Ich wollte eigentlich nur mein Mikro aufmachen. Doro Werkmann ist da. 8 Uhr.
1: Hallo.
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3: Zwischen den USA und dem Iran gibt es weiter keine Einigung. Am Abend hat es im Weißen Haus eine Lagebesprechung gegeben. Davor hat US-Präsident Donald Trump noch eine endgültige Entscheidung angekündigt. Nach dem Treffen meldete sich nur ein Regierungsvertreter und deutete an, dass die iranische Seite aktuell noch rote Linien überschreitet. Für die US-Regierung ist zum Beispiel wichtig, dass Schiffe wieder frei durch die Straße von Hormuz fahren können und dass der Iran aufhört, Uran anzureichern. Bei den aktuellen Verhandlungen geht es Berichten zufolge erstmal um ein Rahmenabkommen, mit dem die Waffenruhe um 2 Monate verlängert werden soll. Die Nachrichtenagentur Fars berichtet, dass Irans Regierung den USA in zentralen Punkten widerspricht. Zum Beispiel steht weiter im Raum, ob der Iran in Zukunft Gebühren nimmt für die Straße von Hormuz. Auch zu dem angereicherten Uran hat der Iran laut Fars keine Versprechen abgegeben. Die Waffenruhe zwischen den USA und dem Iran gilt seit letztem Monat. In den letzten Tagen hatte es aber immer wieder gegenseitige Angriffe gegeben. Wer dieses Wochenende über die Alpen nach Italien oder zurück will, muss mit massiven Staus rechnen. Denn heute ist die Brenner Autobahn A13 in Österreich gesperrt wegen einer Demo. Los geht die Sperrung für Lkw schon um 9 Uhr, für alle anderen um 11 Uhr am Vormittag. Auf der Autobahn wollen Anwohnerinnen und Anwohner aus dem österreichischen Bundesland Tirol protestieren, weil der Verkehr in den letzten Jahren so stark zugenommen hat und mit ihm Lärm und Feinstaubbelastung. Polizei und ADAC raten dazu, auf Reisen Richtung Süden zu verzichten. Auch andere Routen durch die Alpen könnten völlig überfüllt sein. Die Digitalminister der G7-Staaten wollen Kinder und Jugendliche im Netz besser schützen. Sie haben sich bei einem Treffen in Paris auf gemeinsame Grundsätze dazu geeinigt. Laut der Abschlusserklärung sind die G7 zum Beispiel dafür, dass soziale Plattformen das Alter ihrer Nutzerinnen und Nutzer überprüfen und mehr gegen digitale Inhalte unternehmen. Beim Thema künstliche Intelligenz haben sich die Digitalminister dagegen nicht geeinigt. Laut Frankreichs Regierung haben hier die USA blockiert. Streitpunkt war offenbar der hohe Stromverbrauch und die Belastung der Stromnetze durch KI. Verbindlich sind die Vereinbarungen der G7-Treffen ohnehin nicht. Sie gelten aber als wichtiges Signal für zukünftige Gesetze in den Industriestaaten. Zu den G7 gehören die USA, Deutschland, Kanada, Frankreich, Großbritannien, Japan und Italien. Eine Unwetterfront mit Gewitter und kräftigem Regen ist über Teile von Westdeutschland gezogen. Bäume stürzten um, Keller liefen voll und Straßen wurden überflutet. Mehrere Bahnstrecken mussten zeitweise wegen Schäden gesperrt werden. In Nordrhein-Westfalen und Niedersachsen gab es viele Feuerwehreinsätze. Vor allem die Region Münster war betroffen. 2 Ruderer wurden aus dem Fluss Verse gerettet. Ein Open-Air-Konzert an der Halle Münsterland musste abgebrochen werden.
2: Das Wetter.
3: In der Nordhälfte leicht bewölkt und meist trocken, in der Mitte bis nach Baden-Württemberg und Bayern. Oft Schauer und teils kräftige Gewitter, lokal sind auch Unwetter möglich. Ganz im Süden eher sonnig und einzelne Hitzegewitter, maximal 18 Grad im Norden und 33 im Südwesten.
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0: Das wäre schon was, wenn mitten in Frankfurt so Otter am Main chillen würden oder in Hamburg an der Elbe oder in München an der Isar, wenn da einfach so ein paar Otterfamilien leben würden. Und zwar rund um sehr viele Menschen. Das ist nicht besonders realistisch. In Singapur ist das aber tatsächlich so, da leben Otter inmitten von sehr vielen Menschen und sehr vielen Hochhäusern, obwohl es die da eigentlich gar nicht mehr gegeben hat. Sie sind wieder da. Warum sie wieder da sind, checken wir gleich. Schönen guten Morgen. Hallöchen.
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0: Da geht das Schokocroissant am Samstagmorgen beim Frühstück nochmal besser runter, falls ihr eins esst. The 1975 Chocolate, hier ist Deutschlandfunk Nova. So schwarze Knopfaugen, eine süße Knubbelnase, kleine Öhrchen. Otter, finde ich persönlich, sehen schon ziemlich putzig aus. Und trotzdem hat das nicht geholfen, dass wir sie erhalten haben in Deutschland, beziehungsweise wir haben sie fast ausgerottet. Inzwischen kommen sie so ein bisschen wieder. Und in Singapur, da ist das Ganze ähnlich, ist aber nochmal mit einem anderen Tempo passiert. In Singapur gibt's nämlich inzwischen viele Glattotter, die da so Seite an Seite mit Menschen leben. Also wirklich mitten in der absoluten Großstadt. Das erlebt Jennifer Johnston jeden Tag. Die ist unsere Korrespondentin, lebt in Singapur. Ich habe mit ihr über die Otter-Wiederansiedlung gesprochen und darüber, wie das für sie ist, dass sie sozusagen Nachbarin ist von ganz vielen Ottern.
1: Ich freue mich tatsächlich jedes Mal, wenn ich sie sehe, vor allem morgens auf dem Weg zur Arbeit. Am späten Abend sieht man die ganz viel. Und weil bei denen ist immer irgendwas los. Also die sind wahnsinnig verspielt, kabbeln sich, jagen sich gegenseitig am Ufer entlang. Und gerade ist eine ganz besondere Zeit, weil sie kleine Babys haben und ich einfach beobachten kann, wie die von ihren Eltern schwimmen lernen, Fische fangen. Und allein, dass diese wilden Tiere, finde ich, ja wirklich vor meiner Haustür leben, mitten in der Großstadt, das finde ich schon ziemlich bemerkenswert. Weil Singapur hat ja 6 Millionen Einwohner und die Otter leben hier wirklich zwischen 40-stöckigen Hochhäusern, lauten Baustellen, vollen Restaurants. Und scheinen sich ziemlich wohl zu fühlen, zufrieden zu sein, weil sie sich auch immer weiter ausbreiten.
0: Ja, und es war ja so in den 70ern zum Beispiel, da waren die so gut wie verschwunden in Singapur, habe ich gelesen. Und jetzt leben ungefähr 200 Otter da in Singapur wieder. Wie haben die das geschafft?
1: Ja, die waren tatsächlich verschwunden, weil die Flüsse, die Gewässer in Singapur ziemlich verdreckt waren in den 70ern. Dann hat Singapur sehr gründlich aufgeräumt, die Wasserwege gereinigt und die Otter sind tatsächlich mit der Zeit zurückgekommen. Die ersten Sichtungen gab es so in den 90ern, dann wurden es immer mehr. In den letzten Jahren hat sich ihre Population sogar verdoppelt. Und bis heute sehe ich wirklich jeden Tag ein Bötchen hier am Kanal entlangfahren, das halt Dreck, Blätter, Müll einsammelt, damit sich die Otter wohl auch langfristig hier wohlfühlen.
0: Mir ist jetzt persönlich noch nie ein Otter begegnet, so in der normalen Wildbahn sozusagen, draußen irgendwie am Fluss. Aber ich kann mir vorstellen, die können schon aggressiv werden, ne? Also klappt denn das Zusammenleben quasi zwischen Mensch und Otter trotzdem?
1: In der Tat ist mit denen nicht zu spaßen, wenn du denen zu nahe kommst. Besonders wenn sie wie gerade Junge haben, dann werden die ganz schnell sehr aggressiv, fangen auch so ein bisschen an zu fauchen, wenn du in deren Schutzbereich kommst. Daher hat die Naturschutzbehörde hier überall Warnschilder aufgestellt, wirklich plakatiert alle 2 Meter und gesagt, bitte nicht füttern, nicht zu nahe kommen, nicht die Kamera direkt ins Gesicht halten, also einfach Abstand halten. Und dazu gab es auch Anlässe, zum Beispiel auch tatsächlich hier direkt vor meiner Haustür wurde eine Frau ganz schlimm gebissen. Danach wurden hohe Barrikaden aufgestellt am Fluss, um die Otter, die Menschen so ein bisschen voneinander zu trennen. Man muss aber sagen, die Otter sind nicht von sich aus aggressiv. Es ist wirklich, wenn man ihnen zu nahe kommt, wenn sie sich bedroht und eingeengt fühlen. Das kommt auch immer mal wieder vor, wenn Jogger am frühen Morgen zum Beispiel unterwegs sind, wenn die Sicht noch schlecht ist, die nicht so richtig vielleicht schon wach sind und nicht merken, dass sie da auf eine Otterfamilie zusteuern. Und da gibt es immer mal wieder Fälle, dass Jogger gebissen wurden. Und besonders spektakulär vielleicht, vor wenigen Wochen hat eine Otterfamilie hier ein Krokodil in die Flucht geschlagen im Norden der Stadt. Das ging natürlich viral in den sozialen Medien. Sie nehmen es also auch mit größeren Gegnern auf. Aber ja, sonst das Zusammenleben, das funktioniert im Großen und Ganzen gut. Manche sind nicht so erfreut, wenn die Otter sich mal ein Bad in ihrem Pool gönnen oder wenn sie ihre teuren Koi-Karpfen aus dem Teich fischen. Da hört dann doch bei vielen die Otterliebe auf. So ein Koi-Karpfen kostet ja doch ein paar 100 € pro Fisch. Und die wollen dann, dass die Otter umgesiedelt werden.
0: Und du hast ja gesagt, dass sie sich in den letzten Jahren ordentlich vermehrt haben. Wie ist denn das, wenn die jetzt keine Fressfeinde in Singapur haben, dass dann trotzdem so ein Auge trotzdem auf die Population kommt, also dass es irgendwie kontrolliert wird?
1: Feinde sind die sich vor allem untereinander, also die verschiedenen Otterfamilien in Singapur, so ungefähr 17 gibt es da, ein richtiger Zensus, eine Zählung, die läuft gerade. Und zwischen diesen Familien kommt es immer wieder wirklich zu blutigen Kämpfen, wenn die sich zu nahe kommen. Also wenn eine Otterfamilie in das Territorium der anderen eindringt. Das heißt, da gibt es eine natürliche Grenze. Die Naturschutzbehörde, die sieht das in Singapur etwas anders. Die sagen, wir wollen die Otter tatsächlich sterilisieren, um die Populationen einzudämmen, unter Kontrolle zu halten. Und das ist auch eine Reaktion auf die zunehmende Sorge aus der Bevölkerung vor den Ottern, eben wenn sie mal wieder Keukapfen gemopst haben.
0: Oder wenn sie Menschen attackieren, weil die denen zu nahe gekommen sind. Jennifer Johnston, unsere Korrespondentin in Singapur, über die Otter da, die wieder angesiedelt wurden und jetzt mitten in einer riesigen Metropole leben.

0: lange nicht mehr so ein Gitarrenduett par excellence gehört. Tommy Richman, Changes bei Deutschlandfunk Nova um 8:30. Alkohol, Crack, MDMA kann alles abhängig machen, völlig klar. Aber das, was Anneke Schäfer jetzt für euch hat, ist dann aufs erste Hören hin schon ganz schön überraschend.
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2: Kann man abhängig werden von Zahnstochern? Fachleute warnen davor, denn es gibt Zahnstocher, die mit Aromen und Nikotin präpariert sind. Und die könnten Suchtpotenzial haben, auch bei jungen Menschen. Eine Schule in Bayern hat Zahnstocher deswegen vor kurzem schon komplett verboten. Das Bundesinstitut für öffentliche Gesundheit erklärt, dass das Nikotin durch Lutschen oder Kauen von den Holzstäbchen abgelöst und dann über die Mundschleimhaut aufgenommen wird. Sie enthalten meistens bis zu 3 Milligramm Nikotin, zum Teil auch doppelt so viel. Das ist weniger als in einer Zigarette. Trotzdem können die Zahnstocher abhängig machen, wie andere Nikotinprodukte auch. Laut dem Bundesinstitut für Risikobewertung gibt es die Sticks schon seit 10 bis 15 Jahren. In Deutschland sind sie nicht zugelassen, können aber online gekauft werden. Wie verbreitet die Zahnstocher sind, ist unklar. Gerade wurden sie erstmals in einer Umfrage zu Nikotin mit abgefragt. Die Ergebnisse liegen noch nicht vor. Disco-Licht und Pistenraupen. Das passt normalerweise nicht so gut zusammen, wenn es um Verkehrssicherheit geht, aber vielleicht doch. Forschende unter anderem von der TU Graz haben überlegt, wie sie den Betrieb von solchen Fahrzeugen in Skigebieten sicherer machen können. Die Idee war, dass die Fahrer zusätzliche Infos bekommen, zum Beispiel über VR-Brillen, die anzeigen, wenn plötzlich Menschen auf der Piste auftauchen oder wenn sie in die falsche Richtung fahren. Die Brillen zu tragen war aber zu anstrengend auf den ruckeligen Pisten. Vielen Fahrern wurde dabei auch übel. Besser funktionierte ein umfunktionierter Disco-Laser, der Informationen direkt auf den Schnee vor der Pistenraupe projizierte. So konnten die Fahrer auf der Schneeoberfläche ablesen, wie schnell sie unterwegs waren, und Pfeile zeigten in die richtige Richtung. Die Forschenden sagen, dass die Technik auch für Gabel, Stapler oder Lademaschinen interessant sein könnte.
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0: Ich glaube, mit dem Song fangen alte Mercedes-Benzens automatisch von selber an zu fahren. Der Picknicker, die Fantastischen Vier, hier ist Deutschlandfunk Nova. Peinliche Liebesnachrichten und die fiese Abfuhr danach oder dieses eine ultra peinliche Party-Ding, diese Story, die passiert ist und von der am besten niemand was wissen sollte. Sowas erzählen wir wahrscheinlich am ehesten so richtig guten Freundinnen und Freunden. Auf jeden Fall leben viele enge Freundschaften davon, dass wir ziemlich viel voneinander wissen. Auch peinliche, irgendwie geheime Sachen. Und das hat schon eine große Bedeutung dann, dieses geteilte Wissen. Das hat unser Reporter Felix Feldmann festgestellt.
1: Also mit so richtig engen Freunden würde ich sagen, teile ich eigentlich schon alles. Ja, so ein Austausch hilft einfach, auch mal andere Perspektiven zu sehen und bindet einfach.
2: Umso mehr ich über ihn weiß, umso einfach ist ja auch mit ihm was zu machen, mit ihm zu reden, wo ich dann nicht irgendwie so eine Konversation so erzwingen muss.
3: Also ich finde, es macht eine Freundschaft, also unsere auf jeden Fall tiefer und so, und man kommt einfach auf andere Ebenen so.
4: Eine tiefere emotionale Ebene oder einfach wissen, wie der beste Freund seinen Kaffee trinkt. Wissen übereinander macht Freundschaften einfacher und überhaupt erst möglich, sagt Freundschaftssoziologe Janosch Schobin vom Institut für Sozialarbeit und Sozialpädagogik in Frankfurt am Main. Historisch waren Freundschaften mehr wie ein Vertrag und man hat sie geschlossen, indem man sogenannte Lebenspfänder ausgetauscht hat.
5: Also ich konnte dir so ein Symbol geben und damit habe ich mich zu etwas verpflichtet, und wenn ich diese Verpflichtung nicht eingehalten habe, dann konntest du das Symbol kaputt machen und dann meine Person schädigen.
4: Weil diese Lebenspfänder immer einen sozialen Wert hatten. Sie waren eng mit der persönlichen Ehre oder dem Ansehen verknüpft. Heute schließen wir Freundschaften weniger formal. Ein Überbleibsel der Lebenspfänder sind heute intime Informationen oder Geheimnisse, die wir tauschen und teilen. Die Funktion aus soziologischer Sicht bleibt aber ähnlich brutal, sagt Janosch Schobin.
5: Dieses Tauschen und Teilen von Lebenspfändern produziert halt so eine Art Geiseltausch. Das macht einen wechselseitig füreinander verletzbar, wechselseitig füreinander angreifbar, weil ich was in der Hand habe, was dir schaden kann, und du hast was in der Hand, was mir schaden kann.
4: So nach dem Motto, solange du meine Geheimnisse für dich behältst, sind deine Geheimnisse bei mir sicher. Intime Infos oder Geheimnisse mit FreundInnen zu teilen, hat aber noch eine nettere Funktion. Wer etwas über sich preisgibt, schafft Vertrauen in der Beziehung. Und da ist auch egal, welche Art von Information das ist. Hauptsache, sie betrifft einen selbst.
5: Wir machen Vertrauen durch das Teilen von Geheimnissen. Und dadurch sozusagen reproduzieren wir Freundschaft. Dadurch halten wir sie am Leben.
4: Luna zum Beispiel fühlt das sehr.
1: Wenn zwei Leute zusammen ein Geheimnis haben, dann kann das schon cool sein.
4: Und Abdel sagt, die Leute, mit denen er die wichtigsten Sachen teilen kann, das sind die besten Freunde.
6: Weil du halt mit denen besser relaten kannst. Weißt du, weil die diese Sachen verstehen können, aber die anderen nicht.
4: Es gibt sogar Experimente, die schauen, ob Freundschaften länger halten, je mehr FreundInnen übereinander wissen. Dazu spielen sie zum Beispiel sogenannte Passwortspiele. Also einer bekommt ein Wort und muss dem anderen Tipps geben, damit der das Wort erraten kann. Das hat mir Soziologe Janosch Schobin erklärt.
5: Freunde sind da drin extrem gut. Das ist erschreckend, wie gut die da drin sind.
4: Wissen, wie jemand tickt, das kann soziale Beziehungen oder eben auch Freundschaften stärken, zeigen Studien. Und eine andere Studie unter 112 Studierenden zeigt, dass sich besonders tiefe Freundschaften entwickeln, je mehr Intimes wir von uns preisgeben. Aber das sind alles keine Garantien dafür, dass Freundschaften erstens halten müssen oder zweitens, dass sie super intim sind, sagt Janosch Schobin.
5: Das ist sehr diffus und meistens dann auch nicht wechselseitig genau.

0: unbedingt notwendigerweise auf beiden Seiten gleich eingeschätzt.
1: Da gehören halt immer zwei dazu.
2: So ist das. Bei engen Freundschaften und den Geheimnissen, die es da so gibt, zwischen Freundinnen und Freunden. Das habt ihr gehört am Samstagmorgen von Deutschlandfunk Nova Reporter Felix Feldmann.

0: Lucius Next to Normal bei Deutschlandfunk Nova. Das ist leider so, dass im Leben Sachen passieren, die einfach total schrecklich sind oder gemein oder unfair oder zumindest einfach super blöd. Das ist so, das können wir auch nicht ändern. Und deshalb kommt da manchmal dieses Kleinkind in uns durch. Vielleicht kennt ihr das auch so nach dem Motto, nö, will ich nicht und wenn ich das nicht will, dann ist es auch nicht passiert. Ich mache einfach die Augen zu und dann sieht mich auch keiner und nichts ist los. Ja, das ist ganz klassisch, irgendwie so zu reagieren, auch erstmal dagegen anzukämpfen, sagt unsere Nova-Psychologin und Therapeutin Mai Huyen Nguyen.
1: Es ist so zutiefst menschlich, weil da ja natürlich auch Gefühle mit einhergehen. Dinge waren uns wichtig oder so. Ne? Wir haben vielleicht Angst auch vor Veränderungen. Also wenn wir ein bestimmtes Lebenskonzept hatten, einen Plan hatten, irgendwie auch Kontrolle und dann müssen wir es anders machen. Dann kommt Angst und Unsicherheit oder auch die Trauer, die damit einhergeht. Sehr, sehr unangenehm und da ist der erste menschliche Impuls, boah, nee, unangenehm will ich nicht.
0: Und wie gesagt, das ist menschlich total normal, sich dann vielleicht zu verkriechen, eben ne, so kleinkindmäßig so zu tun, als wäre alles so wie vorher oder als wenn ich mir die Augen zuhalte und dann sieht mich keiner mehr und so. Ist natürlich Quatsch, ist auch nicht hilfreich, weil also erst wenn wir was akzeptieren, dann können wir auch was ändern oder dann kann sich überhaupt die Situation ändern oder dann können wir überhaupt lernen, mit einer schwierigen Geschichte zu leben und Abschied nehmen. Das kann uns da zum Beispiel helfen bei diesem Akzeptieren.
1: Wirklich ein Trauerprozess oder irgendwie was schreiben, das Verbrennen. Manchmal, da sage ich mir oder bespreche das mit meinem Patienten, in einem anderen Universum, parallelen Universum wäre es jetzt vielleicht so. Aber wir gehen halt, das ist nicht dieses Universum. In einer anderen Geschichte wäre das vielleicht so, ne? Aber wenn wir dem zu sehr nachtrauern, viel zu viel darüber nachdenken, dann leben wir ja nicht dieses Leben in diesem Universum. Das geht ja leider nicht.
0: Und deswegen ist hinnehmen in einem positiven Sinne so eine wichtige Sache. Akzeptieren, weil es auch einfach nicht anders geht, weil wir sonst nicht irgendwie zufrieden weiterleben können. 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

0: Runde Disco-Scooter, immer eine gute Idee. Das Paradies, es ist 9 Uhr und jetzt checken wir die Weltlage, machen wir mit Doro Werkmann. Schönen guten Morgen.
1: Hallo Christoph.
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1: Die Berliner AfD will heute ihr Wahlprogramm für die Landtagswahl im Herbst beschließen. Dem Tagesspiegel liegt nach eigenen Angaben ein Entwurf dazu vor. Danach will die AfD die Hauptstadt in vielen Lebensbereichen verändern. Wohnungen, die öffentlich gefördert wurden, sollen zum Beispiel vorrangig an Einheimische vergeben werden. Auch berücksichtigt werden soll der Beruf und wie viele Kinder jemand hat. Im Leitantrag wird laut Tagesspiegel auch mehrfach der Begriff Remigration verwendet, ein rechtsextremer Kampfbegriff, der in der Regel die massenhafte Abschiebung von Menschen mit Migrationshintergrund meint. Die Berliner AfD schreibt demnach, dass eine dauerhafte Sicherheit in Berlin nur durch, Zitat, eine konsequente Remigrationspolitik herstellbar sei. Asylrecht wird dabei im Bund und nicht auf Länderebene geregelt. Wer dieses Wochenende über die Alpen nach Italien oder zurück will, muss mit massiven Staus rechnen, denn heute ist die Brenner-Autobahn A13 in Österreich gesperrt wegen einer Demo. Auf der Autobahn wollen Anwohnerinnen und Anwohner aus dem österreichischen Bundesland Tirol protestieren, weil der Verkehr in den letzten Jahren so stark zugenommen hat und mit ihm Lärm und Feinstaubbelastung. Polizei und ADAC raten dazu, auf Reisen Richtung Süden zu verzichten. Auch andere Routen durch die Alpen könnten völlig überfüllt sein. Zwischen den USA und dem Iran gibt es weiter keine Einigung. Am Abend hat es im Weißen Haus eine Lagebesprechung gegeben. Davor hatte US-Präsident Donald Trump noch eine endgültige Entscheidung angekündigt. Nach dem Treffen meldete sich nur ein Regierungsvertreter und deutete an, dass die iranische Seite aktuell noch rote Linien überschreitet. Für die US-Regierung ist zum Beispiel wichtig, dass Schiffe wieder frei die Straße von Hormuz passieren können und dass der Iran aufhört, Uran anzureichern. Bei den aktuellen Verhandlungen geht es Berichten zufolge erstmal um ein Rahmenabkommen, mit dem die Waffenruhe um 2 Monate verlängert werden soll. Die Nachrichtenagentur Fars berichtet, dass Irans Regierung den USA in zentralen Punkten widerspricht. Zum Beispiel steht weiter im Raum, ob der Iran in Zukunft Gebühren nimmt für die Straße von Hormuz. Auch zu dem angereicherten Uran hat der Iran laut Fars keine Versprechen abgegeben. Die Waffenruhe zwischen den USA und dem Iran gilt seit letztem Monat. In den vergangenen Tagen hatte es aber immer wieder gegenseitige Angriffe gegeben. In Laos, in Südostasien, haben Rettungskräfte den ersten von mehreren eingeschlossenen Dorfbewohnern aus einer überfluteten Höhle geholt. Das berichtet die Einsatztruppe aus Laos und Thailand. Taucher hatten die Vermissten am Mittwoch entdeckt. Die Gruppe war in einer stillgelegten Mine auf Goldsuche gegangen. Nach kräftigen Regenfällen flutete Wasser die Höhle und schnitt ihnen den Rückweg ab. Die Goldsucher sitzen dort seit mehr als einer Woche fest.
2: Das Wetter.
1: In der Nordhälfte leicht bewölkt und meist trocken, in der Mitte bis nach Baden-Württemberg und Bayern oft Schauer und teils kräftige Gewitter. Lokal sind auch Unwetter möglich, ganz im Süden eher sonnig und einzelne Hitzegewitter. Höchstens 18 Grad im Norden und 33 im Südwesten.
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0: Dass wir gefühlt nicht mehr wissen, was 2 plus 2 ist, dass wir nicht mehr logisch denken können. Das kann passieren, wenn wir sehr gestresst sind. Warum das so ist und wie wir da rauskommen, das klären wir gleich ganz entspannt mit Henning Beck, unserem Fachmann für alle Fragen rund ums Hirn. Ich wünsche euch einen schönen Samstagmorgen. Hallöchen.
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0: in jedem Fall außerirdisch. Wesley Joseph, Pluto Baby, Deutschlandfunk Nova hier. Das ist manchmal einfach da, dieses Brett vorm Kopf, das wir gefühlt nicht mehr logisch denken können, vor allem wenn wir gestresst sind. Und es ist auch schon ziemlich logisch, sagt die aktuelle Forschung, weil Stress einfach ein absoluter Killer ist für unser Gedächtnis und auch unser Kombinationsvermögen. Darüber spreche ich jetzt mit Henning Beck, unserem Experten für alle Fragen rund ums Gehirn. Ich wünsche dir einen schönen Samstagmorgen, Henning. Hallo.
1: Ja, schönen guten Morgen. Ich freue mich.
0: Hallo. Das mit dem Brett vorm Kopf, ne? Kennst du auch, oder?
1: Ja, ich versuche das natürlich regelmäßig zu zertrümmern. Ich kenne mich ja aus mit dem Gehirn, deswegen habe ich da ein paar Techniken entwickelt. Aber es ist schon so, natürlich. Also wer kann dem Stress da entkommen und der macht unser Denkvermögen schon kaputt?
0: Ja, aber wie ist denn das? Also warum macht er unser Denkvermögen kaputt? Was passiert da im Gehirn?
1: Also es ist schon länger bekannt, dass Stress dazu führt, dass wir nicht so frei denken können, sondern eher so fokussiert und konzentriert. In einer konkreten Studie hat man auch gezeigt, dass dieses Kombinationsvermögen, wenn wir etwas Neues lernen, nicht so gut ausgeprägt ist. Also ich gebe dir ein Beispiel, mach eine Kombination von Fußball und Fernseher. So, das hast du gelernt. Die nächste Kombination ist, sagen wir mal, Fernseher und Couch. So. Und sind die Leute dann in der Lage, auch die Kombination zu lernen, Fußball und Couch? Ja, also diesen Sprung zu machen. Und wenn du unter Stress bist, ist das eben weniger der Fall. Du konzentrierst dich auf das konkrete Ding, den Stress, ja, aber nicht darauf, jetzt groß was zu lernen und hier was zu kombinieren und nachzudenken. Das ist beim Stress generell nachteilig, wenn du viel denkst.
0: Ja. Das heißt, die Lösung ist es, möglichst gechillt durchs Leben gehen und bloß keinen Stress haben.
1: Das ist auch nicht so gut. Also es gibt so eine Art Sweet Spot. Ja, also es darf nicht zu stressig sein. Dann kümmerst du dich um nichts anderes als um den Stress. Also du gehst in eine Prüfung rein und du vergisst die Sachen. Du kannst dich nicht mehr an Sachen erinnern, weil dieser Stress so deutlich dein Denken dominiert. Ja, der fährt quasi deinen Kontrastregler im Kopf hoch. So wie auch ein Fotofilter in einer Foto-App nicht das Bild ändert, sondern den Kontrast. So ein Stress ist so ein Kontrastregler. Und irgendwann kollabiert dann das ganze Bild, wenn du das so hochdrehst. Wenn du gar keinen Stress hast, dann ist alles okay, dann brauchst du dich auch nicht fokussieren, dann bist du auch nicht so in der Lage, gut zu lernen. Also es gibt so einen Sweet Spot, ein bisschen Stress, ja, aber bloß nicht zu viel.
0: Aber wie genau sieht dieser Sweet Spot aus? Also wie viel Stress darf es denn sein?
1: Das kommt ein bisschen drauf an, was du für ein Typ bist, ob du eher introvertiert oder extrovertiert bist. Manchmal braucht man ein bisschen mehr Input von außen, um dann so in die Gänge zu kommen. Manchmal hat man auch schon so ein bisschen eigenen inneren Antrieb, dann braucht man jetzt weniger Druck von außen. Also das ist ein bisschen individuell, aber man kann das für sich so herausfinden, indem man quasi mit einer Aufgabe startet und sich zu Hause ein bisschen unter Stress setzt. Das kann so zeitlicher Stress sein, beispielsweise man stellt sich eine Uhr, in der man eine bestimmte Sache erledigen muss und man erhöht immer das Stresslevel. Es kann auch Ablenkung sein, Geräusche beispielsweise, und man merkt dann irgendwann, kommt man an das Level, wo es dann zu schwierig wird. Da kann man sich nicht mehr konzentrieren. Und dann geht man wieder einen Schritt zurück und merkt, ah ja, das ist so ein Maß an Störung oder Stress, Druck, der dazu führt, dass ich besser denken kann und nicht unbedingt schlechter.
0: Aber das heißt, ich muss das tatsächlich selber individuell rausfinden und, keine Ahnung, den Presslufthammer neben mich setzen und dann immer leiser drehen, so nach und nach.
1: Ach du, meistens hat man das ja schon ein bisschen im Gespür. Man fängt ja nicht bei Null an, wenn man jetzt anfängt zu lernen. Also ich kenne Leute, die können überhaupt, ich gehöre auch dazu, die können überhaupt kein Geräusch um sich herum aushalten, wenn sie irgendwie was arbeiten. Andere brauchen so ein bisschen Hintergrund, ein bisschen Ablenkung. Das ist jetzt nicht in diesem Sinne Stress, aber es ist so ein bisschen ein Störgeräusch. Und Stress an sich, ein bisschen Druck ist ja auch gut. Das Stress ist ja ein Signal dafür, dass man sich jetzt anstrengen soll. Deswegen reagiert der Körper ja so, wie er reagiert. Und ganz wichtig, wenn ich dann unter Stress kommen, dass man sich dann auch nicht zu sehr auf diesen Stress fokussiert, dann konzentrierst du dich auf deine schwitzigen Hände und denkst ja, um Gottes Willen, jetzt geht alles runter. Nein, dass du dir klar machst, Stress ist ein Zeichen dafür, jetzt bin ich produktiv, es ist ein Privileg in diesem Moment zu sein und jetzt Leistung abrufen zu dürfen, in der Prüfung beispielsweise. Und wenn Menschen das tun, dann sind sie vom Stress auch nicht so abgelenkt und kollabieren dann unter der Leistung. Also Stress ist nicht erstmal nur negativ.
0: Ja. Ein bisschen Stress ist gut. Habe ich gelernt heute von Henning Beck, unserem Fachmann für alle Fragen rund ums Hirn, zur Frage, wie das ist mit unserem Gedächtnis und unserem Kombinationsvermögen eben unter Stress.

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0: Musical in einem Song von Rosalía bei Deutschlandfunk Nova. Rumoxidieren, das finde ich immer noch großartig, dieses Wort. Rumoxidieren bedeutet sowas wie chillen, ohne groß irgendwas zu machen. Ein Wort, das es vor grob 10 Jahren aufs Treppchen geschafft hat, auf Platz 3 eines ganz bestimmten Wettbewerbs, der jetzt auch wieder startet. Anneke Schäfer mit den Infos dazu.
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2: Aura und das Crazy, das waren die Jugendwortgewinner aus den letzten beiden Jahren. Und jetzt geht die Suche wieder los. Jugendliche zwischen 11 und 20 Jahren können unter jugendwort.de Wörter vorschlagen. Der Verlag Pons Langenscheid ruft dazu auf. Gesucht werden Begriffe, die zur üblichen Sprache von Jugendlichen gehören. Das müssen nicht unbedingt deutsche Wörter sein. Auch englische, türkische oder arabische Ausdrücke haben es immer mal wieder nach oben geschafft. Die Projektleitung sagt zum Start, dass Jugendwörter mehr sind als nur Trends. Sie zeigen, was junge Menschen gerade beschäftigt und wie schnell sich Sprache verändert, manchmal in nur einigen Monaten. Das Jugendwort des Jahres wird seit 2008 gekürt. Gewonnen haben zuletzt auch Swag, YOLO und Cringe. Neue Vorschläge können jetzt gut 6 Wochen lang eingereicht werden. Dann gibt es mehrere Votings. Verkündet wird das Wort im Oktober. Vielen Menschen fällt es schwer einzuschätzen, wie zuverlässig Informationen wirklich sind. Das zeigt eine Umfrage vom Digitalverband Bitkom. 2/3 gaben an, dass sie oft nicht wissen, wie glaubwürdig eine Story ist. Fast alle sind auch schon mit Fake News in Kontakt gekommen. Nur 4% sagten, dass sie noch nie Fake News gesehen hätten. Bemerkt werden die Falschinfos oft in Zusammenhang mit aktuellen Nachrichten wie der US-Politik oder zu Kriegen und Konflikten. Häufiger sind das auch KI-generierte Inhalte. Die meisten der Befragten sagen, dass die Fake News wissentlich verbreiten, bestraft werden sollten. Die Hälfte sagt aber auch, dass sie selber schon mal solche Inhalte geteilt oder weitergeleitet haben, obwohl sie sich nicht sicher waren, ob die Infos stimmen. Der Digitalverband Bitkom warnt, dass Menschen durch Desinformation zunehmend verunsichert werden. Die Fake News verzerrten den öffentlichen Diskurs und gefährdeten die Demokratie. DEET ist ein Mittel gegen Mücken. Weltweit wird es viel verwendet, um die Insekten fernzuhalten. Vor allem in Ländern, wo Mücken gefährlich sind, weil sie Krankheiten übertragen, wie Gelbfieber. Eine neue Forschungsarbeit sagt aber jetzt, es könnte sein, dass Mücken etwas Entscheidendes lernen. Da, wo das Mittel hingesprüht wurde, befindet sich Nahrung und dann würden sie extra dorthin fliegen. Forscher aus Frankreich und dem US-Bundesstaat Virginia schreiben darüber im Journal of Experimental Biology. Es geht wohl um den Moment, wo die Wirkung von DEET nachlässt. Wenn die Mücke dann sticht und Blut saugen kann, dann könnte sie den Geruch des Mittels mit einer Belohnung verbinden. In einem Experiment trainierte das Team Mücken mit einem Beutel warmem Blut und gewöhnte sie dabei an den Geruch des Mittels. Bald darauf versuchte die Mehrheit der Insekten schon zu fressen, wenn sie nur den Geruch wahrnahm. Trotzdem betonen die Forschenden, dass man DEET weiterverwenden sollte, wenn es ein Krankheitsrisiko gibt. Aber es ist wichtig, es immer wieder neu aufzutragen, damit es aktiv bleibt gegen die Mücken.
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0: Ein Song wie ein sehr großes Gebäude, beeindruckend, kannst du einfach nicht weggucken. Tempor City Self-Aware, hier ist Deutschlandfunk Nova. Wenn es um umweltfreundliche Alternativen geht für Rindfleisch oder Schweinefleisch, da gibt es Leute, die immer wieder sagen, jawohl, lass einfach auf Produkte aus verarbeiteten Insekten setzen, ist viel besser fürs Klima. Jetzt sagt allerdings eine neue Studie, dass das vielleicht gar nicht wirklich so ist. Darüber habe ich diese Woche gesprochen mit Jens Többen aus unserem Deutschlandfunk Nova Wissensteam. Weil, also ich würde blauäugig sagen, so Insekten brauchen ja viel weniger Platz zum Beispiel als Hühner oder Rinder. Also alleine deshalb müssten die doch eigentlich schon viel klimafreundlicher sein.
1: Ja, also Insekten sind auf jeden Fall relativ pflegeleicht in der Produktion, könnte man sagen. Also du brauchst nicht viel Platz, du kannst die stapeln, du brauchst nicht viel Wasser und manchen Insekten kannst du so ziemlich alles verfüttern, was du hast, unter anderem eben auch Bioabfälle. Und dazu kommt, Insekten, die verwerten ihr Futter sehr, sehr effizient. Das heißt, manche Arten, die können das, was sie aufnehmen, irgendwie die Hälfte davon, von dieser Futtermasse, dann direkt in Körpergewicht umwandeln. Deswegen vermehren die sich auch ganz rasant. Aus so einem Gramm Eier von so schwarzen Soldatenfliegen werden dann in einem Monat ein paar Kilogramm Larven. Das heißt, Insekten, die sind eigentlich ein sehr schneller und effizienter Weg, um eben beispielsweise Bioabfälle in proteinhaltige Nahrung umzuwandeln.
0: Du hast das wunderschöne Wort eigentlich benutzt, das heißt, es gibt ein Aber.
1: Genau, aber in der Praxis ist die Insektenzucht umweltschädlicher als in der Theorie. Also einmal entstehen zum Beispiel auch hier viele CO2-Emissionen, weil diese Insekten, das sind ja Kaltblüter, und die brauchen eine bestimmte Temperatur, um gut zu gedeihen. Das hat mir auch die Studienautorin Cleo Vercucci gesagt.
2: Insects need their controlled temperature to be about 25 to 30 degrees Celsius around the year. And in countries in Northern Europe, such as Germany, that means substantial heating.
1: Also diese Heizung für die Insekten, die muss so bei 25 bis 30 Grad Celsius über das ganze Jahr hinweg liegen und das kostet halt Energie. Und außerdem sagt sie, dass Insekten zwar theoretisch mit Abfällen gefüttert werden könnten, in der Praxis passiert das aber nicht.
0: Wieso kriegen die keine Abfälle?
1: Also einmal, weil Abfall ja nicht gleich Abfall ist. Das heißt, im Bioabfall, da können teilweise größere Anteile an Holz vorliegen und dann hast du mal mehr mit Frucht und in manchen sind sogar Schadstoffe drin. Und darunter verändert sich dann quasi die Qualität dieses Insektenproteins.
0: Und das wollen wir natürlich nicht, weil wir ja möglichst gutes Protein haben wollen. Was essen die stattdessen?
1: Die bekommen jetzt oft so ein Futter aus Getreide. Das heißt, das Futter, das braucht dann meistens wieder mehr Fläche, das braucht mehr Wasser und dadurch entstehen natürlich auch wieder mehr Emissionen im Anbau. Das heißt, durch Futter und Zucht insgesamt entstehen eben auch bei Insekten dann Treibhausgase, die laut dieser Studie eben pro Kilogramm Protein eben auch an die Emissionen von Hühnern oder sogar Schweinefleisch drankommen. Das Hauptproblem ist aber, dass die Insektenproteine meistens gar nicht als Alternative zu Fleischprodukten auftreten.
0: Ich habe tatsächlich schon lange diese groß angekündigten Insektenburger nicht mehr im Supermarkt gesehen oder ehrlich gesagt überhaupt noch nicht.
1: Ja, genau. Also das ist auch nicht so gekommen. Wenn, dann sind Insekten vielleicht mal irgendwie in Brot oder Nudeln oder Riegeln oder sowas drin. Da ersetzen die dann aber gar keine tierischen Proteine, sondern pflanzliche Proteine. Und pflanzliche Proteine sind meistens noch umweltfreundlicher.
0: Ja, macht Sinn.
1: Das heißt, und außerdem geht der Markt für Insektenprodukte eh vom menschlichen Konsum weg. Und der konzentriert sich vielleicht lieber auf Produkte für zum Beispiel Haustiere oder als Futter für die Viehzucht oder die Aquakultur. Und auch hier verdrängen die Insekten dann eventuell eher pflanzliche Nahrung.
0: Ah, das ist ein interessanter Punkt. Da habe ich noch nie drüber nachgedacht. Das heißt, die Insekten werden dann gezüchtet, damit andere Tiere die futtern können und die

0: dann wiederum auf unserem Teller.
1: So. Genau, genau. Und das ist ein bisschen die bizarre Situation an dieser Industrie aktuell, die eben auch diese Studie umreißt. Insekten sind natürlich ein proteinhaltiges Futter und vielleicht auch besser als irgendein Getreidebrei jetzt für die Viehzucht. Aber das ursprüngliche Ziel, nämlich Fleischkonsum zu verringern, das sagt die Studienautorin, das wird nicht so richtig erreicht damit.
2: If insect production mainly feeds other animals without reducing meat consumption, the question is whether we're really transforming our food system or actually reinforcing these animal agricultural industries through insect farming.
1: Sie sagt deshalb auch, dass zum Beispiel pflanzliche Proteine mehr Potenzial für die Zukunft haben. Einmal im Sinne der Nachhaltigkeit, aber eben auch aus ethischen und wirtschaftlichen Gründen.
0: Das ist doch echt eine interessante Perspektive darauf, dass verarbeitete Insekten anscheinend jetzt so für Essen, für Lebensmittel vielleicht doch gar nicht so klimamäßig schlau sind. Zumindest nicht so, wie wir das bisher dachten. Habt ihr gehört von unserem Reporter Jens Töpp.
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Ist egal, ob wir das wollen oder nicht, bei diesem Song bewegt sich automatisch mindestens irgendein Teil unseres Körpers mit. The Cardigans mit Loveful bei Deutschlandfunk Nova. Gießhalle, Gebläsehalle, Hüttenwerk, ich finde, das ist eine ganz spezielle Sprache, wenn es um Kohle und Stahl geht. Und im Ruhrgebiet in NRW, da begegnet einem diese Sprache eigentlich überall, weil es da halt einfach eine riesige Industrie gab und die Orte, wo das passiert ist, wo mit Kohle gearbeitet worden ist, ja, diese Orte sind auch irgendwie einfach magisch. Die haben so einen ganz besonderen Vibe. Die atmen immer noch diese Industriegeschichte. Und das ist auch der Grund, warum es in Duisburg jedes Jahr so ein ganz bestimmtes Festival gibt. Und zwar das Traumzeit-Festival. Quasi ein Festival am alten Hochofen in so einer riesigen ehemaligen Industrielandschaft im heutigen Landschaftspark Duisburg-Nord. Ja, und in 3 Wochen geht das Ganze schon wieder los. Vom 19. bis 21. Juni findet das Traumzeit-Festival wieder statt. Diesmal mit Ketka zum Beispiel oder White Lies, Amistad, Apparat, Mola oder auch Robert Stadlober oder auch Betteroff. Und das Tolle ist, ich habe genau jetzt einmal 2 Tickets dafür. Für das ganze Festival kostet ansonsten im Handel sozusagen schlanke 130 Euro. Ihr hättet jetzt die Chance, das einfach so zu bekommen. Dafür hätte ich aber natürlich auch gerne was. Weil warum sollten wir euch hinschicken, euch ganz genau zum Traumzeit-Festival vor dieser mega schönen Kulisse? Oder vielleicht habt ihr auch den allerbesten Bergbaubegriff, den ihr mit uns allen teilen wollt. Schickt's rüber gerne per Sprachnachricht oder Text an unsere WhatsApp-Nummer 030 8503 8503 oder auch per Mail an mail@deutschlandfunknova.de. Ich gebe euch so circa 1 Song lang Zeit, und zwar ganz zufälligerweise von einer Band, die auch dabei sein wird am 19. bis 21. Juni beim Traumzeit-Festival in Duisburg. Hier sind Florence Road für euch, Rabbits Can Swim. 030 8503 8503 bzw. mail@deutschlandfunknova.de für 2 Tickets.

0: Da glüht der alte Hochofen nochmal vor lauter Glücksgefühlen auf, würde ich sagen. Wenn Florence Road auftreten, unter anderem mit diesem Song Rabbits Can Swim, bei dem Festival, das sich Traumzeit nennt, in einer riesigen alten Industrielandschaft im heutigen Landschaftspark Duisburg-Nord. Das Ganze wird der Fall sein in 3 Wochen, vom 19. bis 21. Juni. Mit dabei die ihr gerade gehört habt, Florence Road, aber auch zum Beispiel Apparat oder Better Off oder Ketka, White Lies, Amistad, Mola, Robert Stadelober und noch viele, viele andere mehr. 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Bleibt mir eigentlich nichts anderes zu sagen als Glück auf.
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0: Bleibt am Schuss, fasst die Stimme weg. Gracie Abrams, Hit the Wall, es ist 10 Uhr und ihr kriegt jetzt einen schnellen und vollständigen Nachrichtenüberblick von Doro Werkmann. Hallo!
1: Hallo Christoph, Deutschlandfunk Nova. 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
2: Die Berliner AfD will heute ihr Wahlprogramm für die Landtagswahl im Herbst beschließen. Dem Tagesspiegel liegt nach eigenen Angaben ein Entwurf dazu vor. Danach will die AfD die Hauptstadt in vielen Lebensbereichen verändern. Wohnungen, die öffentlich gefördert wurden, sollen zum Beispiel vorrangig an Einheimische vergeben werden. Auch berücksichtigt werden soll der Beruf und wie viele Kinder jemand hat. Im Leitantrag wird laut Tagesspiegel auch mehrfach der Begriff Remigration verwendet, ein rechtsextremer Kampfbegriff, der in der Regel die massenhafte Abschiebung von Menschen mit Migrationshintergrund meint. Die Berliner AfD schreibt demnach, dass eine dauerhafte Sicherheit in Berlin nur durch, Zitat, eine konsequente Remigrationspolitik herstellbar sei. Asylrecht wird dabei im Bund und nicht auf Länderebene geregelt. Die Brenner-Autobahn zwischen Österreich und Italien ist heute fast den ganzen Tag gesperrt. Seit heute früh um 9 Uhr dürfen keine Lkw mehr auf dem Brenner. Gleich um 11 Uhr startet die Vollsperrung für alle anderen und geht bis heute Abend. Auch Nebenstrecken sind in dieser Zeit zu. Grund für die Sperrung ist eine Demo von Menschen, die auf der österreichischen Seite an der Brenner-Autobahn leben, in der Tiroler Gemeinde Wipptal. Die Menschen sagen, dass inzwischen viel zu viel Verkehr herrscht auf der Transitstrecke. Seit Eröffnung des Brenners in den 1960er Jahren hat sich das Verkehrsaufkommen laut dem Betreiber fast versiebenfacht. Die Wipptaler fordern unter anderem einen besseren Lärmschutz und Lkw, die über den Brenner fahren, sollen mehr Maut zahlen. Zwischen den USA und dem Iran gibt es weiter keine Einigung. Am Abend hat es im Weißen Haus eine Lagebesprechung gegeben. Davor hatte US-Präsident Donald Trump noch eine endgültige Entscheidung angekündigt. Nach dem Treffen meldete sich nur ein Regierungsvertreter und deutete an, dass die iranische Seite aktuell noch rote Linien überschreitet. Für die US-Regierung ist zum Beispiel wichtig, dass Schiffe wieder frei die Straße von Hormuz passieren können und dass der Iran aufhört, Uran anzureichern. Die Nachrichtenagentur Fars berichtet, dass Irans Regierung den USA in zentralen Punkten widerspricht. Zum Beispiel steht weiter im Raum, ob der Iran in Zukunft Gebühren nimmt für die Straße von Hormuz. Auch zu dem angereicherten Uran hat der Iran laut Fars keine Versprechen abgegeben. Bei den aktuellen Verhandlungen geht es Berichten zufolge erstmal um ein Rahmenabkommen, mit dem die Waffenruhe um 2 Monate verlängert werden soll. In den letzten Tagen hatte es immer wieder gegenseitige Angriffe gegeben. In Laos in Südostasien sind Goldsucher seit rund 10 Tagen in einer Höhle eingeschlossen. Einer von ihnen konnte gestern rausgeholt werden. Für die anderen wird es wohl erstmal keinen Rettungsversuch geben. Einer der beteiligten Höhlentaucher hat der Nachrichtenagentur dpa gesagt, dass das Risiko aktuell zu hoch ist. Ein etwa 20 Meter langer Gang, der zu den Goldsuchern führt, ist zum Beispiel komplett überflutet. Die eingeschlossenen Männer haben kaum Taucherfahrung. Außerdem ist das Gestein in der Höhle teilweise extrem spitz. Der Taucher sagt in dem Interview, die Rettung gestern war ein echtes Wunder. Mindestens 4 Personen sitzen noch fest, 2 weitere wurden noch nicht gefunden. Die Gruppe war in der stillgelegten Mine auf Goldsuche gegangen und war dann von kräftigem Regen überrascht worden. Dadurch wurde die Höhle überflutet. An der Rettungsaktion beteiligen sich auch Tauchteams aus anderen Ländern. Spezialkräfte aus Thailand hatten 2018 zum Beispiel schon eine Jugendfußballmannschaft aus einer Höhle befreit.
1: Das Wetter.
2: In der Nordhälfte leicht bewölkt und meist trocken. In der Mitte bis nach Baden-Württemberg und Bayern oft Schauer und teils kräftige Gewitter. Lokal sind auch Unwetter möglich. Ganz im Süden eher sonnig und einzelne Hitzegewitter. Höchstwerte zwischen 18 Grad im Norden und 33 im Südwesten.
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0: Die Fußball-Bundesliga macht Sommerpause. Die Wissens-Bundesliga bei Deutschlandfunk Nova, pah! Die kennt sowas nicht, die macht keine Pause, die geht immer weiter. Und deshalb spielen wir auch heute wieder 4 Runden, testen euer Wissen, gucken, wer die meisten Antworten richtiger Art geben kann. Dafür gibt es dann am Ende ein Deutschlandfunk Nova Überraschungspaket. Und das Tolle ist, ich hätte da noch so einen Platz frei, ungefähr in einer Stunde, so ganz grob um 11.15 Uhr. Wenn ihr mitspielen wollt, einfach mal eure Kontaktdaten, vor allem auch Telefonnummer, rüberschicken. Per WhatsApp 030 8503 8503 oder mail at deutschlandfunknova.de und dann spielen wir eine Runde Wissensbundesliga. Ich freue mich drauf.
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0: Die Trompete muss einfach immer sein. With the MC mit Wait for You bei Deutschlandfunk Nova. Es ist kurz nach 10 und es ist mal ganz kurz Zeit zu sagen, dass es großartig ist, wie viele Mails und WhatsApp-Nachrichten ihr uns geschickt habt fürs Traumzeit-Festival in Duisburg. Vom 19. bis 21. Juni. Dafür hatten wir zwei Tickets zu verschenken. Ja, und da ist wirklich einiges zusammengekommen. Dankeschön dafür. Und Petra, die kennt das Festival schon, war schon zweimal da und kann deswegen auch gut sagen, wie das da so ist.
1: Das Wetter war toll, die Musik war toll, die Leute waren toll. Ich war bisher immer mit Freundinnen da und dieses Jahr würde ich es gerne meinem Freund zeigen, der auch gerne auf Festivals geht. Ich würde mich mega über die Tickets freuen.
0: Ja, dann machen wir das Ganze doch. Peter, du kriegst die zwei Tickets von uns. Wir melden uns bei dir und allen anderen wirklich vielen großen Dank fürs Mitmachen. Wir verschenken ja immer wieder mal was hier bei Deutschlandfunk Nova. Das heißt, eure Zeit, die wird definitiv auch noch kommen. Denke ich zumindest mal. Hier sind die Killers für euch.

0: Ich hätte so gerne mal eine Statistik darüber, wie viele T-Shirts bei diesem Lied verschwitzt wurden und wie viele Liter Getränke verschüttet wurden. Bei den Killers, Mr. Brightside, ich schätze, es war relativ viel. Deutschlandfunk Nova ist hier. Es wird Zeit für die erste Runde Wissensbundesliga. Und die spielen wir mit jemandem, den wir durchaus als Wissensbundesliga-Ultra bezeichnen können. Georg aus Dresden, schönen guten Morgen.
1: Hallo.
0: Sag mal, Wissensbundesliga-Ultra, was heißt das genau?
1: Ach, das passt immer bei mir ganz gut mit dem Frühstück, wenn alle da sind und dann läuft das Radio die ganze Zeit und dann bekommt man schon so einiges mit.
0: Sehr gut.
1: Und 3 Punkten bis 11 oder 9 oder alles Mögliche, alles
0: ja,
1: dabei.
0: Elf. Ich habe tatsächlich einmal 11 Punkte miterleben dürfen. Völlig krass. Wie würdest du dich einschätzen, so in welchem Bereich glaubst du wahrscheinlich zu landen gleich so?
1: Die Hoffnung ist irgendwas über 7, realistisch ist 5. Schauen wir mal.
0: Okay.
1: Der Mittelwert.
0: Okay, und du bist auch so ein klassischer Mitrater wahrscheinlich dann immer, ne?
1: Ja, dann sind alle still und es wird mitgezählt.
0: Sehr gut. Okay, wir zählen jetzt auch gleich mit und gucken, wie viele Punkte du erzielen wirst. Wir haben 90 Sekunden Zeit. Ich habe immer eine Frage und 3 mögliche Antworten, A, B und C. Du rufst einfach einen Buchstaben rein, Georg, und dann zählen wir am Ende zusammen und gucken, wie viele Punkte du hast. Bist du bereit?
1: Ich bin bereit.
0: Dann wünsche ich dir viel Glück. Geht los.
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0: Zu wie vielen Jahren Haft wurde Daniela Klette RAF verurteilt? A. 5 Jahre.
1: 13.
0: 13, richtig. Auf welcher Bahnstrecke ist es in dieser Woche zu einer großen Störung wegen eines Stellwerksausfalls gekommen? A. Köln-Düsseldorf. B. München-Augsburg. C. Hamburg-Berlin.
1: Hamburg-Berlin.
0: Richtig. Gestern Abend wurde der Deutsche Filmpreis verliehen. Wer hat den Ehrenpreis gekriegt? A. Wim Wenders. B. Uschi Glas. C. Rainer Werner Fassbinder.
1: Uschi Glas.
0: Nee, Wim Wenders. Sie ist blau und so klein wie ein Golfball. Forschende haben eine neue Art welches Tieres entdeckt? A. Oktopus, B. Seeanemone, C. Thunfisch.
1: Seeanemone?
0: Nee, Oktopus. Neue Zahlen zu den Gewebespenden in Deutschland sind rausgekommen. Im letzten Jahr sind sie A. deutlich gestiegen, B. leicht gesunken, C. auf einen historischen Tiefstand abgerutscht.
1: Historischer Tiefstand?
0: Deutlich gestiegen. Es gibt einen neuen Rekord unter abhängig Beschäftigten. Mehr als 30% arbeiteten 2025 bei uns A. im öffentlichen Dienst, B. im Homeoffice, C. in Teilzeit.
1: In Teilzeit.
0: Richtig. Ein japanischer Profisportverband hat jetzt ein Verbot von Fotos und Videos bei Spielen verhängt. Worum geht's? A.
1: Volleyball.
0: Handball. Richtig, Beachvolleyball. Pfingsten ist vorbei. Wann ist der nächste gesetzliche Feiertag in Gesamtdeutschland, der nicht auf ein Wochenende fällt? A. 4. Juni, B. 31. Oktober, C. 25. Dezember.
1: 31. Oktober.
0: Leider der 25. Dezember tatsächlich. Die Bahn hat das Alkoholverbot auf weitere Bahnhöfe ausgeweitet in dieser Woche. Sie liegen alle in welchem Bundesland? A. Bayern, B. Nordrhein-Westfalen oder C. Berlin?
1: Berlin.
0: Es wäre Nordrhein-Westfalen gewesen. Damit bist du bei 4 richtigen Antworten. 5 hast du gesagt, 4 hast du gekriegt. Wie fandest du dich?
1: Naja, das ist immer sehr unterschiedlich, je nachdem, wie viele Nachrichten man in der Woche gehört hat oder was einfach auch Glück ist bei der Auswahl.
0: Und welche Fragen dann am Ende kommen. Georg,
1: korrekt,
0: ich wünsche dir ein schönes Wochenende und sag vielen Dank fürs Mitspielen.
1: Jo, super, danke euch auch.
0: Und wenn ihr auch mitspielen wollt bei der Wissensbundesliga, in einer Stunde hätten wir da noch so ein Plätzchen frei. Schreibt einfach per WhatsApp 030 8503 8503 oder mail at deutschlandfunknova.de.
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0: lässt einen so richtig schön wegträumen. Zumindest für 3 Minuten und 8 Sekunden. Merci, mercy, sick to my stomach. Ihr seid bei Deutschlandfunk Nova. Die volle Breite der Gesellschaft. Das wäre schön, wenn die überall vertreten wäre. Ist aber erstens nicht so. Und zweitens checken wir das anscheinend oft noch nicht mal. Hört ihr jetzt von Klaus Janssen.
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2: Auf der Arbeit oder in der Schule, fällt es eigentlich auf, wenn bestimmte Gruppen gar nicht dabei sind? Offenbar gibt es bei vielen einen blinden Fleck, wenn zum Beispiel Frauen oder ethnische Minderheiten fehlen. Das wird erst dann bemerkt, wenn extra darauf hingewiesen wird. Das zeigt eine internationale Studie mit Teilnehmenden aus den USA und Israel. Egal, welche politische Überzeugung jemand hatte, egal welcher ethnischen Minderheit man selbst angehörte, es zeigte sich bei verschiedenen Experimenten immer wieder, dass die Abwesenheit einer Gruppe kaum bemerkt wurde. Es fiel eher auf, wenn zum Beispiel nur eine Frau in der Neurochirurgie war oder nur ein Mann im Kindergarten arbeitete. Die Forschenden sagen, dass es vor allem darum geht, wen man in einem sozialen Setting üblicherweise erwartet. Die einfache Frage, welche Gruppe fehlt, könne dagegen schon viel auslösen. Die Meeresspiegel steigen, klar, denn die Gebirgsgletscher schmelzen und das Eis am Nord- und Südpol. Aber die größte Rolle beim Anstieg der Meere spielt wohl die Ausdehnung des Wassers durch Meerwärme. Forschende der Chinesischen Akademie der Wissenschaften in Peking haben das in der Fachzeitschrift Science Advances nochmal genauer berechnet. In den letzten Jahrzehnten war die wärmebedingte Ausdehnung für 43% des Anstiegs verantwortlich. Schmelzende Gebirgsgletscher machten nur 27% aus und die schmelzenden Eismassen in Grönland und der Antarktis nochmal 27%. Das Meereis nimmt einen Großteil der Wärme auf, die in der Atmosphäre gehalten wird. Mit steigenden Temperaturen werden die Meere immer wärmer. Und weil Wärme durch eine stärkere Bewegung der Teilchen zustande kommt, benötigt wärmeres Wasser mehr Platz als kälteres Wasser. Das Meerwasser dehnt sich also aus. In den letzten Jahren lag der Meeresspiegelanstieg im Mittel bei fast 4 mm pro Jahr.
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0: Und die Gitarre war noch warm und dann kommt das Boom als großes Ende. Tesh Sultana Jungle. Hier ist Deutschlandfunk Nova. Wissensbundesliga-Zeit ist gerade. Eine Runde haben wir hinter uns mit Georg. Der hat 4 richtige Antworten gegeben. Und jetzt telefonieren wir uns nach Düren zu Charlotte, 28, ursprünglich aus Wuppertal und jetzt in Düren zu Hause. Einen schönen guten Tag wünsche ich dir. Hallo.
1: Hallo.
0: Du sagst, dein großes Hobby ist die Musik. Was bedeutet das?
1: Das bedeutet, dass ich viel Klaviermusik damit mich beschäftige und ich höre und mache Musik.
0: Sehr gut. Und du spielst Musik, seit du 3 Jahre alt bist. Stimmt das?
1: Das stimmt.
0: Krass. Boah, der weiß ich nicht.
1: Was ist daran krass?
0: Ich habe mit 3 Jahren, keine Ahnung, im Sandkasten gespielt.
1: Habe ich auch.
0: Und dann kam das Klavier. Also ich habe tatsächlich, ich habe auch irgendwann mit Instrumenten angefangen, aber ich glaube, ich war 9. Also deswegen, Chapeau, sehr cool. So, und jetzt spielen wir eine Runde Wissensbundesliga. Bedeutet, du hast gleich 90 Sekunden Zeit. Ich habe immer eine Frage und 3 Antwortmöglichkeiten. Du rufst einfach einen Begriff bzw. einen Buchstaben rein, A, B oder C. Und dann zählen wir am Ende zusammen, wie viele richtige Antworten du hast. Okay?
1: Gut.
0: Alles klar, Charlotte, dann wünsche ich dir viel Glück. Geht los.
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0: Diese Woche kam die neue Drogenaffinitätsstudie raus. Sie zeigt, dass Jugendliche im Vergleich zu 2021 deutlich mehr A. Alkohol trinken, B. rauchen und vapen oder C. kiffen.
1: B.
0: Richtig. Die EU-Kommission hat eine Geldstrafe gegen Temu verhängt. Wie hoch ist sie? A. 1000 Euro, B. 10 Millionen oder C. 200 Millionen. Nee, es war C. Am Pfingstmontag lief bei uns im Programm ein Musikspecial. Wir haben nur Songs gespielt aus den A. 60ern, B. 90ern, C. 2000ern.
1: B.
0: Nee, die 2000er. Wer hat in der Formel 1 den großen Preis von Kanada gewonnen? A. Lewis Hamilton, B. Kimi Antonelli oder C. Mick Schumacher?
1: C.
0: Es war Kimi Antonelli. Schwedische Studierende haben in ihrem Wohnheim eine außergewöhnliche Strategie, um mit Stress umzugehen. Was machen die? A. Die schreien einmal die Woche zusammen. B. Die veranstalten Boxwettkämpfe mit ihren Profs. Oder C. Sie veranstalten einmal im Monat einen Kopfrechnen-Wettbewerb.
1: C.
0: Sie schreien einmal die Woche zusammen. Auch eine gute Strategie. Welcher Tag war am Donnerstag? A. Tag der Frauengesundheit. B. Weltgesundheitstag. Oder C. Tag der Organspende.
1: Ah.
0: Richtig. Wir haben in dieser Woche über die Fußball-WM gesprochen. Wie lange ist es noch bis zum ersten Spiel? A. Genau eine Woche. B. Etwas weniger als 2 Wochen. Oder C. Ein Monat.
1: B.
0: Jawohl, etwas weniger als 2 Wochen. Wo fand das Finale in der Conference League am Mittwochabend statt? A. London, B. Leipzig, C. Dublin.
1: B.
0: Ja, es war Leipzig und damit hast du 4 richtige Antworten. Und das bedeutet, dass du im Moment, wenn ich das richtig sehe, mit Georg gleich aufliegst. Wie war's für dich?
1: Auch aufregend.
0: Ja, kann ich mir vorstellen. Ich glaube, wenn ich die Fragen gestellt bekommen würde, ich würde maximal

0: mal 2,5 richtige Antworten geben. Deswegen, Charlotte, richtig cool. Vielen Dank fürs Mitmachen und ich wünsche dir einen schönen Samstag.
1: Bitte, ich dir auch.
0: Und wenn ihr auch mal mitmachen wollt bei der Wissensbundesliga, schreibt uns einfach mal eine schnelle Nachricht per WhatsApp 030 8503 8503 oder mail@deutschlandfunknova.de und dann zocken wir vielleicht eine Runde und vielleicht kriegt ihr dann ja auch das Deutschlandfunk Nova Überraschungspaket. 030 8503 8503 mail@deutschlandfunknova.de.

0: Mitgrölen fast schon erforderlich. Bologna von Wanda, ein alter Nova-Klassiker. Habt ihr gehört, um kurz vor 11 an diesem Samstagvormittag. Das war eine ganz schön heiße Woche an vielen Orten in Deutschland. Und wenn ich so auf die Vorhersagen und auf die aktuelle Wetterkarte gucke, ja, würde ich sagen, zwar an vielen Stellen so gewittermäßig und so weiter ein bisschen abgekühlt, aber trotzdem immer noch ganz klares Salatwetter. Und deshalb ist es sehr gut, dass wir Stefan Herbolzheimer diese Woche angerufen haben. Der ist Koch und der sagt, Salat ist echt eine gute Sache, vor allem, wenn es jetzt nicht nur total langweilig gemacht ist.
1: Also wenn da nicht nur Blattsalat drin ist, sondern wenn da vielleicht noch gebratenes Ei mit drin ist, ein paar Gurken, ein paar Radieschen, vielleicht sind die vorher sogar gepickelt, vielleicht ein bisschen Käse, vielleicht ein paar Bohnen oder Kichererbsen. Und wenn da so eine Vielfalt auf dem Teller ist, dann wird es echt lecker.
0: Ja, und auch wenn es erst kurz vor 11 ist, kriege ich jetzt tatsächlich gerade richtig Hunger, Schmacht, Knast, wie auch immer ihr das nennt. Und vor allem kriege ich das, wenn Stefan erzählt, was so sein absoluter Favorite ist.
1: Ja, das ist der Caesar Salat à la Katz. Das ist ein ziemlich mastiges Dressing. Da ist auf jeden Fall Senf mit drin, da sind Kapern mit drin, da ist Parmesan mit drin, da ist Mayo mit drin. Das Ganze wird ordentlich püriert und dann kommt noch ein bisschen Öl und Essig dazu. Am besten so ein Pickelsud, wenn man sich Gemüse eingelegt hat, dann diesen süß-sauren Fond, der dann vielleicht übrig bleibt, da mit rein und auch ein bisschen vom Kapernwasser mit rein. Ein bisschen Salz, es wird ein sehr kräftiges Dressing und dann einfach einen vielfältigen Salat.
0: Oh, ich möchte das bitte jetzt gerne haben. Ich fürchte, angesichts der Tatsache, dass ich hier in einem Radiostudio bin und nicht in der Küche, wird das heute leider nichts. Aber klar, also ihr könnt es machen. Vielleicht hat euch das ja auch angesprochen, wenn euch das zu schnell war. Das ganze Gespräch mit Stefan Herbolzheimer findet ihr nochmal bei uns in der Deutschlandfunk-App. Und wenn ihr denkt, nee, aber warte mal hier, mein Kartoffelsalat à la Mama, der ist aber unübertroffen und den müsst ihr machen. Oder auch was anderes mit Kapern, mit rote Beete, mit was auch immer. Schickt uns gerne eure absoluten Favorite-Salat-Tipps und Rezepte. Dann können wir ja gleich mal zusammenlegen und einen richtig schönen sommerlichen Salat draus machen. Mail at deutschlandfunknova.de oder WhatsApp 030 8503 8503 für eure Salat-Favorites. Deutschlandfunk Nova ist hier und jetzt gibt's Olivia Rodrigo für euch. Drop Dead.

0: bisschen abhotten, geht ja immer, auch zur Vormittagszeit am Samstag. 11 Uhr ist es und jetzt kriegt ihr wichtige aktuelle Infos von Doro Werkmann. Hallo.
1: Hallo Christoph.
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3: Der Flughafen München ist heute Morgen rund eine Stunde gesperrt gewesen. Grund ist, dass dort möglicherweise Drohnen unterwegs waren. Laut Bundespolizei hatten zwei Piloten etwas Verdächtiges gemeldet, das Drohnen ähnlich sah. Die Start- und Landebahn wurden daraufhin gesperrt. Weil nichts Verdächtiges gefunden wurde, ist die Sperrung inzwischen wieder aufgehoben. Der Flugverkehr läuft wieder. Letztes Jahr war es am Münchner Flughafen mehrfach zu Drohnensichtungen gekommen. Viele Flüge mussten damals abgesagt werden. Die Berliner AfD will heute ihr Wahlprogramm für die Landtagswahl im Herbst beschließen. Dem Tagesspiegel liegt nach eigenen Angaben ein Entwurf dazu vor. Danach will die AfD die Hauptstadt in vielen Lebensbereichen verändern. Wohnungen, die öffentlich gefördert wurden, sollen zum Beispiel vorrangig an Einheimische vergeben werden. Auch berücksichtigt werden soll der Beruf und wie viele Kinder jemand hat. Im Leitantrag wird laut Tagesspiegel auch mehrfach der Begriff Remigration verwendet. Ein rechtsextremer Kampfbegriff, der in der Regel die massenhafte Abschiebung von Menschen mit Migrationshintergrund meint. Die Berliner AfD schreibt demnach, dass eine dauerhafte Sicherheit in Berlin nur durch, Zitat, eine konsequente Remigrationspolitik herstellbar sei. Asylrecht wird dabei im Bund und nicht auf Länderebene geregelt. Fast 70% der Kommunen in Deutschland schätzen ihre finanzielle Lage als nicht gut oder sogar mangelhaft ein. Das ist das Ergebnis einer repräsentativen Umfrage im Auftrag der Förderbank KfW. Vor ein paar Jahren hatte nicht mal die Hälfte der Kommunen so eine schlechte Bewertung abgegeben. Gerade schätzen nur noch 12% ihre finanzielle Lage als sehr gut oder gut ein. Die KfW hat auch gefragt, wie die Kommunen das Sondervermögen der Bundesregierung nutzen. Danach fließt das Geld vor allem in Schulen und Straßen. Der zweitwichtigste Bereich ist der Brand- und Katastrophenschutz. Auch für Sport- und Kinderbetreuung wird das Geld von den Kommunen genutzt. Der Chefvolkswirt der KfW sagte, angesichts der schlechten finanziellen Lage der Kommunen ist auch das Geld aus dem Sondervermögen nur ein Tropfen auf dem heißen Stein. Aus der überfluteten Höhle in Laos in Südostasien sind 4 weitere Männer gerettet worden. Das haben die Taucher vor Ort mitgeteilt. Gestern war schon eine Person aus der Höhle rausgeholt worden. 2 Personen wurden noch nicht gefunden. Einer der beteiligten Höhlentaucher hatte der Nachrichtenagentur dpa kurz vorher gesagt, dass ein Rettungsversuch heute eher unwahrscheinlich ist. Die Aktion war sehr riskant. Der Weg aus der Höhle führte nur durch einen etwa 20 Meter langen Gang, der komplett überflutet ist. Die Männer, die eingeschlossen waren, haben kaum Taucherfahrung. Die Gruppe war in der stillgelegten Mine auf Goldsuche gegangen und war dann von kräftigem Regen überrascht worden. Dadurch wurde die Höhle überflutet.
2: Das Wetter.
3: In der Nordhälfte leicht bewölkt und meist trocken. In der Mitte bis nach Baden-Württemberg und Bayern oft Schauer und teils kräftige Gewitter. Lokal sind auch Unwetter möglich. Ganz im Süden eher sonnig und einzelne Hitzegewitter. Höchstwerte zwischen 18 Grad im Norden und 33 im Südwesten.
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0: Doro, kannst du das bitte lassen?
1: Was denn?
0: Das ist jedes Mal, wenn... Ich erzähle das jetzt natürlich nicht, ne? Es ist peinlich, auch für uns alle. Aber du dancest immer ab bei dem Jingle.
1: Ja, guck mal,
0: und ich möchte
1: ich
0: immer,
1: ehrlich fühle.
0: Ich versuche immer so ernst zu sein. Und dann gucke ich einmal zu dir rüber und du machst. Du könntest auch diesen, kennst du diesen Taucher, wenn du so da so. Könntest du vielleicht in der nächsten Stunde machen. Sorry, dass ich das jetzt so öffentlich gemacht habe, aber ich finde es sehr schön auch.
1: Das ist mein Interesse, so Corporate Identity.
0: Ja, sehr gut. Danke ja. Dafür, Doro. Für euch ganz kurz die Info, weil es für alle interessant ist. 4 ist im Moment die absolut richtige Zahl, wenn es um die Wissensbundesliga geht. Wir haben nicht 2 Personen, die 4 richtige Antworten gegeben haben. Aber vielleicht geht ja noch was und ihr dürft auch dazu tanzen. Schönen Tag wünsche ich euch.
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0: Die reine Entspannung am Samstagvormittag. Gentlemen, Dem Gone, Deutschlandfunk Nova ist hier. Und das war es jetzt aber mal mit Entspannung. Jetzt wird es nämlich spannend, und zwar, weil wir in die dritte Runde Wissensbundesliga gehen. Und jemand sich gemeldet hat bei uns, der gesagt hat, boah, ja, ich würde gerne die Chance nutzen, heute mal spontan reinzuspringen in die Wissensbundesliga. Und zwar, weil ich das schon mal gespielt habe und da lief es nicht so. Stimmt das, Andreas?
1: Kann man das so zusammenfassen? Leider, ja. Ja, stimmt so.
0: So, du hast es, man kann es nicht anders sagen, du hast es nicht so, warst nicht so zufrieden mit dir selbst. Du hast was gut zu machen bei dir selber.
1: Das ist richtig, ja. Da war ich noch nicht so fit. Aber jetzt, weil ich ja gerne und immer mal wieder Radio Nova höre, bin ich jetzt gefestigt sozusagen.
0: Du bist gefestigt. Was bedeutet denn, dass du damals nicht so gut dabei warst? Wie viele hattest
1: du? Mir ging es vier, fünf, sowas in dem Dreh.
0: Ach,
1: da war ich, ja. Da war ich auch nicht so, hab ich auch nicht so oft Radio Nova gehört.
0: Okay, aber 4-5 ist jetzt ja gar nicht so schlecht.
1: Ja.
0: Aber du willst
1: wie
0: mehr.
1: Gesagt, die Konkurrenz war halt auch nicht gut. Da war ich im Vergleich doch ziemlich schlecht.
0: Okay.
1: Ja, ich würde ganz gerne mehr.
0: Okay, wir sind jetzt bei 4 richtigen Antworten im Moment, die Charlotte und Georg beide jeweils haben.
1: Ja.
0: Das heißt, wenn du 4 hast, würdest du gleich ziehen. Wenn du 5 oder mehr hast, würdest du dich alleine an die Spitze schieben. Wie viel kriegst du hin? Was meinst du?
1: Na, 6 Stück würde ich schon hinkriegen.
0: Okay, alles klar. Dann bin ich gespannt auf deine 6 richtigen Antworten. Ab jetzt gleich,
1: ja.
0: 90 Sekunden hast du Zeit. Ich werde immer eine Frage vorlesen, 3 richtige Antwortmöglichkeiten. Und du rufst einfach den Buchstaben der möglichst richtigen Wahl rein, A, B oder C. Und
1: okay. Ich
0: würde sagen, Andreas, wir probieren das Ganze mal, oder?
1: Alles klar.
0: Dann geht's los.
1: Super.
0: Viel Glück.
1: Ja.
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0: Auf welcher Insel haben sich die EU-Außenminister in dieser Woche getroffen? A. Zypern, B. Island, C. Grönland.
1: Zypern.
0: Richtig.
1: Ah.
0: Welches Land hat jetzt sein Sklavereigesetz von 1685 offiziell aufgehoben?
1: Frankreich.
0: A. Richtig. Welcher Verein hat im Fußball die Conference League gewonnen? RC Strasbourg, B. Rayo Vallecano oder C. Crystal Palace?
1: Crystal Palace.
0: Jawohl. In welchem Land will die Regierung künftig von Bundesbediensteten Verschwiegenheitserklärungen einholen? A. Polen, B. Ungarn, C. USA.
1: Polen?
0: Nee, USA. Eine neue Studie zeigt, dass vor allem welche Menschen im Schnitt länger in ihrem Leben arbeiten. A. Menschen mit höherer Bildung. B. Menschen mit niedrigerer Bildung.
1: Oder Menschen mit höherer Bildung.
0: Jawohl. Wer hat in dieser Woche die zu langsam sinkenden Kraftstoffpreise kritisiert? A. Verkehrsminister Schnieder. B. Der Allgemeine Deutsche Fahrradclub. Oder C. ADAC.
1: ADAC.
0: Richtig. Wo fand gestern die Verleihung des Deutschen Filmpreises statt? A. München. B. Bonn. C. Berlin.
1: München.
0: Nee, Berlin. Wo hat die deutsche Fußballnationalmannschaft diese Woche ihre WM-Vorbereitung gestartet? A. Herzogenaurach, B. Chicago, C. München.
1: München.
0: Nee, Herzogenaurach. Wo fand am vergangenen Wochenende der europäische Fukuhila-Frisurenwettbewerb statt? A. Belgien, B. Irland, C. Schweiz.
1: Aus Schweiz.
0: Nee, Belgien. Welcher Politiker hat ein Social-Media-Verbot für Kinder jetzt als wenig zielführend bezeichnet? A. Alexander Dobrindt, B. Friedrich Merz, C. Lars Klingbeil.
1: Dobrindt.
0: Es war Dobrindt, richtig. Welches Land hat den Austrittsprozess jetzt gestoppt und bleibt damit weiter Mitglied im Internationalen Strafgerichtshof? A. Die USA, B. Ungarn oder C. Belarus?
1: Oh, Belarus?
0: Nein, es war Ungarn. Und damit haben wir, wenn ich richtig gezählt habe, 6 richtige Antworten.
1: Oh, zumindest meine 6, ja.
0: Andreas,
1: und ich bin
0: Moment
1: an der
0: Spitze. Hey, du bist an der Spitze,
1: ja.
0: Und du hast genau getroffen und gesagt, dass du 6 richtige Antworten hast. Beeindruckend.
1: Das ist gut, gell?
0: Ja, das ist wirklich stark.
1: Aber die Fragen waren auch ganz schön. Also für mich waren da Manometer dabei.
0: Ich dachte, bei den ersten, du hast ja die ersten 3 mindestens richtig beantwortet. Da dachte ich, okay, der macht jetzt einen Durchläufer.
1: Ja, habe ich auch gedacht, aber die waren so schwer. Also für mich, ich hab's einfach nicht auf dem Schirm gehabt. Aber cool, trotz alledem, gut.
0: Ja, sehr gut. Andreas, ich wünsche dir in jedem Fall, egal was jetzt in der 4. Runde noch kommt, ein schönes Wochenende und vielen Dank
1: Dankeschön.
0: Fürs Mitspielen.
1: Ja.
0: Und wenn ihr auch mal so spontan mitspielen wollt wie Andreas oder in der nächsten Woche oder wann auch immer, die Wissensbundesliga ist offen für alle, müsst einfach nur eine WhatsApp-Nachricht schicken an 030 8503 8503 oder mail@deutschlandfunknova.de.

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0: Die volle Dröhnung, wie immer von Nothing But Thieves Evolution bei Deutschlandfunk Nova. Tauben, ja, die könnte ich sicher erkennen. Spatzen würde ich auch sagen und Raben kriege ich gerade auch noch so hin. Ich weiß aber trotzdem nicht, ob ich so qualifiziert wäre für die Zählung, die jetzt gleich Klaus Janssen für euch hat. Und deshalb bin ich froh, dass ich mich tatsächlich eher nicht beteiligt habe.
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2: Zehntausende Menschen haben mitgemacht beim Vogelzählen und jetzt gibt es das Ergebnis. Der Naturschutzbund Deutschland hat die Daten ausgewertet, die bei der Stunde der Gartenvögel zusammengekommen sind. Dabei haben Menschen in Deutschland vor gut 2 Wochen geguckt, welche Vögel bei ihnen zu Hause zu sehen waren. Bei Spatzenarten geht es weiter bergab. Laut NABU ist der Haussperling zwar nach wie vor auf Platz 1 der Rangliste der am meisten gemeldeten Vögel, allerdings mit einem Verlust von 9%. Ganz ähnlich ist das beim Feldsperling. Die Fachleute vermuten, das liegt daran, dass ihnen weniger Nahrung zur Verfügung steht und dass ihr Lebensraum in Städten verloren geht. Auch deutlich weniger Mauersegler und Mehlschwalben wurden gesichtet. Vielleicht aber auch, weil ein Teil dieser Zugvögel später als üblich aus ihren Winterquartieren zu uns gekommen ist. Es gibt auch positive Trends. Buchfinken wurden wieder deutlich häufiger entdeckt. Auch für andere Finkenarten ging es nach oben. Insgesamt werden aber von Jahr zu Jahr weniger Vögel gemeldet. Es gibt ja Dinge, die sind so normal, da denkt man überhaupt nicht mehr drüber nach. Blut zum Beispiel, klar, kennt man, aber wie hat sich das überhaupt entwickelt? Der Frage sind Forschende unter anderem der Kyoto-Universität in Japan nachgegangen und sie haben eine Millionen Jahre lange Geschichte der Blutzellen nachgezeichnet. Fast alle Tiere haben diese Zellen. Ihren Ursprung sehen die Forschenden in einem einzelligen Vorfahren, der vor 700 Millionen Jahren lebte. Blut- und Immunzellen, die in unserem Körper zirkulieren, haben sich daraus entwickelt. Am Anfang sollen Zellen gestanden haben, die heutigen Fresszellen ähnelten. Die sind ein wichtiger Bestandteil unseres Immunsystems. Daraus entwickelten sich den Forschenden zufolge Mastzellen, woraus wiederum T-Zellen und rote Blutkörperchen entstanden. Die Forschenden hoffen, jetzt auch besser verstehen zu können, wie sich bestimmte Krankheiten wie Krebs entwickelt haben. Grauwölfe laufen weiter, um keine Menschen zu treffen. Kojoten dagegen bewegen sich immer weniger, wenn Menschen in der Nähe sind. Eine Studie im Fachmagazin Science hat die Reaktionen verschiedener Wildtierarten auf die Anwesenheit von Menschen untersucht. Das Team des Yale Center for Biodiversity and Global Change hat die Lockdown-Zeit der Corona-Pandemie genutzt, um den Unterschied zu zeigen, den menschliche Präsenz für Wildtiere macht. Für die Studie wurden die Bewegungen von 4.500 Tieren mit GPS-Trackern überwacht, verschiedene Vögel- und Säugetierarten. Außerdem wurde die Anwesenheit von Menschen registriert, unter anderem durch Satelliten- und Handydaten. Ein wichtiges Ergebnis der Studie ist, dass verschiedene Tierarten völlig unterschiedlich auf Menschen in ihrem Lebensraum reagieren. Mit Rückzug oder Flucht oder indem sie sich auf die menschliche Nähe einstellen. Die Studiencrew sagt, wir müssen von Tierart zu Tierart entscheiden, wie wir tierischen Lebensraum am besten schützen.
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0: Überraschungspaket. Das hängt nicht von Andreas ab, sondern von Ralf, der jetzt am Telefon ist. Einen schönen guten Tag wünsche ich dir.
1: Hallo.
0: Du rufst an aus Rottenburg. Erzähl mal für alle, warum es sich unbedingt lohnen würde, da mal hinzufahren.
1: Rottenburg am Neckar liegt wunderschön im Neckartal, wie man schon so vom Namen her erfahren kann. Und ja, das ist wirklich schöne alte Altstadt, mittelalterliche Stadt. Was gibt es sonst noch hier?
0: Und grün es ist gibt, es wahrscheinlich auch drumherum.
1: Grün gibt es auch und Bischofssitz, es gibt einen Dom und es gibt sehr viel schöne Natur.
0: Ja, sehr schön. Lohnt sich also?
1: Weinberge gibt es.
0: Ah, Weinberge auch.
1: Private, ja. Aha. Es gibt kein offizielles Weinanbaugebiet, aber die haben hier so Schrebergärten und manche bauen sich da auch den Wein an. Ja, das ist ganz nett.
0: Ah, sehr gut. Und Ralf, du hast dich gemeldet, weil du mal dein Wissen testen möchtest bei der Wissensbundesliga. Wie würdest du dich selber einschätzen diese Woche? Wie bist du so wissensmäßig drauf?
1: Ja, ich versuche mich immer auf dem Laufenden zu halten. Und der Andreas hat sich ja vorhin echt schön gefreut. Also das hat mich dann wieder gefreut, wie er sich über seine 6 Punkte gefreut
0: Siehste.
1: Hat.
0: Und ja. Dann gucken wir mal, ob und wie du dich gleich freuen wirst. Ich werde dir jetzt 90 Sekunden Zeit geben, meine Fragen zu beantworten mit A, B oder C. Du rufst einfach den möglichst richtigen Buchstaben rein. Und dann machen wir es genau wie bei Andreas und den anderen, zählen am Ende zusammen und gucken, was dabei rauskommt. Okay?
1: Okay.
0: Alles klar, Ralf, dann wünsche ich dir viel Glück.
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0: Welcher Fußballverein ist in die Fußball-Bundesliga der Herren aufgestiegen? A. SC Paderborn. B. Leipzig.
1: A.
0: Ja, richtig. In welchem Land hat das Parlament dafür gestimmt, eine 40-Stunden-Woche bei vollem Lohnausgleich einzuführen? A. Brasilien. B. Argentinien. C. Mexiko.
1: Brasilien.
0: Richtig. Welche Bahnstrecke war in dieser Woche wegen Schäden an einer Brücke stark gestört? A. Leipzig-Dresden. B. München-Ingolstadt. C. Rostock-Schwerin.
1: München-Ingolstadt?
0: Ja. Was kann laut Forschenden auf natürliche Art und Weise rückgängig gemacht werden? A. Stressbedingte graue Haare, wenn man weniger Stress hat. B. Altersbedingte Sehschwäche, wenn man viel Karottensaft trinkt. Oder C. Eine Telefonangst, wenn man regelmäßig eine Katze streichelt.
1: Ich glaube, das war das mit den grauen Haaren.
0: Ja, Wolli, richtig. Die Popsängerin Cher hat ihren runden Geburtstag gefeiert. Wie alt ist sie geworden?
1: 80.
0: Ja.
1: Teile von ihr.
0: Ja, stimmt. Im Saarland muss ein Teil der Kommunalwahl aus 2024 wiederholt werden. Da hatte eine Partei 2 konkurrierende Listen eingereicht und wurde deshalb nicht zugelassen. Welche Partei? A. FDP, B. Freie Wähler oder C. AfD?
1: Muss ich raten. AfD?
0: Richtig. Er soll auf den Artenschutz aufmerksam machen. Welcher Tag war am Mittwoch? A. Weltseekuh-Tag, B. Weltschildkrötentag oder C. Weltottertag?
1: Oh, muss ich wieder raten. Otter?
0: Du rätst gut, ja. Die Schauspielerin Svetlana Schönfeld ist gestorben. Bekannt wurde sie durch ihre Rolle wo? A. Im Tatort, B. bei Polizeiruf 110 oder C. bei Soko Leipzig?
1: Soko Leipzig?
0: Es war der Tatort. Es ist aber schrecklich egal, weil du 7 richtige Antworten hingelegt hast. Und damit der Gewinner dieses Samstags der Wissensbundesliga bist, Ralf. Herzlichen Glückwunsch.
1: Ja, wunderbar, da freue ich mich jetzt so wie der Andreas. Na. Yay, 7 Punkte.
0: Jawohl,
1: da kann der Tag nur gut werden.
0: Das ist doch schön. Wir nehmen gleich mal deine Adresse auf, dann kriegst du das Deutschlandfunk Nova Überraschungspaket und ich wünsche dir ein schönes Wochenende, Ralf. Und herzlichen Glückwunsch.
1: Tada.
0: Tada, sagt er noch. Und wenn ihr auch mal Tada sagen wollt oder einfach mal gucken wollt, ja, wie das so mit euren richtigen oder auch falschen Antworten ist. Die Wissensbundesliga gibt's jeden Samstagvormittag bei uns bei Deutschlandfunk Nova. Und wenn ihr mit dabei sein wollt, einfach eine WhatsApp schicken mit euren Kontaktdaten 030 8503 8503 oder auch eine Mail an mail@deutschlandfunknova.de.

0: Diese Stimme. Poppy Ajuda, Holiday from Reality. Hier ist Deutschlandfunk Nova. Spione, finde ich, klingt eher so nach alten Filmen, nach Kaltem Krieg oder so. Gibt's das natürlich aber auch heutzutage. Nur oft anders als früher, sagt Luca Manns von der Uni Köln. Der arbeitet da für die Forschungsstelle Nachrichtendienste und er sagt, Spione zum Beispiel aus China, die haben's inzwischen häufig auf Wissenschaftlerinnen und Wissenschaftler abgesehen. Die werden dann zum Beispiel nach China eingeladen mit so scheinbar ganz harmlosen Anfragen, um da zum Beispiel so Vorträge über ihre Forschung zu halten. Und da steckt eine ganz bestimmte Idee dahinter.
1: Und dann beim Vortrag vielleicht ist der ein oder andere ja redselig, gerade wenn er mal einen Preis bekommt oder ein nettes Auditorium vor sich sieht. Aber vor allem hinterher, wenn man Abendessen geht, wenn man das eine oder andere Glas Wein trinkt. Also man kann auch so niedrigschwellig ansteigen.
0: Und das könnte eine richtige Strategie sein, die dahinter steckt, hinter so einem Gespräch, Vortrag, Reise oder so. Weil China nämlich bis 2049 wirtschaftlich und militärisch führend sein soll in der Welt, hat die Führung des Landes so verordnet. Bloß wird China das nicht mit eigenem Wissen erreichen können, sagt Luca.
1: Dazu braucht man eben Hochtechnologien, insbesondere im Bereich von Motoren, Antriebssystemen, Radar, aber auch der Materialforschung. Und das sind eben Bereiche, da sind deutsche Firmen, aber auch deutsche Universitäten, vor allem technische Hochschulen und Universitäten, eben sehr führend. Und damit werden sie auch für China interessant.
0: Und deswegen wäre es auch ganz gut, dass die sich entsprechend schützen. Viele Unis und Hochschulen machen das auch. 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Auf unserer Playlist geht richtig gut ab. Die Temples für euch, Jetstream Hard. 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

0: Fohlen.
1: Abspackmöglichkeiten heute Deluxe. K-Tempest Don't Fall In, es ist 12 Uhr und was gerade wichtig ist in der Welt, das hört ihr jetzt von Doro Werkmann. Hallöchen.
2: Hallo Christoph.
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4: Die Brenner-Autobahn zwischen Österreich und Italien ist vollgesperrt. Seit 11 Uhr heute Vormittag dürfen keine Fahrzeuge mehr drauf. Auch die Landstraße daneben ist für den Transitverkehr gesperrt. Die Lage ist trotzdem überraschend ruhig. Auf deutscher Seite gibt es laut ADAC bisher keine Staus wegen der Sperrung des Brenners. Ähnliche Infos kamen auch aus Österreich. Der ADAC und das Auswärtige Amt hatten vorab vor Staus auf den Ausweichstrecken gewarnt. Viele haben ihre geplante Reise offenbar vorgezogen. Gestern hatte es zum Beispiel einen auffallend langen Stau im deutsch-österreichischen Grenzgebiet gegeben. Die Sperrung des Brenners geht noch bis heute Abend. Grund ist eine Demo von Menschen, die auf der österreichischen Seite an der Brenner-Autobahn leben, in der Tiroler Gemeinde Wipptal. Sie sagen, dass inzwischen viel zu viel Verkehr herrscht auf der Transitstrecke. Der Flughafen München ist heute Morgen rund eine Stunde gesperrt gewesen. Grund ist, dass dort möglicherweise Drohnen unterwegs waren. Laut Bundespolizei hatten zwei Piloten etwas Verdächtiges gemeldet, das wie Drohnen aussah. Die Start- und Landebahnen wurden daraufhin gesperrt. Weil nichts Verdächtiges gefunden wurde, läuft der Flugverkehr wieder. Einige Flieger waren während der Sperrung nach Stuttgart, Nürnberg und Frankfurt am Main umgeleitet worden. Seit letztem Jahr kommt es immer öfter vor, dass verdächtige Drohnen in der EU- oder NATO-Staaten gesichtet werden. Auffallend oft über Gebäuden, die wichtig sind für die Infrastruktur der Länder. Die NATO vermutet, dass Russland dahinter steckt. Bundesfamilienministerin Karin Prien kann sich vorstellen, Handy- und Tablet-Konsum für Kinder unter 3 Jahren zu verbieten. Prien hat der Welt am Sonntag gesagt, der Staat solle zwar nicht ins Kinderzimmer hinein regieren, andererseits seien auch andere Pflichten von Eltern schon gesetzlich festgelegt. Laut Prien muss die Regelung Eltern viel deutlicher sagen, welche Folgen ihr Verhalten hat. Fachleute weisen zum Beispiel immer wieder darauf hin, dass zu viel Bildschirmzeit der Entwicklung von kleinen Kindern schaden kann. Prien will erreichen, dass jedes Kind rund um den 4. Geburtstag auf seinen Sprach- und Entwicklungsstand hin untersucht wird. Prien zufolge gibt es immer mehr Entwicklungsverzögerungen, nicht nur sprachlich, sondern auch sozial-emotional. Ende letzten Jahres hatte US-Präsident Donald Trump dem Nationalen Kulturzentrum einen neuen Namen verpasst. Seinen Namen. Aus dem Kennedy Center wurde das Trump Kennedy Center. Jetzt hat ein Richter in der Hauptstadt Washington allerdings angeordnet, dass die Umbenennung rückgängig gemacht wird. Die Namensänderung sei nur durch Beschluss des Kongresses möglich und nicht durch eine Entscheidung des Stiftungsrats. Der Richter wies die Regierung jetzt an, Trumps Namen von der Fassade, allen Schildern sowie aus allen offiziellen Unterlagen wieder zu entfernen. Auch geplante Renovierungsarbeiten wurden erstmal gestoppt. Trump hatte dem Kulturzentrum unter anderem vorgeworfen, zu links zu sein.
3: Das Wetter.
4: In der Nordhälfte leicht bewölkt und meist trocken, in der Mitte bis nach Baden-Württemberg und Bayern oft Schauer und teils kräftige Gewitter. Lokal sind auch Unwetter möglich. Ganz im Süden eher sonnig und einzelne Hitzegewitter. Höchstwerte zwischen 18 Grad im Norden und 33 im Südwesten.
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1: Doro? Du fängst schon wieder an, deine Finger zu bewegen. Sie fängt an zu lachen. Nein. Wir machen, also, die will mich nämlich immer verwirren. Du willst mich zum Lachen bringen.
4: Nein, du
1: immer.
4: Hast auch
1: jedes
4: gezuckt.
1: Mal. Ich wollte aber gar nichts Lustiges.
4: Ruhig.
1: Du warst ruhig.
4: Ja.
1: Du hast ja eben über den Brenner geredet, ne? Und diese Sperrung dieser Autobahn. Ich finde das richtig krass. Es gibt nämlich über den ganzen Brenner verteilt Webcams. Und da kann man sich durchklicken. Ich habe das gerade gemacht. Ich habe noch nie eine so leere Autobahn gesehen. Also da dürfen Anwohner oder Leute, die halt quasi von Ort zu Ort müssen, die dürfen da noch fahren. Das heißt, sind da so 2-3 Autos unterwegs. Ansonsten komplett leer. Boah, da würde ich jetzt gerne mal Fahrrad fahren. Also, einfach über den Brenner. Kommst du mit?
4: Wir machen mal einen Termin in Ruhe raus.
1: Wir machen einen Termin in Ruhe raus. Ich wünsche euch einen schönen Samstagvormittag oder Mittag, könnte man auch sagen. Tachchen.
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0: Es wäre ein Tag zum richtig tief durchatmen, wenn der Song wirklich 24 Stunden laufen würde. Stormzy und Odile, 24 Hours, hier ist Deutschlandfunk Nova. Das ist manchmal einfach da, dieses Brett vorm Kopf, dass wir gefühlt einfach nicht mehr logisch denken können und noch nicht mal 2 plus 2 oder sonst was zusammenzählen können. Vor allem ist das so, wenn wir gestresst sind. Und das ist auch völlig logisch, sagt die aktuelle Forschung, weil Stress einfach ein absoluter Killer ist für unser Gedächtnis und unser Kombinationsvermögen. Darüber habe ich heute Morgen gesprochen mit Henning Beck, unserem Experten für alle Fragen rund ums Hirn, und ihn gefragt, warum genau unser Hirn denn da so Probleme hat, wenn es stark gestresst ist.
1: Also es ist schon länger bekannt, dass Stress dazu führt, dass wir nicht so frei denken können, sondern eher so fokussiert und konzentriert. In der konkreten Studie hat man auch gezeigt, dass dieses Kombinationsvermögen, wenn wir etwas Neues lernen, nicht so gut ausgeprägt ist. Also ich gebe dir ein Beispiel, mach eine Kombination von Fußball und Fernseher. So, das hast du gelernt. Die nächste Kombination ist, sagen wir mal, Fernseher und Couch. So. Und sind die Leute dann in der Lage, auch die Kombination zu lernen, Fußball und Couch? Ja, also diesen Sprung zu machen. Und wenn du unter Stress bist, ist das eben weniger der Fall. Du konzentrierst dich auf das konkrete Ding, den Stress, ja, aber nicht darauf, jetzt groß was zu lernen und hier was zu kombinieren und nachzudenken. Das ist beim Stress generell nachteilig, wenn du viel denkst.
0: Ja. Das heißt, die Lösung ist es, möglichst gechillt durchs Leben gehen und bloß keinen Stress haben.
1: Das ist auch nicht so gut. Also es gibt so eine Art Sweet Spot. Ja, also es darf nicht zu stressig sein. Dann kümmerst du dich um nichts anderes als um den Stress. Also du gehst in eine Prüfung rein und du vergisst die Sachen. Du kannst dich nicht mehr an Sachen erinnern, weil dieser Stress so deutlich dein Denken dominiert. Ja, der fährt quasi deinen Kontrastregler im Kopf hoch. So wie auch ein Fotofilter in einer Foto-App nicht das Bild ändert, sondern den Kontrast. So ein Stress ist so ein Kontrastregler. Und irgendwann kollabiert dann das ganze Bild, wenn du das so hochdrehst. Wenn du gar keinen Stress hast, dann ist alles okay, dann brauchst du dich auch nicht fokussieren, dann bist du auch nicht so in der Lage, gut zu lernen. Also es gibt so einen Sweet Spot, ein bisschen Stress, ja, aber bloß nicht zu viel.
0: Aber wie genau sieht dieser Sweet Spot aus? Also wie viel Stress darf es denn sein?
1: Das kommt ein bisschen drauf an, was du für ein Typ bist, ob du eher introvertiert oder extrovertiert bist. Manchmal braucht man ein bisschen mehr Input von außen, um dann so in die Gänge zu kommen. Manchmal hat man auch schon so ein bisschen eigenen inneren Antrieb, dann braucht man jetzt weniger Druck von außen. Also das ist ein bisschen individuell, aber man kann das für sich so herausfinden, indem man quasi mit einer Aufgabe startet und sich zu Hause ein bisschen unter Stress setzt. Das kann so zeitlicher Stress sein, beispielsweise man stellt sich eine Uhr, in der man eine bestimmte Sache erledigen muss. Und man erhöht immer das Stresslevel, es kann auch Ablenkung sein, Geräusche beispielsweise, und man merkt dann, irgendwann kommt man an das Level, wo es dann zu schwierig wird, da kann man sich nicht mehr konzentrieren. Und dann geht man wieder einen Schritt zurück und merkt, ah ja, das ist so ein Maß an Störung oder Stress, Druck, der dazu führt, dass ich besser denken kann und nicht unbedingt schlechter.
0: Aber das heißt, ich muss das tatsächlich selber individuell rausfinden und, keine Ahnung, den Presslufthammer neben mich setzen und dann immer leiser drehen, so nach und nach.
1: Ach du, meistens hat man das ja schon ein bisschen im Gespür. Man fängt ja nicht bei Null an, wenn man jetzt anfängt zu lernen. Also ich kenne Leute, die können überhaupt, ich gehöre auch dazu, die können überhaupt kein Geräusch um sich herum aushalten, wenn sie irgendwie was arbeiten. Andere brauchen so ein bisschen Hintergrund, ein bisschen Ablenkung. Das ist jetzt nicht in diesem Sinne Stress, aber es ist so ein bisschen ein Störgeräusch. Und Stress an sich, ein bisschen Druck ist ja auch gut. Das Stress ist ja ein Signal dafür, dass man sich jetzt anstrengen soll. Deswegen reagiert der Körper ja so, wie er reagiert. Und ganz wichtig, wenn ich dann unter Stress komme, dass man sich dann auch nicht zu sehr auf diesen Stress fokussiert, dann konzentrierst du dich auf deine schwitzigen Hände und denkst ja, um Gottes Willen, jetzt geht alles runter. Nein, dass du dir klar machst, Stress ist ein Zeichen dafür, jetzt bin ich produktiv. Es ist ein Privileg, in diesem Moment zu sein und jetzt Leistung abrufen zu dürfen, in der Prüfung beispielsweise. Und wenn Menschen das tun, dann sind sie vom Stress auch nicht so abgelenkt und kollabieren dann unter der Leistung. Also Stress ist nicht erstmal nur negativ.
0: Und das ist ja gut, das nochmal festzuhalten, dass Stress durchaus helfen kann, auch was unser Gedächtnis angeht. Aber wiederum, dass es davon nicht zu viel geben sollte, weil dann macht das Hirn auch wieder zu. Henning Beck war das.

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0: Boah, wenn das den ganzen Tag so leiern würde. Ich weiß nicht, was dann mit passieren würde. Charlie XCX, Dying For You, 12.30 Uhr ist es. Und jetzt gibt's einen ganz speziellen Drink-Tipp von Tobi Blum.
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2: Tomatensaft trinken viele nur im Flugzeug, aber vielleicht sollten wir auch unten auf der Erde öfter ein Schlückchen nehmen, dann möglichst mit Soja vermischt. Schon länger ist klar, dass in Tomaten und Soja viele gesunde Pflanzenstoffe sind. Pflanzenhormone wie Isoflavone oder der rote Tomatenfarbstoff Lycopin zum Beispiel, die sollen vor allem antientzündlich wirken. Ein Team der Ohio State University hat das jetzt in einer kleinen Studie bei Menschen untersucht. Die Teilnehmenden haben täglich 2 Gläser Tomaten Sojasaft getrunken. Nach 4 Wochen waren einige Entzündungswerte im Blut etwas niedriger. Gerade bei starkem Übergewicht oder chronisch entzündlichen Krankheiten könnte das nützlich sein. Allerdings muss dieser Effekt noch besser erforscht werden. Ein jahrhundertealtes Grab in Polen, in dem 2 Menschen bestattet wurden, die sich umarmen, sorgt gerade unter Archäologiefachleuten für Aufregung. Es war entdeckt worden bei Ausgrabungen an der Kathedrale zum Heiligen Kreuz in Opole im Südwesten von Polen. Ein Team, unter anderem von der Uni Kiel, hat jetzt herausgefunden, dass die beiden Skelette von 2 Frauen stammen. Das Grab liefert den frühesten genetisch bestätigten Nachweis für eine gleichgeschlechtliche Bestattung im mittelalterlichen Polen. Was die beiden Frauen miteinander verbunden hat, bleibt unklar. Vielleicht hatten sie eine spirituelle, berufliche oder einfach innige Beziehung. Die Forschenden sagen, dass lange angenommen wurde, dass es sich um Mann und Frau handelt. Stattdessen liefere das Grab einen Hinweis, dass soziale Beziehungen in der mittelalterlichen Gesellschaft komplexer waren. Von dunkelgrün über gelb und orange bis rot, so wird der Nutri-Score in 5 Stufen auf Lebensmittelverpackungen angegeben. Er gibt an, wie gesund die Sachen sind, soll sie vergleichbarer machen und Aufmerksamkeit auf sich ziehen. Manche Supermärkte drucken das Label auch nochmal auf die Preisschilder, allerdings in schwarz-weiß. Jetzt haben Forschende unter anderem von der Uni Göttingen und dem Deutschen Institut für Lebensmitteltechnik untersucht, wohin Kunden schauen und was sie am Ende kaufen. Knapp 200 Teilnehmende haben bei einem simulierten Einkauf mitgemacht. Die Leute bekamen Produkte mit verschiedenen Kennzeichnungen. Farbige oder graustufige Nutri-Score-Labels auf Verpackungen und Preisschild, gar kein Label oder ein einziges farbiges Label vorne auf der Verpackung. Mittels Eye-Tracking wurde dann beobachtet, worauf die Leute schauen. Rauskam, der Nutri-Score wurde in den Ampelfarben immer deutlich besser wahrgenommen. Die Forschenden meinten, ihre Studie macht deutlich, wie entscheidend die Farbgestaltung und Platzierung von Nährwertkennzeichnungen für Kaufentscheidungen sind. Sie empfehlen, die Labels immer in Farbe abzudrucken, auch auf dem Preisschild.
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0: Ach, so schlecht ist die Welt da draußen doch gar nicht. Finde ich, dieses Gefühl kriegt man bei Jungle Carry On. Hier ist Deutschlandfunk Nova. Tür aufmachen, einsteigen, Auto starten, losfahren. Ja, so läuft das bisher immer noch bei den meisten Audios. Aber vielleicht kommt bald noch was dazu, nämlich so einen Schritt einmal ins Röhrchen zu pusten. So einen Alkoholtester zu benutzen, weil ab Juli alle neuen Autos in der EU so ausgestattet sein müssen, dass man da eine Alkoholwegfahrsperre einbauen kann. Darüber habe ich diese Woche gesprochen mit Deutschlandfunk Nova Netzautor Andi Noll und ihn gefragt, ob wir dann wirklich hier den hier machen müssen, ob wir erstmal pusten müssen vorm Losfahren.
1: So wird sich das dann anhören, klar.

0: so einem Alkolock? Also ich puste.
1: Genau, du hast ja gerade schon gemacht, wie das funktioniert. Ne? Wie bei der Polizei, wie bei der Kontrolle. Man pustet in ein Messgerät, das den Atemalkohol misst. Liegt der Wert über dem eingestellten Grenzwert, dann lässt sich das Auto eben nicht starten. Das Gerät hängt dann also nicht nur irgendwo als Zubehör an der Mittelkonsole zum Beispiel, sondern es kommuniziert tatsächlich mit dem Fahrzeug. Es muss sicher mit der Start- oder Zündelektronik verbunden werden, ohne andere Fahrzeugsysteme zu stören.
0: Und reicht es denn, dass das da so einen Anschluss hat, oder braucht man nicht auch irgendwie so Alkolock-Software dafür?
1: Ja, klar, moderne Autos sind natürlich rollende Computersysteme und die neue EU-Regelung, die zielt deshalb darauf, dass Autohersteller Einbaudokumente und technische Informationen bereitstellen, damit eben geschulte Werkstätten solche Geräte im Bedarfsfall nachrüsten können. Das Fahrzeug muss dann ja wissen können, ob das Alkolock dann startfrei oder startblockiert meldet. Es ist aber nicht so, dass jetzt im Autobetriebssystem, wenn man es mal so formulieren will, jetzt schon eine App für den Alkotest integriert wird.
0: Also ich höre, das sind alles nur so Vorbereitungen, aber wenn es jetzt hart auf hart kommt, also wie wird dann so ein System scharf gestellt, dass das so richtig funktioniert?
1: Nicht per Knopfdruck aus der EU-Zentrale in Brüssel. Entscheidend ist hier natürlich nationales Recht. Ob jemand jetzt tatsächlich ein Alkolock einbauen lassen muss, das entscheiden Behörden oder Gerichte in den Mitgliedstaaten. Typisches Szenario wäre zum Beispiel, dass eine Person schon wiederholt alkoholisiert gefahren ist. Dann könnte die Behörde die Fahrerlaubnis an solche Auflagen wie eben den Einbau eines Alkoholtests binden. In manchen Ländern gibt es solche Programme auch schon länger, etwa für Wiederholungstäter oder bestimmte Berufsfahrer auch.
0: Okay, aber wenn ich jetzt meinetwegen der Alkoholfahrer bin und du sitzt neben mir, kann ich dich da nicht einfach immer reinpusten lassen?
1: Ja, könnte man glauben, aber viele Alkolock-Systeme haben tatsächlich so Nachtests, verlangen also in bestimmten Abständen während der Fahrt neue Proben. Natürlich jetzt nicht mitten im Kreisverkehr, die Person bekommt dann Zeit, an eine sichere Stelle zu fahren und das Gerät dann dort zu bedienen. Aber Grund ist tatsächlich dafür die Missbrauchsgefahr.
0: Könntest dann aber natürlich auch nachpusten, wenn wir kurz anhalten. Aber okay,
1: ja, genau.
0: Warum ist jetzt ausgerechnet diese Technik eigentlich von so einem EU-Sicherheitspaket mit drin?
1: Ja, das ist die europäische Verkehrssicherheitsstrategie, die sich am Ziel Vision Zero orientiert, das schon seit vielen Jahren. Also es geht darum, möglichst keine Verkehrstoten mehr bis 2050. Deshalb haben die neuen Autos ja auch diese intelligenten Geschwindigkeitsassistenten, Müdigkeitswarner schon lange, Notbrems-, Spurhaltefunktion, Ereignisdatenspeicher und weitere Systeme. Da hat sich ja viel getan in den letzten Jahren. Die EU-Staaten gehen eben davon aus, dass Appelle eben nicht ausreichen an uns, an die Fahrer, und deshalb Sicherheit Systeme ins Fahrzeug eingebaut gehören. Und der Alkolock ist jetzt der Abschluss des Projekts, heißt aber auch, muss man ja auch sagen, dass die Autos immer mehr von unserem Verhalten tatsächlich überwachen, bewerten und im Zweifel begrenzen. So hat das Auto dann immer öfter mehr Kontrolle über uns als umgekehrt.
0: Zum Beispiel, wenn es darum geht, dass wir verpflichtet sind, so einen Alkoholtest zu geben, bevor wir abfahren. Und da gibt es jetzt EU-Regeln, die dafür sorgen werden, dass ab Juli zumindest so eine Vorab-Einrichtung verbaut sein muss in neu zugelassenen Autos. Habt ihr gehört von unserem Tech-Autoren Andi Noll.

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0: Da bleiben auf jeden Fall alle Lichter an. Bei Dermot Kennedy, Turnstile, Deutschlandfunk Nova ist hier und wird auch hier bleiben. Und zwar gleich mit dir, ne, Stefan?
1: Das ist vollkommen richtig.
0: Das ist vollkommen richtig. So, mach ich uns mal ein bisschen Musik an, damit es auch schön wird. So, du, normalerweise mache ich das immer, ich stelle bekloppte Fragen und dann sind alle so ganz verunsichert. Was soll ich denn jetzt an? Jetzt machen wir es anders.
1: Genau, ich habe eine Schätzfrage für dich mitgebracht. Alexander Zverev, sagt dir was?
0: Ja,
1: Tennisspieler.
0: Sagt mir was. Tennis.
1: Gerade French Open in Paris, eines der großen Grand Slam Turniere. Ja. Schätz doch mal, wie oft hat Alexander Zverev ein Grand Slam Turnier schon nicht gewonnen?
0: Teilgenommen, aber nicht gewonnen.
1: Korrekt.
0: Du grinst, ne?
1: Ich dreh mich um.
0: Ich
1: hab gar kein Gesicht.
0: Keine Ahnung, zweimal.
1: Nee, 40.
0: Was?
1: Ja, 40 Mal hat er teilgenommen, bis jetzt noch nicht gewonnen. Es wäre jetzt langsam vielleicht mal an der Zeit. Ich glaube, er hätte Bock. Und dieses Mal in Paris stehen die Chancen finally nicht schlecht. Gestern Abend ist er ins Achtelfinale eingezogen und wir checken gleich um kurz nach eins mal, wie die Chancen denn diesmal so stehen und warum er es dann vielleicht im 41. Versuch doch schaffen könnte.
0: Motiviert aber natürlich auch, es einfach immer wieder zu probieren. Ich meine, wenn der 40 Versuche unternimmt, ne?
1: Ja, ich weiß nicht, ob ich bei 35, 36, 37 dann nochmal, ich bin glaube ich irgendwann dann auch raus. Aber er macht weiter.
0: Sehr gut. Wir machen auch weiter ab 13 Uhr mit Stefan Krombacher. Ich bin Christoph Sterz. Schönen Tag noch. Tschüssen.
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0: Deutschlandfunk Nova ist hier am Samstag. Wir haben 13 Uhr. Doro Werkmann ist hier, hat jetzt ein Update für uns, was gerade in der Welt los ist. Hi Doro, grüß dich.
1: Hallo Stefan.
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1: Die Brenner-Autobahn zwischen Österreich und Italien ist voll gesperrt. Seit 11 Uhr heute Vormittag dürfen keine Fahrzeuge mehr drauf. Auch die Landstraße daneben ist für den Transitverkehr gesperrt. Die Lage ist trotzdem überraschend ruhig. Auf deutscher Seite gibt es laut ADAC bisher keine Staus wegen der Sperrung des Brenners. Ähnliche Infos kamen auch aus Österreich. Der ADAC und das Auswärtige Amt hatten vorab vor Staus auf den Ausweichstrecken gewarnt. Viele haben ihre geplante Reise offenbar vorgezogen. Die Sperrung des Brenners geht noch bis heute Abend. Grund ist eine Demo von Menschen, die auf der österreichischen Seite an der Brenner-Autobahn leben, in der Tiroler Gemeinde Wipptal. Sie sagen, dass inzwischen zu viel Verkehr herrscht auf der Transitstrecke. Das führt zu viel Feinstaub und Lärm. Die Wipptaler fordern unter anderem einen besseren Lärmschutz und Lkw, die über den Brenner fahren, sollen mehr Maut zahlen. Der Flughafen München ist heute Morgen rund eine Stunde gesperrt gewesen. Grund ist, dass dort möglicherweise Drohnen unterwegs waren. Laut Bundespolizei hatten zwei Piloten etwas Verdächtiges gemeldet, das wie Drohnen aussah. Die Start- und Landebahnen wurden daraufhin gesperrt. Weil nichts gefunden wurde, läuft der Flugverkehr wieder. Einige Flieger waren während der Sperrung nach Stuttgart, Nürnberg und Frankfurt am Main umgeleitet worden. Seit letztem Jahr kommt es immer öfter vor, dass verdächtige Drohnen in der EU- oder NATO-Staaten gesichtet werden. Auffallend oft über Gebäuden, die wichtig sind für die Infrastruktur der Länder. Die NATO vermutet, dass Russland dahinter steckt. Auf der dänischen Insel Anholt ist der Kadaver des toten Buckelwals an Land gebracht worden. Ein Fahrzeug hat das Tier an den Strand gezogen. Dort soll der Buckelwal am Donnerstag obduziert werden. Geschaut wird dann zum Beispiel, ob der Wal Teile von Fischernetzen in der Speiseröhre hatte. Die werden immer wieder in gestrandeten Buckelwalen vor Dänemark entdeckt. Es geht auch um die Frage, ob die deutsche Rettungsaktion für den Wal Sinn gemacht hat. Anfang März war der verirrte Buckelwal zum ersten Mal im Hafen von Wismar entdeckt worden. Er wurde ein paar Mal freigeschaufelt, ist aber letztlich immer wieder gestrandet. Als er vor der Insel Pöhl fest saß, hat ihn eine private Initiative in die Nordsee schleppen lassen, entgegen der Empfehlung vieler Fachleute. Kurze Zeit nach seiner Freilassung verendete das Tier und wurde in Dänemark an den Strand gespült. In Hamm in Nordrhein-Westfalen gibt es eine Demo gegen neue Gaskraftwerke, die die Bundesregierung plant. Zu der Kundgebung aufgerufen hat ein Bündnis aus den Organisationen Fridays for Future, Greenpeace, BUND und Campact. Erwartet werden mehrere tausend Menschen. Allerdings muss der Protestzug eine andere Route nehmen. Der ursprünglich geplante Start an einem Kraftwerk war von der Polizei untersagt worden. Ein Eilantrag des Bündnisses gegen das Verbot scheiterte vor Gericht. Seit mehreren Tagen haben sich rund 1000 Aktivisten in Hamm in einem Klimacamp versammelt. An mehreren Orten im Ruhrgebiet gab es Protestaktionen und Blockaden, unter anderem in Gelsenkirchen, Dortmund und Mülheim an der Ruhr.
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1: In einem Streifen vom Westen nach Osten oft Schauer und teils kräftige Gewitter. Lokal sind auch Unwetter möglich. In der Nordhälfte leicht bewölkt und meist trocken. Im Süden oft sonnig und einzelne Hitzegewitter. Höchstwerte zwischen 18 Grad im Norden und 33 im Südwesten. Morgen geht's mit Schauern und Gewittern weiter. Und zwar im Westen, in der Mitte und im Süden. Im Norden nur ein paar einzelne Schauer. An den Temperaturen ändert sich nicht viel.
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0: Mit Stefan Krombach. Tag zusammen. Aller guten Dinge sind drei. Kennen wir alle den Spruch? Angeberwissen zum Mitnehmen für euch. Die Redewendung kommt vermutlich aus dem germanischen Recht im Mittelalter. Wenn man da nämlich angeklagt war, dann hatte man dreimal die Chance, vor Gericht zu erscheinen und sich zu verteidigen. Aber ich schweife ab an dieser Stelle. Denn gerade heißt es eher, aller guten Dinge sind 41. Zumindest im Tennis für Alexander Zverev. Der versucht gerade im 41. Versuch eines der großen Tennisturniere zu gewinnen. Und die Chancen stehen dieses Mal ziemlich gut bei den French Open in Paris. Gestern Abend hat er den Einzug ins Achtelfinale geschafft. Wir gucken auf das Match und checken, wie die Chancen wirklich stehen in Versuch Nummer 41. Gleich hier in 9 Minuten.
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0: Bosse bei Deutschlandfunk Nova. So oder so. Am Samstag, 13.14 Uhr. Ihr habt diese eine Sache, dieses eine Ziel, wollt ihr unbedingt erreichen. Ihr habt es schon 40 Mal probiert, aber bisher nicht geschafft. Und jetzt auf einmal ist die Chance riesengroß und ihr denkt so, ey, dieses Mal muss es jetzt doch endlich klappen. Ungefähr so fühlt sich womöglich Tennisspieler Alexander Zverev gerade. Der deutsche Topspieler tritt gerade bei den French Open in Paris an und könnte das Turnier gewinnen, nachdem er eben schon 40 Mal versucht hat, ein Grand Slam Turnier zu gewinnen. Also eines der vier großen Tennisturniere, Australian Open, US Open, Wimbledon und eben die French Open. Christina Hövelhans aus der Deutschlandfunk Sportredaktion ist hier. Christina, warum ist das Turnier in Paris jetzt seine große Chance?
1: Weil quasi alle seine härtesten Konkurrenten schon nicht mehr dabei sind. Jannik Sinner, der Weltranglisten-Erste, hatte mit der Hitze von Paris zu kämpfen, ist ausgeschieden, weil er sich komplett entkräftet gefühlt hat. Genauso erging es gestern Abend Novak Djokovic, dem Weltranglisten-Vierten. Der hat sich gestern Abend bei 30 Grad in seinem Match in den Verschnaufpausen so Kühlpacks an die Wangen gehalten. Mhm. Hat nichts gebracht. Er ist letztendlich gegen den 19-jährigen Joao Fonseca ausgeschieden. Der ist übrigens 20 Jahre jünger als Djokovic, finde ich auch beeindruckend, dass da Djokovic überhaupt noch mit dabei ist. Mhm. Und dann haben wir noch Carlos Alcaraz, das ist der Weltranglisten-Zweite, der hat eine Verletzung an der Hand, der ist in Paris gar nicht erst angetreten.
0: Okay, also ich fasse zusammen, die Nummer 1, die Nummer 2 und die Nummer 4 der Welt sind bei den French Open gar nicht erst dabei oder schon raus und die Nummer 3 ist eben Alexander Zverev.
1: Ja, so ist das. Und der hat heute früh ein ganzes Stück nach Mitternacht sein Drittrundenmatch gewonnen in Paris. Jetzt steht er im Achtelfinale. Das Match gegen den Franzosen Quentin Alice war zwar glanzlos, aber er hat verdient gewonnen. Und jetzt, wo die große Konkurrenz raus ist, könnte man auf die Idee kommen, das wird jetzt ein Durchmarsch für Zverev. Aber so einfach ist es natürlich nicht.
2: Für mich verändert das nicht großartig. Also ich hätte gegen die Spiele hätte ich erst im Halbfinale spielen können. Von daher, ich muss erstmal dorthin kommen und ich muss meine Matches gewinnen. Und meine nächste Runde beeinflusst es nicht, die Runde darauf beeinflusst es nicht. Also das heißt, der Einfluss kann erst in einer Woche stattfinden. Und bis dahin muss ich meinen Job gut tun.
1: Das heißt also zusammengefasst, gegen Sinner oder Djokovic hätte Zverev sowieso erst im Halbfinale gespielt, sagt er. Und dahin, sagt er, muss er erstmal kommen.
0: Ja, und wie kommt er jetzt dahin? Welcher Gegner steht als nächstes an für ihn?
1: Das ist morgen im Achtelfinale der Niederländer Jesper de Jong. Das ist die Nummer 106 der Welt. Mhm. Zverev ist da auf jeden Fall der Favorit in dem Duell. Aber de Jong hat immerhin Stan Wawrinka nach Hause geschickt. Das ist kein Unbekannter. Der hat auch schon mal die French Open gewonnen. Ist zwar schon 12 Jahre her, aber immerhin. Mhm. Und de Jong hat gegen Karen Khachanov gewonnen. Der war deutlich stärker als er eingeschätzt worden. Und Zverev sagt deshalb auch:
2: Ich spiele gegen de Jong als nächstes. Der spielt hier unfassbar gutes Tennis und das ist mein Fokus.
1: Ja, morgen also dann spielt Zverev gegen de Jong. Eine genaue Uhrzeit steht da noch nicht fest.
0: Okay, jetzt erzähl uns doch nochmal, warum so ein möglicher Grand-Slam-Sieg von Alexander Zverev so ein großes Thema ist.
1: Weil Alexander Zverev seit Jahren zur absoluten Weltspitze im Tennis gehört, aber er hat trotz 40 Teilnahmen es noch nicht geschafft, eines der vier großen Turniere zu gewinnen. Du hast sie schon genannt, das ist nämlich sein Ziel, die Australian Open, die US Open, Wimbledon oder eben die French Open zu gewinnen. Mhm. Das will natürlich jeder Profi-Tennisspieler, jede Tennisspielerin. In der Vergangenheit sind Zverev oft andere ihm in die Quere gekommen, nämlich die, die älter sind als er. Roger Federer, Rafael Nadal, Andy Murray oder eben Novak Djokovic. Die haben jetzt fast alle, bis auf Djokovic, ihre Karriere beendet. Aber dann standen schon zwei andere in den Startlöchern, Jannik Sinner und Carlos Alcaraz. Die sind ein paar Jahre jünger als Zverev, sozusagen so die nächste Generation. Mhm. Und Zverev ist es zwischen den Älteren und den Jüngeren bislang nicht gelungen, einen Grand-Slam-Titel zu holen. Vielleicht aber ja jetzt dieses Mal dann in Paris.
0: In Versuch Nummer 41 könnte es klappen mit dem Grand-Slam-Sieg für Alexander Zverev. Christina Hövelhans aus der Deutschlandfunk-Sportredaktion hat uns die aktuelle Lage bei den French Open in Paris zusammengefasst.

Tame Impala bei Deutschlandfunk Nova mit Loser. Ich habe neue Musik jetzt für euch für den Samstagnachmittag. Musik aus UK. Chloe Slater kommt aus Manchester. Euer Musikstreaming-Algorithmus würde vermutlich sagen, wenn euch Florence and the Machine gefällt, dann gefällt euch auch das. Neu auf der Deutschlandfunk Nova Playlist, Chloe Slater mit Ugly.

0: Wart ja auch dabei bei den Live-Tickern vor ein paar Wochen bei der Mondmission Artemis 2. Da, ne, ihr erinnert euch, als eine vierköpfige Crew einmal um den Mond geflogen ist. Dabei soll's aber ja nicht bleiben, wenn es nach der NASA geht. Diese Woche gab's News für alle Raumfahrtfans. Und die hört ihr jetzt nochmal von Tobi Blum.
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2: Die NASA will wieder zum Mond, um, Zitat, dort zu bleiben. Jetzt wurden neue Mondrover vorgestellt. Teilweise sollen in den Fahrzeugen auch Menschen über den Mond fahren. Eins sieht aus wie eine weiße Seifenkiste mit zwei Sitzen und goldenen Felgen. Es ist bis zu 14 km/h schnell. Außerdem hat die NASA weitere Mondmissionen angekündigt. Drei sollen noch dieses Jahr stattfinden. Dabei soll Equipment zum Mond gebracht werden, um die Stelle zu erkunden, an der in 2 Jahren dann Menschen landen sollen. In einigen Jahren soll außerdem eine Mondstation gebaut werden, in der dann dauerhaft Menschen leben können. Die könnte wohl hunderte Quadratkilometer groß werden. Die Europäische Weltraumorganisation ESA und auch Korea arbeiten eng mit der NASA zusammen. Allerdings ist ein regelrechter Wettlauf um den Mond entbrannt, denn auch China und Russland wollen wieder Menschen auf den Erdtrabanten bringen. Neben technischem Fortschritt geht es dabei vor allem um Prestige für die Länder. Mitten durch ein Korallenriff tauchen. Das ist vermutlich ein Traum für viele Menschen. Für das Riff selbst ist es aber nicht so gut. Das ist das Ergebnis einer Beobachtungsstudie der Universität Sydney. Die Forschenden haben hunderte Taucherinnen und Taucher an Turi-Hotspots insgesamt 300 Stunden lang beobachtet, in Riffen vor den Philippinen und Indonesien. Dabei zählten die Forschenden fast 5000 Riffkontakte. Oft wurde dabei Sediment aufgewirbelt oder Korallen brachen sogar ab. Laut Studie passierte das in mehr als 80% der Fälle unabsichtlich. Oft bemerkten die Taucherinnen und Taucher das noch nicht mal. Viele sagten auch, dass ihnen Umweltschutz besonders wichtig ist. Gerade eher Unerfahrene überschätzten allerdings ihre Tauchskills. Vor allem, wenn sie Kameras oder Handschuhe benutzten, kam es häufiger zu Kontakten mit dem Riff. Wenn plötzlich interessante Fische auftauchten, waren sie abgelenkt und wurden nochmal unvorsichtiger.
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0: ist absolut berechtigt, aber wir atmen jetzt mal kurz eine Runde durch. Denn KI hat längst noch nicht so viel drauf, wie manche denken. Zum Beispiel hat Starbucks ein neues KI-System jetzt nach ein paar Wochen wieder abgeschaltet. Das System, das sollte eigentlich Vorräte zählen, also irgendwie ne Milch, Sirup und sowas. Aber da hat sich der Alltag dann doch komplizierter rausgestellt als die Theorie. Das hat uns Deutschlandfunk Nova Tech-Reporter Andi Noll zusammengefasst.
1: Starbucks wollte, dass eine Software in den US-Filialen automatisch erkennt, welche Vorräte noch da sind. Dafür wurden dann Kameras und Sensoren eingesetzt. In der Praxis standen die Produkte aber dann wohl teilweise zu dicht nebeneinander. Bisweilen waren die Etiketten verdeckt oder die Lichtverhältnisse waren irgendwie zu schlecht, um das richtig zu erkennen. Ja, und so hat die KI ähnliche Produkte häufiger verwechselt oder falsch gezählt. Und wenn aber dann Mitarbeitende am Ende alles nachkontrollieren müssen, dann ist der KI-Vorteil natürlich wieder futsch.
0: Es scheint also so zu sein, dass man doch noch nicht alle Aufgaben, die jetzt noch von Menschen erledigt werden, einfach so automatisieren lassen kann durch Software. Und das liegt auch daran, dass Arbeit oft eben mehr ist als eine fest definierte Aufgabe.
1: Bei der Inventur, im Fall von Starbucks, muss ich dann häufig improvisieren, Plausibilitäten prüfen und vor allem auch ja, mit einem gewissen Chaos menschlich umgehen können. Und da haben die Menschen natürlich dann ihre Stärken. Die sehen dann, dass diese Flasche an der falschen Stelle steht, aber trotzdem irgendwie mitgezählt werden muss.
0: In Stockholm, da gab es ein ganz ähnliches Experiment. Da sollte eine KI-Agentin so ein ganzes Café steuern, vom Speiseplan bis zur Bestellung von Vorräten. Und das ist in die Hose gegangen, weil die KI zum Beispiel völlig falsche Produkte bestellt hat und auch viel zu viel davon. Ja, das sind natürlich jetzt irgendwie zwei einzelne Beispiele, aber KI wird ziemlich sicher Jobs verändern und manche womöglich auch von Menschen übernehmen, aber
1: KI spart nicht automatisch menschliche Arbeitskraft ein. Manchmal verlagert sie Arbeit einfach nur auf Menschen, die ihre Ergebnisse am Ende kontrollieren müssen. Ja, und genau dieses Problem gibt es nicht nur in Cafés, sondern das sieht man sogar in der Softwareentwicklung.
0: Ja, da hat sich nämlich gerade der Erfinder vom Betriebssystem Linux beschwert, weil immer mehr KI-gestützte Fehlermeldungen gerade reinkommen und Codevorschläge wegen angeblicher Probleme. Und das macht den Linux-Entwicklerinnen und Entwicklern unheimlich viel zusätzliche Arbeit. KI verlagert also in einigen Bereichen die Arbeit und ersetzt sie nicht. Infos waren das von unserem Tech-Autor Andi Noll.

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0: Deutschlandfunk Nova ist hier, 14 Uhr. Katrin Silker ist hier, hat jetzt ein Update für uns, was gerade in der Welt los ist. Hi Katrin.
1: Schönen guten Tag zusammen.
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1: In Berlin hat der Bundesparteitag der FDP angefangen. Wichtigster Tagesordnungspunkt ist die Wahl zum neuen Vorsitzenden. Einziger Kandidat ist der 74-jährige Wolfgang Kubicki. Er will den erst vor einem Jahr gewählten Christian Dürr ablösen, der nach schlecht gelaufenen Landtagswahlen in Baden-Württemberg und Rheinland-Pfalz abtritt. Die FDP hatte auch bei den letzten Bundestagswahlen die 5%-Hürde nicht geschafft und ist dementsprechend nicht vertreten. Nach einer aktuellen ZDF-Umfrage liegt sie auch jetzt nur bei 3% Zustimmung. Dürr forderte in seiner Abschiedsrede, die FDP nicht abzuschreiben. Sie solle mit einer klaren marktwirtschaftlichen Agenda der Gegenentwurf zur derzeitigen Mutlosigkeit in der deutschen Politik sein. In Hamm in Nordrhein-Westfalen gibt es eine Demo gegen neue Gaskraftwerke, die die Bundesregierung plant. Zu der Kundgebung aufgerufen hat ein Bündnis aus den Organisationen Fridays for Future, Greenpeace, BUND und Camp Act. Erwartet werden mehrere tausend Menschen. Allerdings muss der Protestzug eine andere Route nehmen als geplant. Der ursprünglich geplante Start an einem Kraftwerk war von der Polizei untersagt worden. Ein Eilantrag des Bündnisses gegen das Verbot scheiterte vor Gericht. Seit mehreren Tagen haben sich rund 1000 Aktivistinnen und Aktivisten in Hamm in einem Klimacamp versammelt. An mehreren Orten im Ruhrgebiet gab es Protestaktionen und Blockaden. Unter anderem in Gelsenkirchen, Dortmund und Mülheim an der Ruhr. Die Brenner-Autobahn zwischen Österreich und Italien ist voll gesperrt. Seit 11 Uhr heute Vormittag dürfen keine Fahrzeuge mehr darauf. Auch die Landstraße daneben ist für den Transitverkehr gesperrt. Die Lage ist trotzdem überraschend ruhig. Auf deutscher Seite gibt es laut ADAC bisher keine Staus wegen der Sperrung des Brenners. Ähnliche Infos kamen auch aus Österreich. Der ADAC und das Auswärtige Amt hatten vorab vor Staus auf den Ausweichstrecken gewarnt. Viele haben ihre geplante Reise offenbar vorgezogen. Die Sperrung des Brenners geht noch bis heute Abend. Grund ist eine Demo von Menschen, die auf der österreichischen Seite an der Brenner-Autobahn leben, in der Tiroler Gemeinde Wipptal. Sie sagen, dass inzwischen zu viel Verkehr herrscht auf der Transitstrecke. Das führt zu viel Feinstaub und Lärm. Die Wipptaler fordern unter anderem einen besseren Lärmschutz und Lkw, die über den Brenner fahren sollen, mehr Maut zahlen. Nach schweren Gewittern gestern Abend bleibt der Bahnverkehr gestört. Betroffen sind laut Deutscher Bahn Strecken im Nahverkehr im Münsterland und im Ruhrgebiet. Außerdem Fernverkehrsstrecken zwischen Köln und Leipzig und Dortmund und Leipzig. Hier gibt es Zugausfälle und Verspätungen, da Strecken blockiert sind und Oberleitungen repariert werden. Und wegen anderer Schäden fallen auch noch Züge zwischen Aachen über Köln und Hannover nach Berlin aus. Und mehrere Züge in Ostwestfalen. Auch heute und morgen sind wieder Unwetter möglich.
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1: Jetzt genauer, in einem Streifen von Westen nach Osten oft Schauer und teils kräftige Gewitter heute lokal eben auch mit Unwettern. In der Nordhälfte leicht bewölkt und meist trocken, im Süden oft sonnig und einzelne Hitzegewitter, Höchstwerte zwischen 18 Grad im Norden und 33 Grad im Südwesten. Und morgen geht's mit Schauern und Gewittern weiter und zwar im Westen, in der Mitte und im Süden. Im Norden nur ein paar einzelne Schauer und an den Temperaturen ändert sich zu heute nicht so ganz viel.
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0: Mit Stefan Krombach. Tag zusammen. Wenn ihr euer erspartes Geld irgendwie anlegt, dann womöglich an der Börse in ETFs oder in Aktien. Oder wenn ihr eine sichere Anlage ohne Risiko wollt, dann eben in Tagesgeld oder in Festgeld. Aber gerade beim Festgeld wird jetzt im Moment vermehrt gewarnt vor Betrugsfällen. Dann ist die sicher geglaubte Anlage nämlich plötzlich doch nicht mehr so sicher. Die Betrüger, die werden dabei immer gerissener, setzen teilweise auch mit Hilfe von KI täuschend echt aussehende Webseiten auf, die aber eben fake sind. Wir checken gleich, wie wir uns davor schützen können, bei der Geldanlage einen Betrug aufzusitzen und wie wir diese Fakes erkennen können. Hört ihr hier in 8 Minuten.
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0: Tommy Richman bei Deutschlandfunk Nova mit Changes am Samstagnachmittag um 10 Minuten nach 2. So machst du 3000 Euro in nur 30 Minuten. Ja, wenn wir im Netz irgendwelche Anzeigen mit so einem Versprechen sehen, ich glaube, da checken die meisten von uns, dass dahinter höchstwahrscheinlich kein seriöses Angebot steckt. Aber wenn es so ein bisschen subtiler ist, ne, und einfach nach einer gut verzinsten Geldanlage aussieht, anscheinend von einer großen seriösen Bank, ja, dann werdet ihr definitiv nicht die Ersten, die auf so einen Betrugsversuch reinfallen. Im besten Fall haben es die Betrüger nur auf eure Daten abgesehen. Im schlechtesten ist euer vermeintlich sicher angelegtes Geld einfach weg. Was die aktuellen Betrugsmaschen sind, hat mir Wirtschaftsjournalist Nicolas Lieven erklärt. Ich habe ihn erstmal gefragt, weiß man eigentlich, wie groß der Schaden ist durch Finanzbetrug?
1: Ja, man kann ihn tatsächlich nur schätzen. Also wir haben ja immer Zahlen über Wirtschaftskriminalität, über Cyberbetrug und was man sagen kann, ist, dass es auf jeden Fall in die Milliarden geht und man kann es deswegen nicht so ganz genau sagen, weil die Dunkelziffer einfach extrem hoch ist. Viele sprechen nicht drüber. Vielen ist es einfach peinlich, dass es passiert ist. Andere sagen, es bringt ja doch nichts. Die Täter sitzen im Zweifelsfall irgendwo ganz weit weg in Asien oder sowas. Da kommt man sowieso nicht ran. Aber es ist ein lukratives Geschäft. Man weiß, die Wachstumsraten liegen zum Teil bei 50% und mehr pro Jahr. Boah. Das kann man so ein bisschen auch sehen, dass die Beschwerden bei den Verbraucherzentralen stetig zunehmen. Und die sagen, die Verbraucherzentralen, die Hälfte der Fälle passieren auf jeden Fall im Internet. Also das ist tatsächlich Cyberbetrug, so wie wir es eben ansprechen. Vieles passiert auch dann händisch oder real, aber viel eben auch im Internet. Und KI treibt dieses Geschäft nochmal richtig an. Und ich hatte auch schon Fälle auf dem Tisch, da ging es bei einzelnen Personen um Zehntausende, zum Teil sogar um Hunderttausende Euro.
2: Krass. Leider sind ja so Menschen, die durch Betrug an Geld kommen wollen, wahnsinnig kreativ. Was gibt's denn da so für eine aktuelle Masche?
1: Also es gibt ja einige Maschen, die aktuell sind. Es gibt auch eine, die ist nicht so ganz neu, aber die ploppt jetzt gerade wieder mächtig auf. Handelsblatt berichtet gerade drüber. Das ist nämlich ein Betrug mit Festgeldangeboten. So, du bist auf der Suche nach einer Geldanlage, siehst von deiner bekannten Bank ein Angebot mit attraktiven Zinsen, kommt noch über eine Werbung bei Instagram, in diesem Fall war es eben so, dann von vermeintlich wenigstens seriösen Vergleichsseiten. So, jetzt klickst du drauf, landest scheinbar bei dieser Bank, aber du landest tatsächlich halt einfach bei Betrügern. Und das Problem ist, alles perfekt gefälscht. Die Vergleichsportale, die Bankenseiten, die Werbung, besonders dreist, du hast noch Kontakt zu fiktiven Bankmitarbeitern, es gibt eine Identprüfung, so wie du das kennst, dann gibt es noch einen TÜV-Stempel und so weiter und so weiter. Und wenn du das Geld überwiesen hast, dann gibt es auch eine Seite, wo dein Geld auf deinem Konto auftaucht. Und das besonders Dreiste daran ist, wir reden über Festgeld. Da legst du dein Geld oft für 2 Jahre an, 5 Jahre, 10 Jahre an. Du denkst da gar nicht dran, aber sobald du dein Geld haben möchtest, dann ploppt das auf, dann ist es vorbei.
2: Boah, fiese Masche, will man nicht drauf reinfallen. Was gibt es sonst noch für Betrugsmethoden, die wir kennen sollten?
1: Also viele kennen und gerade die Jüngeren kennen diese gefälschten Seiten mit Kryptoanlagen. Also wo es dann heißt, überweis uns ein bisschen Geld in Bitcoin und Co. und dann landest du beim Fake-Broker. Ich hatte tatsächlich auch mal so einen Fall von einer jungen Frau, die hat da 60.000, 70.000 Euro verloren. Und nachdem ich mit ihr gesprochen habe und gesagt habe, ey, das ist ein Riesenbetrug, hat sie mich Tage später angerufen. Man hätte sie jetzt angerufen und gesagt, wenn du jetzt nochmal 10.000 Euro überweist, dann ist dein Geld, deine 60.000, 70.000, die sind dann abgesichert, dann kriegst du sie wieder. Und sie hat mich gefragt, soll ich das denn jetzt machen? Nein, soll ich nicht machen. Also diese Fake-Seiten, Kryptoanlagen, da muss man wirklich ganz genau prüfen und ganz genau nachschauen, ist das seriös. Phishing, natürlich, wenn Daten abgegriffen werden, Zahlungen mit gestohlenen Konto- und Kreditkarten, gefälschte Seiten, da wird zum Teil Vorkasse verlangt, da werden Anzahlungen verlangt, überhaupt gefälschte Verkaufsseiten haben wir immer, immer mehr und die sind zum Teil wirklich gut und was besonders dreist ist und diese Form gibt es auch immer wieder, wenn man reingefallen ist, dann knüpfen die Ganoven nochmal Kontakt zu einem und tun so, als würden sie dir helfen, um dich dann nochmal reinzulegen. Das muss man einfach sagen, KI macht im Augenblick sehr vieles, sehr viel professioneller mit Bild, mit Ton, mit Webseiten.
0: Damit kennen wir schon mal in der Theorie die Maschen, mit denen Betrüger gerade versuchen, an unser Geld zu kommen. Gleich reden wir noch drüber, was wir ganz praktisch machen können, wie wir uns vor Betrug schützen, hört ihr gleich hier in 6 Minuten. Vorher Muse, das ist Undisclosed Desires bei Deutschlandfunk Nova.

0: Noga Aris bei Deutschlandfunk Nova. Stuck in Heaven. Wenn euch auf Social Media eine Anzeige ausgespielt wird, in der euch ein echt hoher Zinssatz für euer Erspartes versprochen wird und das angeblich mit null Risiko, ja, da liegt das Gefühl nahe, dass an diesem Angebot vielleicht was faul ist. Und tatsächlich wird gerade vermehrt vor Betrug mit Festgeldangeboten gewarnt, hat uns Wirtschaftsjournalist Nicolas Lieven eben schon erklärt. Jetzt wollen wir noch wissen, wie wir uns und unser Geld schützen können. Ich habe Nicolas noch gefragt, bei diesen ganzen Maschen und fiesen Tricks, was würdest du sagen, sind wir da eigentlich alle in Gefahr, früher oder später mal in die Falle zu tappen?
1: Ich befürchte tatsächlich ja. Ich habe vor ein paar Tagen eine E-Mail bekommen, nochmal eine Geschichte aus meinem Fundus. Da stand dann so drin, Ihre E-Mail-Adresse wurde zufällig ausgewählt, eine Spende von 1500 Euro wartet auf Sie, hier ist der Code, antworten Sie und schicken Sie den Code zu, dann kriegen Sie das Geld. So, das war relativ einfach zu erkennen, das ist kompletter Quatsch. Und früher war es ja auch so, dass vieles schlecht formuliert war und da war ein Rechtschreibfehler drin. Das ist heute nicht mehr so. Ich behaupte, fast jeder kann da reintappen und zwar auch deswegen, weil wir oft abgeholt werden. Wir sind auf der Suche nach einer Geldanlage zum Beispiel oder wir sehen da was, was wir kennen, im Zweifelsfall auch unsere Bank oder irgendein besonderes Unternehmen, das ein besonderes Angebot hat und so weiter. Das Problem ist auch, dass die immer Psychologie natürlich nutzen. Also wir haben ja immer die Idee, wir tun was Gutes, wir wollen auch mal zu den Gewinnern zählen, dann kommt Zeitdruck noch oft dazu. Es ist wirklich schwierig und ich würde sagen, jeder kann letztendlich in die Falle tappen.
2: Und damit uns das nicht passiert, was hast du für Tipps? Was können wir tun? Wann werden wir skeptisch und wie schützen wir uns vor so einem Finanzbetrug online?
1: Du hast vorher so schön gesagt, in wenigen Minuten 3.000 waren es, ne? 3.000 Euro. Da würde ich jetzt sagen, ich vertraue dir zwar, aber das hört sich zu schön an, um wahr zu sein, das lasse ich mal schön bleiben. Links benutzen, ganz schlecht. Also wenn man irgendwo hin möchte und das ist eine bekannte Bank zum Beispiel, benutzt die Originalseite. Impressum anschauen, auch ganz wichtig. Und sehr häufig gibt es, gerade bei Geldgeschäften, gibt es eine Identprüfung. Also muss man sich quasi ausweisen. Und das ist, kann man auch über die Post zum Beispiel machen, ist umständlich, ja, klar, kann man auch über das Internet, aber da wirklich immer auf Nummer sicher gehen und wenn man eine E-Mail bekommt, die E-Mail-Adressen, die Absender nochmal prüfen. In meinem Fall war es so, dass die erste E-Mail-Adresse, die hinterlegt war, die sah ganz seriös aus, die zweite hätte mich aber nach Asien umgeleitet, also da bitte nochmal drauf achten und dann würde ich immer sagen, dann verzichtet man auf ein paar Cent an Rendite, aber geht dann doch lieber auf Nummer sicher und nie Geschäfte abschließen, von denen man nichts versteht. Man sollte alles verstehen, was man da tut.
2: Und jetzt mal angenommen, wir sind doch drauf reingefallen, sind Betrügern aufgesessen und merken zum Beispiel, dieses Festgeldkonto, das gab's nie, ich komme nicht an mein Geld. Wie groß sind die Chancen, dass ich irgendwie mein Geld wiederbekomme?
1: Du willst es ehrlich hören, wirklich schlecht. Also Gesamtkriminalität, da liegt die Aufklärungsquote so bei 60%. Ja. Bei Cyberbetrug, da landen wir so zwischen 15% und 30%. Es gibt aber auch Fälle, da sagt man 1%, wenn überhaupt. Und zwar deswegen, weil wir hier über Netzwerke sprechen, über Netzwerke, die in Asien sitzen, die in Afrika sitzen, die in Osteuropa sitzen. Da kommst du halt nicht wirklich dran. Also das, was im Augenblick so ein bisschen Hoffnung macht, ist, dass wenn so Geschäfte ablaufen, gerade wenn eine Bank auch mit im Spiel ist, auch wenn es quasi über Kreditkarten oder sowas läuft, dass dann die Finanzinstitute auch ein Stück weit wenigstens mit in Haftung genommen werden, dass man nicht ganz alleine gelassen wird. Wir hatten gerade so einen Fall, da war einer im Urlaub, da wurde seine Debitkarte aus dem Briefkasten gestohlen, da wurde fleißig mit eingekauft, da wollte die Bank auch, dass er einen großen Teil dieser Kosten trägt. Da hat ein Gericht gesagt, nee, liebe Bank, da seid ihr mit in Haftung. Also da ist gerade einiges am Werden auf EU-Ebene, aber auch auf nationaler Ebene. Da kann man ein bisschen hoffen, aber ehrlich gesagt, wenn das Geld weg ist, dann ist es meistens wenigstens weg. Was man dann nicht tun sollte, nochmal gutes Geld hinterherwerfen, weil irgendeiner sagt, ich tue was für dich, das ist tatsächlich der falsche Weg.
0: Damit wir in diese Situation hoffentlich niemals kommen, hatte Wirtschaftsjournalist Nicolas Lieven Tipps für uns, wie wir uns vor Online-Finanzbetrug schützen. Gerade scheint vor allem Festgeldbetrug eine erfolgreiche Masche zu sein. Dominik Hartz gibt's jetzt für euch bei Deutschlandfunk Nova. Das ist Solange das noch geht. Schönen Samstag.
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0: 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Maisie Peters. Questions.
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0: Neue Musik bei Deutschlandfunk Nova von Maisie Peters. Atomkraft, nein, bitte nicht nochmal. Das ist die Haltung in Deutschland zumindest. Auch wenn einige fordern, das als klimafreundliche Energie doch nochmal zu versuchen. Diese Woche gab es neue Berechnungen, die eher in eine andere Richtung gehen. Die Infos hört ihr jetzt nochmal von Katrin Sielka.
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2: Manche Länder setzen auf den Bau neuer Atomkraftwerke aus Klima- oder Kostengründen. Auch in Deutschland gibt es solche Forderungen. Nochmal auf Atomkraft umsatteln macht aber wenig Sinn, sagt das Umweltbundesamt. Es hat vom Öko-Institut ausrechnen lassen, wie viel der Bau von neuen Atomkraftwerken kosten würde und inwiefern Treibhausgase damit eingespart würden. Heraus kam, dass neue Kernkraftwerke viel mehr Geld kosten würden als der Bau von weiteren Wind- und Solarkraftanlagen, um auf das Ziel der Netto-Null-Emissionen zu kommen. Für Menschen, die Strom verbrauchen, würde das eine teurere Kilowattstunde auf ihrer Rechnung bedeuten. Und neue Atomkraftwerke würden auch das Ziel, Treibhausgase unterm Strich zu vermeiden, hinauszögern. Einfach weil ihre Bauzeit zu lang ist im Vergleich zu Anlagen von Erneuerbaren. In der Tierwelt haben oft die Männchen die auffälligeren und attraktiveren Merkmale. Bei uns Menschen gelten dagegen Frauen allgemein als das schönere Geschlecht. Ein Team unter Leitung vom Max-Planck-Institut für empirische Ästhetik hat mehr als 1,5 Millionen Bewertungen von Gesichtern ausgewertet, aus verschiedenen Ländern und Kulturen. Heraus kam, dass die Gesichter von Frauen im Schnitt als attraktiver bewertet werden als die von Männern, egal welchen Alters oder welcher Herkunft. Auffällig war auch, dass Frauen andere Frauen deutlich attraktiver einstuften als Männer. Männliche Gesichter werden dagegen von beiden Geschlechtern ähnlich und insgesamt relativ niedrig bewertet. Insgesamt weist die Studie laut dem Team auf ein weltweites Muster hin. Alle finden Frauen schöner. Das sei ein Phänomen, das bisher oft vermutet, aber nie empirisch belegt worden sei.
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0: Die Gorillas bei Deutschlandfunk Nova mit Dare. Am Samstagnachmittag, 14.39 Uhr. Wie geht eigentlich Sex? Also, ich meine jetzt nicht hier die Nummer mit Bienchen und Blümchen, sondern so das Drehbuch. Wenn wir uns da an Spielfilmen oder an Pornos orientieren, dann läuft heterosexueller Sex standardmäßig ungefähr so ab.
1: Man knutscht ein bisschen, man fummelt ein bisschen, dann kommt irgendwann der Penis in die Vagina und dann haben wir im besten Fall beide einen Orgasmus, aber mindestens mal der Mann. Und dann wird noch gekuschelt. Aber was ist, wenn ich das gar nicht so sehr fühle, wenn ich merke, das ist gar nicht so meine Art der Sexualität?
0: Wenn das so ist, dann ist das wahrscheinlich ein guter Zeitpunkt zu meutern, gegen das Funktionieren beim Sex aufzubegehren, aufzuhören, jemand anderem zu gefallen, wenn ich mich dafür selbst verstellen muss. Und genau darum geht es im Buch Aufrufe zur sexuellen Meuterei von Dr. Madita Hoy. Sie ist Sexualpädagogin.

0: Spaß und entfernen sich halt nur ein bisschen von diesen unangenehmen Erwartungen, die da so im Raum stehen.
1: Jo, und dass das nicht von heute auf morgen geht, ist auch Madita klar. Aber klein anfangen ist der erste Schritt.
0: Ich finde, mit jedem erfolgreichen Nein, was ernst genommen wurde, was liebevoll aufgefasst wurde, wird es leichter.
1: 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Das ist Bitch, bei Deutschlandfunk Nova.

Robin bei Deutschlandfunk Nova mit Into the Sun. Wie stellt ihr euch eine Mischung vor aus Norwegen, Brasilien, Griechenland und noch so einem kleinen Spritzer Südkorea? Klingt nach einer wilden Mischung, finde ich auch. Und was dabei rauskommt, das hört sich dann so an. Das ist neue Musik für euch bei Deutschlandfunk Nova. Rabo mit Wide-Eyed Wonder. Rabo ist gebürtige Norwegerin und bevor sie mit der Musik angefangen hat, hat sie als Surflehrerin in Griechenland und Brasilien gearbeitet. Und ihre ersten Songs hat sie noch nicht selbst gesungen, sondern da ist sie als Songwriterin gestartet für mehrere K-Pop-Acts. So, und seit letztem Jahr gibt's jetzt aber auch Solo-Musik von ihr. Und Wide-Eyed Wonder haben wir jetzt neu für euch auf der Deutschlandfunk Nova-Playlist. Ist ein Song darüber, mit weit geöffneten Augen durchs Leben zu gehen. Ich finde ja, das ist ein ziemlich guter Roadtrip-Song auch. Also wenn ihr gerade im Auto sitzt, dann lasst jetzt doch mal den Blick schweifen und schaut, was ihr da rechts und links der Straße so entdeckt. Also mit weit geöffneten Augen, ne? Und bitte nur kurz zur Seite gucken, wenn ihr gerade am Steuer seid. Neu für euch bei Deutschlandfunk Nova, hier ist Rabo, Wide-Eyed Wonder.

0: Paula heißt der Song. Paula war immer da. Wilhelmine heißt die Künstlerin. Wir haben 15 Uhr. Und Katrin Sielka heißt die Frau, die jetzt die News für euch hat. Ja. Hallo Katrin.
1: Hallo.
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3: Beim Bundesparteitag der FDP gibt's jetzt doch Konkurrenz zu Wolfgang Kubicki. Der 74-Jährige war bisher einziger Kandidat für den Bundesvorsitz. Aber jetzt stellt sich überraschend auch Marie-Agnes Strack-Zimmermann zur Wahl. Vorher hatten 33 Delegierte schriftlich ihre Unterstützung für Strack-Zimmermann eingereicht, was die spontane Kandidatur möglich macht. Gewählt werden soll noch heute Nachmittag. Kubicki steht unter anderem wegen der Ablehnung einer Brandmauer zur rechtsextremen AfD in der Kritik. Sein Parteikollege Konstantin Kuhle sagte auf dem Parteitag dagegen, es dürfe keine indirekte oder direkte Zusammenarbeit mit der AfD geben. Dafür erhielt Kuhle großen Beifall. Die marktwirtschaftlich orientierten Liberalen sind zurzeit nicht im Bundestag vertreten. Nach aktuellen Umfragen liegen sie mit 3% immer noch deutlich unter der 5%-Hürde, die einen Einzug ins Parlament erlauben würde. Auch deswegen tritt der aktuelle Bundesvorsitzende Christian Dürr nach nur einem Jahr ab. In Hamm in Nordrhein-Westfalen gibt es eine Demo gegen neue Gaskraftwerke, die die Bundesregierung plant. Zu der Kundgebung aufgerufen hat ein Bündnis aus den Organisationen Fridays for Future, Greenpeace, BUND und Camp Act. Erwartet werden mehrere tausend Menschen. Allerdings muss der Protestzug eine andere Route nehmen. Der ursprünglich geplante Start an einem Kraftwerk war von der Polizei verboten worden. In den letzten Tagen haben sich rund 1000 Aktivistinnen und Aktivisten in Hamm in einem Klimacamp versammelt. An mehreren Orten im Ruhrgebiet gab es Protestaktionen und Blockaden, unter anderem in Gelsenkirchen, Dortmund und Mülheim an der Ruhr. Wer mit dem Auto von Deutschland nach Italien will oder umgekehrt, benutzt oft den Brennerpass über Österreich. Der ist bis heute Abend aber gesperrt wegen einer Protestaktion. Anwohnende im österreichischen Wipptal sagen, der Transitverkehr wird immer mehr hier und das bedeutet für sie mehr Lärm und Feinstaub. Sie fordern einen besseren Lärmschutz und mehr Mautgebühren für Lkw. Reisende können heute statt dem Brenner den Rechenpass nutzen, das Timmelsjoch, den Gotthard oder den San Bernardino-Tunnel. Alternativ den Zug. Allerdings kommt es auch auf der Brenner Bahnlinie aktuell zu Verspätungen wegen mutmaßlicher Sabotage an einem Streckenabschnitt nördlich von Verona. Nach 10 Tagen eingeschlossen in einer Höhle sind in Laos 4 weitere Menschen gerettet worden. Das meldet der malaysische Rettungsdienst und sagt, dass jetzt noch 2 Männer vermisst werden. Ein Video zeigt die Befreiten in Thermodecken und auf Krankentragen. Vor ihrer Rettung hatten sie über Hunger und Schmerzen geklagt. Vor 10 Tagen waren auf der Suche nach Gold 7 Dorfbewohner in eine weit verzweigte Höhle im Zentrum von Laos abgestiegen. Eine Sturzflut hat ihnen den Rückweg abgeschnitten. Helfende hatten seitdem permanent Wasser abgepumpt, um Rettungskräften den Zugang zu ermöglichen. Gestern konnte schon ein Mann befreit werden.
2: Das Wetter.
3: In einem Streifen von der Eifel bis zu den ostbayerischen Mittelgebirgen Schauer und teils kräftige Gewitter. Lokal sind auch Unwetter möglich mit Starkregen, Sturm und Hagel. Südlich davon nur einzelne Hitzegewitter, im Norden eher trocken. Die Temperaturen, die steigen heute noch auf 18 bis 33 Grad. Und morgen wechselhaft, örtlich sind wieder Unwetter dabei und 18 bis 30 Grad dann.
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0: Mit Stefan Krombach. Tag zusammen. Ich hab's getan diese Woche. Ich war das erste Mal für dieses Jahr im Freibad und der Schlange am Eingang nach zu urteilen, war ich nicht der Einzige, der das diese Woche gemacht hat. Erzählt mal, wie eure Sommerwoche war. Was habt ihr diese Woche zum ersten Mal für dieses Jahr gemacht? Schickt mir gerne mal eine WhatsApp an die 030 8503 8503. Ich hoffe, es waren ein paar Standards für gutes Wetter dabei, weil jetzt ist das krasse Hoch ja erstmal schon wieder vorbei und in vielen Teilen von Deutschland kann es am Wochenende ungemütlich werden mit Gewittern. Wir checken gleich ausführlich, wie die Wetterlage gerade ist und wo diese frühe Hitzewelle in Europa eigentlich hergekommen ist. Hört ihr hier in 6 Minuten.
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0: Beach Bunny bei Deutschlandfunk Nova mit Vertigo. Am Samstag um 2:50 hat mich dann doch ein bisschen überrascht heute Morgen, als ich auf dem Weg hier ins Studio plötzlich nass geworden bin. Das richtig krasse Sommerwetter, das wir diese Woche in den meisten Teilen von Deutschland hatten, das ist wohl erstmal vorbei. Für die Natur ist das natürlich gut, dass jetzt auch mal Regen runterkommt, denn es ist schon wieder echt trocken gewesen die letzten Wochen. Aber bei Regen bleibt's ja nicht. Von Westen her ziehen auch Gewitter übers Land. Sprechen wir jetzt drüber mit Verena Leindecker von Wetter Online. Verena, sag mal, wo ist es denn schon nass? Und wo wird's noch nass?
1: Ja, also nass geworden ist es ja vor allem gestern in NRW und Niedersachsen. Da hatten wir ja auch teils kräftige Unwetter. Aktuell, heute muss man sagen, ist so ein bisschen Wetterberuhigung. Aktuell ist es nass zum Beispiel in der Eifel, Hunsrück, aber auch so im Norden Bayerns, Franken, teils auch im Fichtelgebirge. Dort ziehen ein paar Gewitter durch. Da regnet es auch mal kräftig. Es gibt auch mitunter mal so kleinkörnigen Hagel, aber nicht mehr so die kräftigen Windböen wie gestern zum Beispiel im Nordwesten Deutschlands. Und ansonsten ist es heute weitestgehend oft auch freundlich, tatsächlich länger mal, bei oft Temperaturen so in der Nordhälfte so zwischen 20 und 23 Grad. In der Südhälfte geht es dann nochmal bis 30 Grad, heute vor allen Dingen am Oberrhein hinauf.
0: Bei mir kam gestern Abend auch kurz mal die Unwetterwarnung schon aufs Handy. Ja. Ich habe Videos gesehen von auf jeden Fall größeren Hagelkörnern als denen, die du gerade beschrieben hast. Womit müssen wir da noch rechnen jetzt am Wochenende?
1: Genau, also wie gesagt, heute geht es bis auf einzelne Gewitter. Mhm. Morgen gibt es dann allerdings wieder flächendeckender Unwettergefahr. Also vor allen Dingen morgen, erstmal da, wo es jetzt morgen ruhig ist, das ist so von der Nordsee über Brandenburg, Berlin, Richtung Ostsee, Sachsen, da kommt nichts an morgen. Aber im Rest des Landes, vor allen Dingen so im Bereich der Mittelgebirge und südwärts davon, kann es morgen gewittern. Vormittags vor allen Dingen so NRW, Hessen, rüber bis Sachsen teilweise, Nordbayern auch und nachmittags dann auch weiter südlich. Und morgen haben die Gewitter dann auch schon wieder so Unwettercharakter, das heißt kräftige Regenfälle, Hagel, 3 bis 4, teilweise auch 5 Zentimeter Größe, ähnlich wie gestern dann im Westen des Landes. Und dann morgen auch wieder kräftige Windböen, teils auch schwere Sturmböen um 100 km/h. Und da die Bäume aktuell voll belaubt sind, bieten die sehr viel Angriffsfläche und die können dann schnell mal umgerissen werden. Also morgen echt den Himmel beobachten und nicht in den Wald gehen.
0: Okay, es sieht ein bisschen anders aus, als es letzte Woche war. Da war es ja schon richtig sommerlich in vielen Teilen Deutschlands, aber ja nicht nur bei uns. Großbritannien und Frankreich zum Beispiel hatten unter einer regelrechten Hitzewelle schon zu leiden. Wo kommt diese Hitze her jetzt Ende Mai?
1: Das ist total ungewöhnlich, hast du komplett recht. Also vor allen Dingen Frankreich und auch Großbritannien, also zum Beispiel bei London wurden 35 Grad gemessen. Puh. Das ist ein neuer Mai-Rekord auch in Frankreich ging es bis 37 Grad hinauf. Das ist total ungewöhnlich, liegt zum einen am Klimawandel, damit werden wir jedes Jahr neue Rekorde bekommen, aber dann auch an der Wetterlage. Wir haben halt ein ganz kräftiges Hochdruckgebiet gehabt und bei einem Hochdruckgebiet, da sinkt die Luft ab und dann erwärmt sie sich und hinzu kommt, dass die Sonne das Ganze immer mehr eingeheizt hat und das schaukelt sich sozusagen auf und irgendwann hat man dann so eine Art Hitzeglocke, so heißt das dann, wo dann sich die ganze Hitze sammelt und das war vergangene Woche dann vor allen Dingen in Frankreich und Großbritannien der Fall, bei uns natürlich auch, aber wir hatten tatsächlich keine Rekordhitze hier bei uns.
0: Okay, das war die letzte Woche, lass uns noch auf die kommende Woche blicken, wie sind die Aussichten wettermäßig?
1: Keine Rekordhitze. Es sieht auf jeden Fall angenehmer aus, würde ich mal sagen. Je nachdem, wie man es sieht. Also nächste Woche ab Montag dann meistens so 20 bis 25 Grad bei den meisten von uns. Und eher wechselhaft immer mal wieder Schauer, vielleicht auch mal einzelne Gewitter, aber zwischendurch auch mal längere freundliche Phasen. Und so Mitte der Woche kann es zumindest so in Ostdeutschland auch mal kurz so bis an die 27, 28 Grad hinaufgehen. Aber insgesamt kühler und auch wechselhafter als die vergangene Woche. Also. Aber trotzdem nicht kalt.
0: Sehr gut. Trotzdem heißt das kurz mal durchatmen für alle Hitzeempfindlichen oder die von euch, die im Dachgeschoss wohnen. Das war ein Überblick über die aktuelle Wetterlage von Verena Leindecker von Wetter Online. Deutschlandfunk Nova ist hier.

Deutschlandfunk Nova ist hier mit REM. Ich weiß, es ist nach einer Woche mit an vielen Orten um die 30 Grad kaum vorzustellen. Aber Leute, es wird irgendwann auch wieder kühler und irgendwann kommt so eine Jahreszeit, die nennt sich Herbst. Und wir sorgen jetzt einfach schon dafür, dass ihr nicht traurig sein müsst, wenn irgendwann der Herbst kommt, sondern dass ihr jetzt schon was habt, worauf ihr euch dann freuen könnt. 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Lotte, jetzt für euch im Radio, das ist ihre aktuelle Single Teil von mir.

0: entspannte Musik für euer hoffentlich entspanntes Wochenende. Kasia bei Deutschlandfunk Nova. Mehr Hochhäuser für den Klimaschutz. Klingt im ersten Moment vielleicht nach einer absurden Forderung. Es gibt aber gute Gründe, das genau so zu machen. Dazu gab es diese Woche neue Erkenntnisse aus der Wissenschaft. Und die hört ihr jetzt nochmal von Katrin Sielka.
1: 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Der Klimawandel ist da. Bleibt die Frage, wie verlangsamen wir ihn? Forschende vom Potsdam-Institut für Klimafolgenforschung haben dazu aus Metropolen wie Berlin, Boston und Bogota Daten ausgewertet. Sie kommen zu dem Schluss, dass die Menschen vor allem Autofahrten vermeiden und dass die Städte verdichtet werden müssen. Das heißt, wo sowieso schon bebaut ist, Baulücken schließen und Gebäude erhöhen. Wichtig für weniger und kürzere Pendelwege mit dem Auto wäre eine größere Nähe des Wohnortes zur City und zu den Arbeitsplätzen. Das ließe sich eben mit gezielter baulicher Verdichtung erreichen. Und wo das nicht mehr möglich ist, könnten Fahrgemeinschaften und mehr Homeoffice helfen. Vor der westaustralischen Küste trotzen einige Korallenriffe der rekordverdächtigen Hitze dort. Im Fachmagazin Current Biology schreiben Forschende von zwei australischen Unis, dass sie die widerstandsfähigen Korallen im Indischen Ozean ungefähr 60 Kilometer vor der Küstenstadt Geraldton entdeckt haben. Sie waren auch in Labortests fast viermal widerstandsfähiger gegen Ausbleichen als andere Korallen. Viele Riffe vor der westaustralischen Küste oder auch im Great Barrier Reef vor der Ostküste bleichen wegen der Erwärmung aus und sterben ab. Die Forschenden wollen die Superkräfte der entdeckten Korallen noch genauer untersuchen. Sie vermuten aber, dass der Grund spezielle Algen sind, die in der Übergangszone zwischen tropischen und gemäßigten Gewässern mit den Korallen zusammenleben und sie mit Energie versorgen. Eine Studienautorin sagt, dass dieses Refugium Hoffnung macht, denn es zeigt, dass es noch gesunde Korallenriffe gibt. Um ihr Überleben zu sichern, müssten weltweit die Treibhausgase drastisch reduziert werden.
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0: Temper City bei Deutschlandfunk Nova, Self-Aware. Sorry, Schatz, es ist aus. Ist ein Satz, den wohl niemand von euch gerne hört, wenn eine Beziehung zu Ende geht und wir erstmal klarkommen müssen. Und alle von euch, die das schon mal erlebt haben, dieses Verlassenwerden, die kennen wahrscheinlich diese Gefühle, die Marlene hier beschreibt.
1: Man nimmt diese Heilung, finde ich, so ein bisschen wie eine Achterbahnfahrt wahr. Manchmal überkommen einem dann irgendwie Gefühle dadurch, dass man irgendwas sieht, irgendwas riecht, irgendwas hört, was einen so sehr an die andere Person erinnert, dass einen das nochmal voll zurückwirft.
0: Marlenes Ex hat vor mittlerweile ein paar Monaten mit ihr Schluss gemacht und in der neuen Folge von unserem Podcast Facts und Feelings erzählt sie uns davon, wie sie die Zeit nach der Trennung erlebt hat, dieses Auf und Ab und wie sie versucht hat, nach und nach ihren Ex loszulassen. Und eine ihrer Strategien nennt sie mit dem Schmerz sitzen.
1: Wenn die Emotion hochkommt und wenn irgendwas getriggert wird, dann nehme ich mir wirklich den Raum und die Zeit und sage, okay, jetzt lass jetzt alles andere fallen. Ich setze mich jetzt hier hin und ich fühle mich in die Emotion rein und ich weine und weine und weine. Manchmal ist es dann so dramatisch, dass ich noch ein trauriges Lied anmache. Und ich habe einfach gemerkt, dass das so doll geholfen hat, weil ich glaube, wenn man es verdrängt, dann holt es einen halt einfach wieder ein.
0: Marlene lässt also all den Emotionen Raum, die in so einer Trennungsphase hochkommen oder besser gesagt in den Trennungsphasen. Erstmal Schock und das nicht wahrhaben wollen, dann Gefühlschaos und irgendwann kommt dann hoffentlich die Neuorientierung und Neustart. Das ist so der typische Ablauf, hat uns Diplompsychologin Christina De Bock erklärt. Und sie sagt, wenn wir in dieser Gefühlschaos-Phase feststecken, dann ist das, was Marlene macht, genau richtig. Aufkommende Gefühle zulassen und außerdem sollten wir versuchen, unseren negativen Gedanken was Positives entgegenzusetzen.
2: Also gerade wenn ich eben den Gedanken habe, ja, ich bin nicht wertvoll oder ich wurde abgelehnt, dass ich da wirklich so freundlich mit mir selbst spreche, wie ich das jetzt zum Beispiel mit einer guten Freundin machen würde, dass ich mir selbst was Aufbauendes sage und eben sage, Kopf hoch und das wird wieder gut werden und es lag an der Beziehungsdynamik und nicht an dir als Person.
0: Mehr Tipps von Christina De Bock, wie wir das schaffen, den oder die Ex loszulassen nach einer Trennung, bekommt ihr in unserem Podcast Facts und Feelings. 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Jeremias und Sophia Moore. Que quiero más.

0: Brockhoff mit Front Row bei Deutschlandfunk Nova. Und Deutschlandfunk Nova hören lohnt sich. Also eh immer und sowieso, ist klar. Aber vor allem dann, wenn ihr Live-Musik genauso liebt wie wir. Ich habe hier noch zwei Tickets für euch heute Nachmittag. Wenn du tanzen willst. Zwei Tickets für Lotte. Die geht im Herbst auf ihre Wenn du tanzen willst Tour, präsentiert von Deutschlandfunk Nova. Und zwei Tickets habe ich hier für das Konzert am 29. September in Köln im Gloria. Und als ich das eben verkündet habe, da kam hier aber ganz schnell eine WhatsApp rein an die 030 8503 8503 von Johannes aus Babenhausen. Da habe ich doch mal fix angerufen.
1: Ja, hallo Stefan.
0: Johannes, du sitzt im Auto gerade. Wohin bist du unterwegs und mit wem?
1: Ja, ich bin gerade mit meiner Frau, Anke, meiner teuersten, unterwegs aus dem Urlaub zurück. Ah. Und zwar aus Lyon. Und wir fahren jetzt gerade an Zürich vorbei.
0: Ja.
1: Und fahren nach Hause, also nach Babenhausen. Das liegt ganz grob zwischen Stuttgart und München.
0: Was, wie lange habt ihr insgesamt? Was ist das für eine Fahrstrecke?
1: Ja, das sind um die 700 Kilometer.
0: Ja.
1: Und hauptsächlich Autobahn.
0: Und wie viele Stunden?
1: Ja, sag. Ich fahre gerade unter einem Schild durch. Keine Ablenkung. Mann, hier die Schweizer.
0: Sehr gut. Wie viele Stunden Deutschlandfunk Nova habt ihr schon gehört auf eurer Autofahrt?
1: Ja, bestimmt, vier.
0: Sehr gut, sehr gut, schön. So, und Johannes, wir sprechen, weil du dich eben gemeldet hast per WhatsApp bei mir, als ich gesagt habe, ey, ich habe zwei Tickets für Lotte im September in Köln.
1: Ja.
0: Jetzt habe ich gesehen, aus Babenhausen ist ja jetzt nicht ganz um die Ecke von Köln.
1: Ja.
0: Aber ich muss, glaube ich, gar nicht fragen, wenn ihr von Lyon nach Babenhausen mit dem Auto fahrt, dann fahrt ihr halt auch mal für Lotte von Babenhausen
1: dann
0: nach Köln vermutlich.
1: Dann
0: fahren
1: wir auch gerne mal nach Köln, klar. Ich mag Köln gern, ich habe da beruflich öfter zu tun. Mhm. Und Lotte, die hat mir einfach diesen Ohrwurm mit dem Tanzen ins Ohr gesetzt und daher muss ich einfach hin.
0: Sehr schön. Johannes, wie heißt denn deine teuerste?
1: Anke.
0: Johannes und Anke, dann würde ich sagen, wenn ihr tanzen wollt, dann schicken wir euch von Deutschlandfunk Nova im September zu Lotte in Köln. Herzlichen Glückwunsch.
1: Super gut, weil ich sing's meiner Frau schon immer ins Ohr.
0: Hey, sehr schön. Ich wünsche euch jetzt schon viel Spaß. Ihr habt ja jetzt noch ein paar Monate Vorfreude vor euch. Erstmal eine gute Fahrt. Kommt gut und sicher wieder nach Hause.
1: Okay, Stefan, dann wünsche ich dir ein schönes Wochenende.
0: Euch auch. Bis dahin. Ciao, ciao.
1: Und mach weiter so. Ciao.

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0: Acht richtige. Mein Gott.
1: Nein. Sehr gut.
0: Du hast abgeräumt. Aber wirklich ja, alle.
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0: unterwegs und jetzt 16 Uhr. Zeit für ein Update. Katrin Sieker ist hier und sagt uns jetzt, was gerade in der Welt los ist. Hi, grüß dich.
1: Hallo zusammen.
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1: Beim Bundesparteitag der FDP in Berlin gibt's jetzt doch Konkurrenz zu Wolfgang Kubicki. Der 74-Jährige war bisher einziger Kandidat für den Bundesvorsitz. Aber jetzt stellt sich überraschend auch Marie-Agnes Strack-Zimmermann zur Wahl. Vorher hatten 33 Delegierte schriftlich ihre Unterstützung für Strack-Zimmermann eingereicht, was die spontane Kandidatur möglich macht. Gewählt werden soll in diesen Minuten. Kubicki steht unter anderem wegen der Ablehnung einer Brandmauer zur rechtsextremen AfD in der Kritik. Sein Parteikollege Konstantin Kuhle sagte auf dem Parteitag dagegen, es dürfe keine indirekte oder direkte Zusammenarbeit mit der AfD geben. Dafür erhielt Kuhle großen Beifall. Die marktwirtschaftlich orientierten Liberalen sind zurzeit nicht im Bundestag vertreten. Nach aktuellen Umfragen liegen sie mit 3% immer noch deutlich unter der 5%-Hürde, die einen Einzug ins Parlament erlauben würde. Auch deswegen tritt der aktuelle Bundesvorsitzende Christian Dürr nach nur einem Jahr zurück. In Hamm in Nordrhein-Westfalen haben tausende Menschen gegen geplante neue Gaskraftwerke demonstriert. Aufgerufen hatte ein Bündnis unter anderem von Greenpeace. Unter dem Motto Zukunft statt Gas, Energiewende verteidigen, kamen nach ihren Angaben heute rund 5000 Menschen zusammen. Sie argumentierten, dass Gas als fossiler Energieträger die Klimakrise weiter anheizt und dass es viele Menschen in eine Kostenfalle treibe, weil Strom- und Heizkosten ansteigen. Hintergrund ist, dass die Bundesregierung den Bau neuer Gaskraftwerke plant, die der Versorgungssicherheit mit Strom dienen sollen. Das Bündnis fordert aber, komplett auf Erneuerbare umzusteigen. Zwischen den USA und dem Iran gibt es weiter keine Einigung. Gestern Abend hat es im Weißen Haus eine Lagebesprechung gegeben. Davor hat US-Präsident Donald Trump noch eine endgültige Entscheidung angekündigt. Nach dem Treffen meldete sich aber nur ein Regierungsvertreter und deutete an, dass die iranische Seite aktuell noch rote Linien überschreite. Für die US-Regierung ist zum Beispiel wichtig, dass Schiffe wieder frei die Straße von Hormus passieren können und dass der Iran aufhört, Uran anzureichern. Die Nachrichtenagentur Fars berichtet, dass Irans Regierung den USA in zentralen Punkten widerspricht. Zum Beispiel steht weiter im Raum, ob der Iran in Zukunft Gebühren nimmt für die Straße von Hormus. Auch zu den angereicherten Uran hat der Iran laut Fars keine Versprechen abgegeben. Nach schweren Gewittern gestern Abend in Deutschland bleibt der Bahnverkehr gestört. Betroffen sind laut Deutscher Bahn Strecken im Nahverkehr in Münsterland und im Ruhrgebiet. Außerdem Fernverkehrsstrecken zwischen Köln und Leipzig und Dortmund und Leipzig. Hier gibt es Zugausfälle und Verspätungen, da Strecken blockiert sind und Oberleitungen repariert werden. Wegen anderer Schäden fallen auch Züge zwischen Aachen über Köln und Hannover nach Berlin aus und mehrere in Ostwestfalen. Auch heute und morgen sind wieder Unwetter möglich in Deutschland.
2: Das Wetter.
1: Ja, im Norden eher trocken, im Süden einzelne Hitzegewitter, aber dazwischen in einem Streifen von der Eifel im Westen bis nach Ostbayern immer wieder Schauer möglich, teils heftige Gewitter und lokal sind auch Unwetter möglich mit Starkregen, Sturm und Hagel. Die Temperaturen, die erreichen heute 18 bis 33 Grad, morgen bis 30 Grad und dann wird es wieder teils wechselhaft und es können wieder örtlich auch Unwetter auftreten.
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0: Mit Stefan Krombach. Tag zusammen. Aller guten Dinge sind drei. Kennen wir alle diesen Spruch? Angeberwissen zum Mitnehmen für euch. Die Redewendung kommt vermutlich aus dem germanischen Recht im Mittelalter. Wenn man da nämlich angeklagt war, dann hatte man dreimal die Chance, vor Gericht zu erscheinen und sich zu verteidigen. So, ich schweife aber ab, denn gerade heißt es eigentlich eher, aller guten Dinge sind 41. Zumindest im Tennis, für Alexander Zverev. Der versucht gerade im 41. Versuch eines der großen Grand-Slam-Tennisturniere zu gewinnen. Und die Chancen stehen dieses Mal ziemlich gut bei den French Open in Paris. Gestern hat er den Einzug ins Achtelfinale geschafft. Wir gucken auf das Match und checken, wie die Chancen wirklich stehen in Versuch Nummer 41. Gleich hier in 6 Minuten.
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0: My Ugly Clementine bei Deutschlandfunk Nova. Mit Confidence. 4:10 am Samstag. Ihr habt diese eine Sache, dieses eine Ziel, das wollt ihr unbedingt erreichen. Ihr habt es schon 40 Mal probiert, aber bisher nicht geschafft. Und jetzt auf einmal ist die Chance riesengroß. Und ihr denkt so, okay, ja, also jetzt müsste es doch dann endlich mal klappen. Ungefähr so fühlt sich womöglich Tennisspieler Alexander Zverev gerade. Der deutsche Topspieler, der tritt im Moment bei den French Open in Paris an und könnte das Turnier gewinnen, nachdem er schon 40 Mal versucht hat, ein Grand Slam Turnier zu gewinnen. Also eines von diesen 4 großen Tennisturnieren, Australian Open, US Open, Wimbledon und eben die French Open. Über Alexander Zverevs Chancen bei den French Open habe ich heute in der Sendung schon gesprochen mit Christina Hövelhans aus der Deutschlandfunk Sportredaktion und habe sie als erstes gefragt, warum ist das Turnier in Paris jetzt seine große Chance?
1: Weil quasi alle seine härtesten Konkurrenten schon nicht mehr dabei sind. Jannik Sinner, der Weltranglisten-Erste, hatte mit der Hitze von Paris zu kämpfen, ist ausgeschieden, weil er sich komplett entkräftet gefühlt hat. Genauso erging es gestern Abend Novak Djokovic, dem Weltranglisten-Vierten. Der hat sich gestern Abend bei 30 Grad in seinem Match in den Verschnaufpausen so Kühlpacks an die Wangen gehalten. Mhm. Hat nichts gebracht. Er ist letztendlich gegen den 19-jährigen Joao Fonseca ausgeschieden. Der ist übrigens 20 Jahre jünger als Djokovic, finde ich auch beeindruckend, dass da Djokovic überhaupt noch mit dabei ist. Mhm. Und dann haben wir noch Carlos Alcaraz, das ist der Weltranglisten-Zweite. Der hat eine Verletzung an der Hand, der ist in Paris gar nicht erst angetreten.
0: Okay, also ich fasse zusammen, die Nummer 1, die Nummer 2 und die Nummer 4 der Welt sind bei den French Open gar nicht erst dabei oder schon raus. Und die Nummer 3 ist eben Alexander Zverev.
1: Ja, so ist das. Und der hat heute früh ein ganzes Stück nach Mitternacht sein Drittrundenmatch gewonnen in Paris. Jetzt steht er im Achtelfinale. Das Match gegen den Franzosen Quentin Alice war zwar glanzlos, aber er hat verdient gewonnen. Und jetzt, wo die große Konkurrenz raus ist, könnte man auf die Idee kommen, das wird jetzt ein Durchmarsch für Zverev. Aber so einfach ist es natürlich nicht.
2: Für mich verändert das nicht großartig. Also ich hätte gegen die Spiele hätte ich erst im Halbfinale spielen können. Von daher, ich muss erstmal dorthin kommen und ich muss meine Matches gewinnen. Und meine nächste Runde beeinflusst es nicht, die Runde darauf beeinflusst es nicht. Also das heißt, der Einfluss kann erst in einer Woche stattfinden. Und bis dahin muss ich meinen Job gut tun.
1: Das heißt also zusammengefasst, gegen Sinner oder Djokovic hätte Zverev sowieso erst im Halbfinale gespielt, sagt er. Und dahin, sagt er, muss er erstmal kommen.
0: Ja, und wie kommt er jetzt dahin? Welcher Gegner steht als nächstes an für ihn?
1: Das ist morgen im Achtelfinale der Niederländer Jesper de Jong. Das ist die Nummer 106 der Welt. Mhm. Zverev ist da auf jeden Fall der Favorit in dem Duell. Aber de Jong hat immerhin Stan Wawrinka nach Hause geschickt. Das ist kein Unbekannter. Der hat auch schon mal die French Open gewonnen. Ist zwar schon 12 Jahre her, aber immerhin. Mhm. Und de Jong hat gegen Karen Khachanov gewonnen. Der war deutlich stärker als er eingeschätzt worden. Und Zverev sagt deshalb auch:
2: Der spielt gegen de Jong als nächstes. Der spielt hier unfassbar gutes Tennis und das ist mein Fokus.
1: Ja, morgen also dann spielt Zverev gegen de Jong. Eine genaue Uhrzeit steht da noch nicht fest.
0: Okay, jetzt erzähl uns doch nochmal, warum so ein möglicher Grand-Slam-Sieg von Alexander Zverev so ein großes Thema ist.
1: Weil Alexander Zverev seit Jahren zur absoluten Weltspitze im Tennis gehört, aber er hat trotz 40 Teilnahmen es noch nicht geschafft, eines der 4 großen Turniere zu gewinnen. Du hast sie schon genannt, das ist nämlich sein Ziel, die Australian Open, die US Open, Wimbledon oder eben die French Open zu gewinnen. Mhm. Das will natürlich jeder Profi-Tennisspieler, jede Tennisspielerin. In der Vergangenheit sind Zverev oft andere ihm in die Quere gekommen, nämlich die, die älter sind als er. Roger Federer, Rafael Nadal, Andy Murray oder eben Novak Djokovic. Die haben jetzt fast alle, bis auf Djokovic, ihre Karriere beendet. Aber dann standen schon 2 andere in den Startlöchern, Jannik Sinner und Carlos Alcaraz. Die sind ein paar Jahre jünger als Zverev, sozusagen so die nächste Generation. Mhm. Und Zverev ist es zwischen den Älteren und den Jüngeren bislang nicht gelungen, einen Grand-Slam-Titel zu holen. Vielleicht aber ja jetzt dieses Mal dann in Paris.
0: In Versuch Nummer 41 könnte es klappen mit dem Grand-Slam-Sieg für Alexander Zverev. Christina Hövelhans aus der Deutschlandfunk-Sportredaktion hat uns die aktuelle Lage bei den French Open in Paris zusammengefasst.

0: 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Gracie Abrams. Hit the Wall.
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0: Neue Musik bei Deutschlandfunk Nova, Gracie Abrams. Leute, versteht mich nicht falsch. Ich bin super gerne an einem Samstagnachmittag hier im Deutschlandfunk Nova Studio und verbringe den Nachmittag mit euch. Aber wenn ich an meinen perfekten Samstag denke, dann ist Arbeiten jetzt nicht das allererste, was mir einfällt. Geht euch womöglich ähnlich, aber bei denen hier, bei denen sieht's anders aus. Wieso ist da nichts, wenn deine Kitsch Creek sind das. In dem Fall zusammen mit Enyo. Kitsch Creek, das Produzententeam aus Berlin. Als die vor ein paar Tagen bei uns zum Interview waren, da haben wir sie gefragt, wie für sie eigentlich der perfekte Samstag aussehen würde. Und Chris von Kitsch Creek hat das hier geantwortet.
1: Er ist ja schon passiert in der Vergangenheit, dieser Moment. Das Absurde ist, dass man wahrscheinlich Musik machen würde. Wir machen nie Musik, also es ist immer irgendwas und wir machen es einfach gerne und machen es halt immer und man kann ja auch einen Beat machen, während die Waschmaschine läuft.
0: Das ist schon auch Life-Goal irgendwie, ne? Wenn du so eine Leidenschaft hast, dass du gerne jeden Tag damit verbringst und ja, zufällig mit dieser Leidenschaft dann halt auch noch dein Geld verdienen kannst. Und auch Christoph von Kitsch Creek stimmt dazu, auch wenn er sagt, dass man ab und zu mal durchatmen muss.
2: Manchmal ist natürlich auch sehr wichtig, nichts zu machen, sich auszuruhen, weil Kreativität braucht auch Platz, dass du dafür empfänglich bist. Ne? Also auch Ruhepausen sind ganz wichtig, die bewusst einzulegen. Aber wir machen immer gerne Musik. Das ist halt einfach wirklich die krasseste Sache der Welt, finde ich. Dass man Musik machen kann, dass man ein Lied machen kann und dass du was schaffen kannst, was es vorher nicht gab. Und dann machst du vielleicht die Waschmaschine an, aber währenddessen kriegst du eine Idee und zack, und dann sitzt du schon wieder da und hältst sie fest.
0: Ich weiß nicht, was die Jungs von Kitsch Creek am heutigen Samstag machen, aber sie haben auf jeden Fall in den letzten Monaten oft genug an neuer Musik gearbeitet, denn in knapp 2 Wochen, da kommt ihr neues Album raus. 2 heißt das. Und wer da wieder alles mit drauf ist auf dem Album, ne? Provinz zum Beispiel hört ihr hier in Shotgun, außerdem Blumengarten und Shireen David, Enyo, Millennium Kid, Domiziana. Ab Montag sind Kitsch Creek dann auch mit einem Pre-Listening-Event zum Album auf einer kleinen Kinotour in Köln, Hamburg und Berlin. Und ein paar Tracks aus dem neuen Album kennen wir ja schon, so wie den hier. Kitsch Creek und Provinz für euch bei Deutschlandfunk Nova mit Shotgun.

0: Biffy Clyro bei Deutschlandfunk Nova. Okay, das Zigarettenabhängig machen ist klar. Dass Lachgas als Droge für so einen kurzen Rausch missbraucht wird, haben wir auch schon von gehört. Aber what? Zahnstocher als neues Suchtmittel? Das war für mich neu, bis ich die Infos dazu diese Woche gehört habe von Anneke Schäfer. Und ihr hört die jetzt auch nochmal.
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2: Kann man abhängig werden von Zahnstochern? Fachleute warnen davor, denn es gibt Zahnstocher, die mit Aromen und Nikotin präpariert sind. Und die könnten Suchtpotenzial haben, auch bei jungen Menschen. Eine Schule in Bayern hat Zahnstocher deswegen vor kurzem schon komplett verboten. Das Bundesinstitut für öffentliche Gesundheit erklärt, dass das Nikotin durch Lutschen oder Kauen von den Holzstäbchen abgelöst und dann über die Mundschleimhaut aufgenommen wird. Sie enthalten meistens bis zu 3 Milligramm Nikotin, zum Teil auch doppelt so viel. Das ist weniger als in einer Zigarette. Trotzdem können die Zahnstocher abhängig machen, wie andere Nikotinprodukte auch. Laut dem Bundesinstitut für Risikobewertung gibt es die Sticks schon seit 10 bis 15 Jahren. In Deutschland sind sie nicht zugelassen, können aber online gekauft werden. Wie verbreitet die Zahnstocher sind, ist unklar. Gerade wurden sie erstmals in einer Umfrage zu Nikotin mit abgefragt. Die Ergebnisse liegen noch nicht vor. Disco-Licht und Pistenraupen. Das passt normalerweise nicht so gut zusammen, wenn es um Verkehrssicherheit geht, aber vielleicht doch. Forschende unter anderem von der TU Graz haben überlegt, wie sie den Betrieb von solchen Fahrzeugen in Skigebieten sicherer machen können. Die Idee war, dass die Fahrer zusätzliche Infos bekommen, zum Beispiel über VR-Brillen, die anzeigen, wenn plötzlich Menschen auf der Piste auftauchen oder wenn sie in die falsche Richtung fahren. Die Brillen zu tragen war aber zu anstrengend auf den ruckeligen Pisten. Vielen Fahrern wurde dabei auch übel. Besser funktionierte ein umfunktionierter Disco-Laser, der Informationen direkt auf den Schnee vor der Pistenraupe projizierte. So konnten die Fahrer auf der Schneeoberfläche ablesen, wie schnell sie unterwegs waren, und Pfeile zeigten in die richtige Richtung. Die Forschenden sagen, dass die Technik auch für Gabelstapler oder Lademaschinen interessant sein könnte.
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0: bei Deutschlandfunk Nova, This Baby Don't Cry. Ey, 5 Sekunden reichen und ich bin wieder Anfang 20. Für diese Verjüngungskur reichen mir die ersten 5 Sekunden von diesem Song hier. Geht's euch genauso? Ich glaube, wenn ihr im Jahr 2012 irgendwo in so einem Alter wart, in dem ihr feiern gegangen seid, dann steckt dieser Song auch in euch ganz tief drin. I Love It ist das von Icona Pop aus Schweden. War ihr erster Song damals und direkt ein Mega-Hit. Wenn man den beiden Schwedinnen jetzt nicht so ganz nett gegenüber eingestellt wäre, dann könnte man auch sagen, es war ihr einziger richtig großer Hit. Nach dem ersten Album 2013 kam 10 Jahre später dann nochmal eins. Das war jetzt aber außerhalb von Schweden auch nicht übertrieben erfolgreich kommerziell. Aber vielleicht wird das ja die Musik, die jetzt rauskommt. Im August dieses Jahr veröffentlichen Icona Pop das Album Ritual und daraus bekommt ihr jetzt neue Musik von mir. Butterfly Feelings ist das. Ganz neu für euch auf der Deutschlandfunk Nova Playlist. Und ich finde, das ist ein heißer Anwärter für eure gute Laune Sommer Playlist. Neue Musik jetzt für alle Fans von skandinavischem Elektropop.
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0: Drop Dead. Drop Dead von Olivia Rodrigo bei Deutschlandfunk Nova. 100 Millionen Dollar. Das ist eine Zahl, eine Eins mit ganz schön vielen Nullen hinten dran. Und 100 Millionen Dollar, rund 5000 Menschen in Deutschland, haben umgerechnet so viel Geld. Also jeder einzeln davon, nicht alle zusammen. Das zeigt eine neue Studie. Deutschlands Superreiche, die werden immer reicher. Und Andreas Bornefeld, der beschäftigt sich seit Jahrzehnten mit genau dieser Frage.
1: Ich habe quasi alle reichen Familien seit 200 Jahren, ausgehend von 1913 gab es eine Reichsliste mit 10.000 Namen und habe alle neuen Reichen dazwischen recherchiert. Ich habe die Familienstammbäume, ich weiß, wann die was verkauft haben, welche Immobilienfirmen die haben, alles, was ich im Handelsregister zuordnen lassen kann, die habe ich.
0: So, und so hat Andreas eins der wohl größten privaten Archive über Reichtum aufgebaut. Manche nennen ihn deshalb sogar das inoffizielle Statistikamt der Superreichen. Und je tiefer Andreas in die Welt der Superreichen eintaucht, desto öfter stellt er sich eine Frage: Wie viel davon hat eigentlich mit Leistung zu tun?
1: Das hat mit Leistung nichts zu tun, sondern ich bekomme etwas geschenkt und das spielt dann eine Rolle mit der Erbschaftssteuer, wo man wirklich sagt, warum profitieren die von diesen Steuervergünstigungen, obwohl sie eigentlich nichts dafür wirklich leisten.
0: In der Politik wird gerade wieder über die Reichen diskutiert, über Erbschaften, über Vermögenssteuern und über die Frage, wer eigentlich welchen Beitrag für die Gesellschaft leistet. Und genau da wundert sich Andreas über etwas.
1: Vor allen Dingen, was mich wundert, ist gerade im Moment dieses Wehklagen. Überall, auch in der Wirtschaft. Überall sagen, das ist so schlecht, die Standortbedingungen sind so schlecht und so. Wenn ich mir die Zahlen aber angucke von den großen Familienunternehmen, zeigt sich das nicht. Die haben in den letzten Jahren so gute Jahre gehabt, die ganz großen, nicht der kleine Mittelstand. Und diese Wehklagen stehen völlig im Kontrast zu dem, wie die Lage wirklich ist. Das wundert mich.
0: Und es gibt noch was, was Andreas regelmäßig auf die Palme bringt.
1: Ich sehe Interviews irgendwo in der Zeitung, ich gucke mir das an. Da ist eine Person, die sagt, Erbschaftssteuer geht an die Substanz, wir können dann die Arbeitsplätze nicht mehr machen. Wenn ich mir die Zahlen angucke, sehe, dass sie sich jedes Jahr 200 Millionen aus dem Unternehmen ziehen, aus der Substanz, ins Privatvermögen. Und dann sage ich so, das ärgert mich. Also wenn wirklich entgegen der Faktenlage etwas behauptet wird.
0: Andreas, geht es bei seinen Reichtumsrecherchen jetzt nicht um den einzelnen Milliardär? Nee, es geht ihm um die Debatte dahinter, warum Arbeit und Vermögen in Deutschland oft unterschiedlich behandelt werden.
1: Das Mindeste ist, dass beide Erträge mindestens gleich besteuert werden. Wenn ich jetzt arbeiten gehe, verdiene, sagen wir mal, 500.000, was utopisch ist. Ne? Ich verdiene 500.000, zahle darauf Steuern und kriege das Gleiche an den Kapitalerträgen. Da zahle ich für das, wo ich nicht arbeiten muss, nur die Hälfte der Steuer für das, was ich arbeiten muss. Das ist der zentrale Punkt.
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0: Alfie Templeman bei Deutschlandfunk Nova mit Submarine. In ein paar Sekunden haben wir 17 Uhr. Das heißt, es ist Zeit für ein Update. Den Blick in die Welt hat jetzt Katrin Sielker für uns. Hi, grüß dich.
1: Schönen guten Nachmittag.
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1: Es ist Kubicki. Auf dem Bundesparteitag der kriselnden Freien Demokratischen Partei in Berlin haben die mehr als 600 Delegierten Wolfgang Kubicki zum neuen Bundesvorsitzenden gewählt. Lange galt das als sicher, weil er der einzige Kandidat war. Kurz vor der Abstimmung hatte sich aber doch noch Marie-Agnes Strack-Zimmermann aufstellen lassen. Die Verteidigungspolitikerin sagte, die FDP brauche einen Aufbruch und den könne sie besser verkörpern als Kubicki. Sie hat dann tatsächlich auch 259 Stimmen erhalten und Kubickis Zustimmung von 390 Stimmen und damit weniger als 60% geschmälert. Die FDP liegt in Umfragen gerade bei etwa 3% und ist auch im Bundestag nicht mehr vertreten. Der scheidende Vorsitzende Christian Dürr hatte in seiner Abschiedsrede gefordert, sie aber nicht abzuschreiben. In Hamm in Nordrhein-Westfalen haben tausende Menschen gegen geplante neue Gaskraftwerke demonstriert. Aufgerufen hatte ein Bündnis unter anderem aus dem BUND. Unter dem Motto Zukunft statt Gas, Energiewende verteidigen, kamen nach ihren Angaben heute rund 5000 Menschen zusammen. Sie argumentierten, dass Gas als fossiler Energieträger die Klimakrise weiter anheizt und dass es viele Menschen in eine Kostenfalle treibe, weil Strom- und Heizkosten ansteigen. Hintergrund ist, dass die Bundesregierung den Bau neuer Gaskraftwerke plant, die der Versorgungssicherheit mit Strom dienen sollen. Das Bündnis fordert aber, komplett auf Erneuerbare umzusteigen. In den letzten Tagen hatten sich schon etwa 1000 Aktivistinnen und Aktivisten in einem Klimacamp dazu in Hamm versammelt und von da aus Proteste organisiert, etwa in Gelsenkirchen, Dortmund und Mülheim an der Ruhr. Der tote Buckelwal Timmy ist auf der dänischen Insel Anholt an Land gezogen worden. Der Sender News 5 hat die Bergung live übertragen. Nächste Woche soll der Kadaver am Strand untersucht werden. Die dänische Umweltbehörde rief dazu auf, sich fernzuhalten. Laut einem dänischen Walforscher ist jetzt das Ziel, die Todesursache auszumachen und zu klären, inwiefern die vorigen Rettungsversuche gerechtfertigt waren. Der Wal war mehrfach vor der deutschen Ostseeküste gestrandet und später von einer privaten Rettungsinitiative in die Nordsee geschleppt worden, wo er dann verendete. Nach schweren Gewittern gestern Abend bleibt der Bahnverkehr gestört. Betroffen sind laut Deutscher Bahn Strecken im Nahverkehr im Münsterland und im Ruhrgebiet, außerdem Fernverkehrsstrecken zwischen Köln und Leipzig und Dortmund und Leipzig. Hier gibt es Zugausfälle und Verspätungen, weil Strecken blockiert sind und Oberleitungen repariert werden. Und auch wegen anderer Schäden fallen Züge zwischen Aachen über Köln und Hannover nach Berlin aus und mehrere in Ostwestfalen. Und auch heute und morgen sind wieder Unwetter möglich.
2: Das Wetter.
1: In einem Streifen von der Eifel bis zu den ostbayerischen Mittelgebirgen gibt es Schauer und teils kräftige Gewitter. Lokal sind auch Unwetter möglich mit Starkregen, Sturm und Hagel. Südlich davon nur einzelne Hitzegewitter, im Norden eher trocken und die Temperaturen steigen auf bis zu 33 Grad. Morgen wechselhaft, örtlich wieder Unwetter und dann 18 bis 30 Grad.
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0: Mit Stefan Krombach. Tag zusammen. Wenn ihr euer erspartes Geld irgendwie anlegt, dann womöglich an der Börse, in ETFs oder in Aktien. Oder wenn ihr eine sichere Anlage ohne Risiko wollt, dann in Tagesgeld oder in Festgeld. Aber gerade beim Festgeld wird im Moment vermehrt gewarnt vor Betrugsfällen. Dann ist diese sicher geglaubte Anlage plötzlich dann doch nicht mehr so sicher. Die Betrüger, die werden dabei immer gerissener, setzen teilweise auch mit Hilfe von KI täuschend echt aussehende Webseiten auf, die aber eben fake sind. Wir checken gleich, wie wir uns davor schützen können, bei der Geldanlage einem Betrug aufzusitzen und wie wir diese Fakes erkennen können. Hört ihr hier in 9 Minuten.
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0: Was?
1: So machst du 3000 Euro in nur 30 Minuten. Ja, wenn wir im Netz irgendwelche Anzeigen mit so einem Versprechen sehen, ich glaube, da checken die meisten von uns, dass dahinter höchstwahrscheinlich kein seriöses Angebot steckt. Aber wenn es so ein bisschen subtiler ist und einfach nach einer gut verzinsten Geldanlage aussieht, anscheinend von einer großen, seriösen Bank, ja, dann wärt ihr definitiv nicht die Ersten, die auf so einen Betrugsversuch reinfallen. Im besten Fall haben es die Betrüger nur auf eure Daten abgesehen. Im schlechtesten ist euer vermeintlich sicher angelegtes Geld weg. Über die aktuellen Betrugsmaschen habe ich mit Wirtschaftsjournalist Nicolas Lieven gesprochen und ihn als erstes gefragt, weiß man eigentlich, wie groß der Schaden ist durch Finanzbetrug?
2: Ja, man kann ihn tatsächlich nur schätzen. Also wir haben ja immer Zahlen über Wirtschaftskriminalität, über Cyberbetrug und was man sagen kann, ist, dass es auf jeden Fall in die Milliarden geht und man kann es deswegen nicht so ganz genau sagen, weil die Dunkelziffer einfach extrem hoch ist. Viele sprechen nicht drüber. Vielen ist es einfach peinlich, dass es passiert ist. Andere sagen, es bringt ja doch nichts. Die Täter sitzen im Zweifelsfall irgendwo ganz weit weg in Asien oder sowas. Da kommt man sowieso nicht ran. Aber es ist ein lukratives Geschäft. Man weiß, die Wachstumsraten liegen zum Teil bei 50% und mehr pro Jahr. Boah. Das kann man so ein bisschen auch sehen, dass die Beschwerden bei den Verbraucherzentralen stetig zunehmen. Und die sagen, die Verbraucherzentralen, die Hälfte der Fälle passieren auf jeden Fall im Internet. Also das ist tatsächlich Cyberbetrug, so wie wir es eben ansprechen. Vieles passiert auch dann händisch oder real, aber viel eben auch im Internet. Und KI. KI treibt dieses Geschäft nochmal richtig an. Und ich hatte auch schon Fälle auf dem Tisch, da ging es bei einzelnen Personen um Zehntausende, zum Teil sogar um Hunderttausende Euro.
0: Krass. Leider sind ja so Menschen, die durch Betrug an Geld kommen wollen, wahnsinnig kreativ. Was gibt's denn da so für eine aktuelle Masche?
2: Also es gibt ja einige Maschen, die aktuell sind. Es gibt auch eine, die ist nicht so ganz neu, aber die ploppt jetzt gerade wieder mächtig auf. Handelsblatt berichtet gerade drüber. Das ist nämlich ein Betrug mit Festgeldangeboten. So, du bist auf der Suche nach einer Geldanlage, siehst von deiner bekannten Bank ein Angebot mit attraktiven Zinsen, kommt noch über eine Werbung bei Instagram, in diesem Fall war es ebenso, dann von vermeintlich wenigstens seriösen Vergleichsseiten. So, jetzt klickst du drauf, landest scheinbar bei dieser Bank, aber du landest tatsächlich halt einfach bei Betrügern. Und das Problem ist, alles perfekt gefälscht. Die Vergleichsportale, die Bankenseiten, die Werbung, besonders dreist, du hast noch Kontakt zu fiktiven Bankmitarbeitern, es gibt eine Identprüfung, so wie du das kennst, dann gibt es noch einen TÜV-Stempel und so weiter und so weiter. Und wenn du das Geld überwiesen hast, dann gibt es auch eine Seite, wo dein Geld auf deinem Konto auftaucht. Und das besonders Dreiste daran ist, wir reden über Festgeld. Da legst du dein Geld oft für 2 Jahre an, 5 Jahre, 10 Jahre an. Du denkst da gar nicht dran, aber sobald du dein Geld haben möchtest, dann ploppt das auf, dann ist es vorbei.
0: Boah, fiese Masche, will man nicht drauf reinfallen. Was gibt es sonst noch für Betrugsmethoden, die wir kennen sollten?
2: Also viele kennen und gerade die Jüngeren kennen diese gefälschten Seiten mit Kryptoanlagen. Also wo es dann heißt, überweis uns ein bisschen Geld in Bitcoin und Co. und dann landest du beim Fake-Broker. Ich hatte tatsächlich auch mal so einen Fall von einer jungen Frau, die hatte da 60.000, 70.000 Euro verloren. Und nachdem ich mit ihr gesprochen habe und gesagt habe, ey, das ist ein Riesenbetrug, hat sie mich Tage später angerufen. Man hätte sie jetzt angerufen und gesagt, wenn du jetzt nochmal 10.000 Euro überweist, dann ist dein Geld, deine 60.000, 70.000, die sind dann abgesichert, dann kriegst du sie wieder. Und sie hat mich gefragt, soll ich das denn jetzt machen? Nein, soll ich nicht machen. Also diese Fake-Seiten, Kryptoanlagen, da muss man wirklich ganz genau prüfen und ganz genau nachschauen, ist das seriös. Phishing, natürlich, wenn Daten abgegriffen werden, Zahlungen mit gestohlenen Konto- und Kreditkarten, gefälschte Seiten, da wird zum Teil Vorkasse verlangt, da werden Anzahlungen verlangt, überhaupt gefälschte Verkaufsseiten haben wir immer, immer mehr und die sind zum Teil wirklich gut und was besonders dreist ist und diese Form gibt es auch immer wieder, wenn man reingefallen ist, dann knüpfen die Ganoven nochmal Kontakt zu einem und tun so, als würden sie dir helfen, um dich dann nochmal reinzulegen. Das muss man einfach sagen, KI macht im Augenblick sehr vieles, sehr viel professioneller mit Bild, mit Ton, mit Webseiten.
1: Damit kennen wir schon mal in der Theorie die Maschen, mit denen Betrüger gerade versuchen, an unser Geld zu kommen. Gleich reden wir noch drüber, was wir ganz praktisch machen können, wie wir uns vor Betrug schützen. Das hört ihr gleich hier in 3 Minuten nach Noga Eras. Hier Stuck in Heaven.

0: Deutschlandfunk Nova ist hier. Wenn euch auf Social Media so eine Anzeige ausgespielt wird, in der euch ein echt hoher Zinssatz für euer Erspartes versprochen wird und das angeblich mit null Risiko, da liegt das Gefühl nahe, dass an diesem Angebot vielleicht was faul ist. Und tatsächlich wird gerade vermehrt vor Betrug mit Festgeldangeboten gewarnt, hat uns Wirtschaftsjournalist Nicolas Lieven eben schon erklärt. Jetzt wollen wir noch wissen, wie wir uns und unser Geld schützen können. Ich habe Nicolas noch gefragt, bei diesen ganzen Maschen und fiesen Tricks, was würdest du sagen, sind wir eigentlich alle in der Gefahr, früher oder später mal in die Falle zu tappen?
1: Ich befürchte tatsächlich ja. Ich habe vor ein paar Tagen eine E-Mail bekommen, nochmal eine Geschichte aus meinem Fundus. Da stand dann so drin, Ihre E-Mail-Adresse wurde zufällig ausgewählt, eine Spende von 1500 Euro wartet auf Sie, hier ist der Code, antworten Sie und schicken Sie den Code zu, dann kriegen Sie das Geld. So, das war relativ einfach zu erkennen, das ist kompletter Quatsch. Und früher war es ja auch so, dass vieles schlecht formuliert war und da war ein Rechtschreibfehler drin. Das ist heute nicht mehr so. Ich behaupte, fast jeder kann da reintappen und zwar auch deswegen, weil wir oft abgeholt werden. Wir sind auf der Suche nach einer Geldanlage zum Beispiel oder wir sehen da was, was wir kennen, im Zweifelsfall auch unsere Bank oder irgendein besonderes Unternehmen, das ein besonderes Angebot hat und so weiter. Das Problem ist auch, dass die immer Psychologie natürlich nutzen. Also wir haben ja immer die Idee, wir tun was Gutes, wir wollen auch mal zu den Gewinnern zählen, dann kommt Zeitdruck noch oft dazu. Es ist wirklich schwierig und ich würde sagen, jeder kann letztendlich in die Falle tappen.
2: Und damit uns das nicht passiert, was hast du für Tipps? Was können wir tun? Wann werden wir skeptisch und wie schützen wir uns vor so einem Finanzbetrug online?
1: Du hast vorher so schön gesagt, in wenigen Minuten 3.000 waren es, ne? 3.000 Euro. Da würde ich jetzt sagen, ich vertraue dir zwar, aber das hört sich zu schön an, um wahr zu sein. Das lasse ich mal schön bleiben. Links benutzen, ganz schlecht. Also wenn man irgendwo hin möchte und das ist eine bekannte Bank zum Beispiel, benutzt die Originalseite. Impressum anschauen, auch ganz wichtig. Und sehr häufig gibt es gerade bei Geldgeschäften gibt's eine Identprüfung. Also muss man sich quasi ausweisen. Und das kann man auch über die Post zum Beispiel machen, ist umständlich, ja, klar, kann man auch über das Internet, aber da wirklich immer auf Nummer sicher gehen und wenn man eine E-Mail bekommt, die E-Mail-Adressen, die Absender nochmal prüfen. In meinem Fall war es so, dass die erste E-Mail-Adresse, die hinterlegt war, die sah ganz seriös aus, die zweite hätte mich aber nach Asien umgeleitet, also da bitte nochmal drauf achten und dann würde ich immer sagen, dann verzichtet man auf ein paar Cent an Rendite, aber geht dann doch lieber auf Nummer sicher und nie Geschäfte abschließen, von denen man nichts versteht. Man sollte alles verstehen, was man da tut.
2: Und jetzt mal angenommen, wir sind doch drauf reingefallen, sind Betrügern aufgesessen und merken zum Beispiel, dieses Festgeldkonto, das gab's nie, ich komme nicht an mein Geld. Wie groß sind die Chancen, dass ich irgendwie mein Geld wiederbekomme?
1: Du willst es ehrlich hören, wirklich schlecht. Also Gesamtkriminalität, da liegt die Aufklärungsquote so bei 60%. Ja. Bei Cyberbetrug, da landen wir so zwischen 15% und 30%. Es gibt aber auch Fälle, da sagt man 1%, wenn überhaupt. Und zwar deswegen, weil wir hier über Netzwerke sprechen, über Netzwerke, die in Asien sitzen, die in Afrika sitzen, die in Osteuropa sitzen. Da kommst du halt nicht wirklich dran. Also das, was im Augenblick so ein bisschen Hoffnung macht, ist, dass wenn so Geschäfte ablaufen, gerade wenn eine Bank auch mit im Spiel ist, auch wenn es quasi über Kreditkarten oder sowas läuft, dass dann die Finanzinstitute auch ein Stück weit wenigstens mit in Haftung genommen werden, dass man nicht ganz alleine gelassen wird. Wir hatten gerade so einen Fall, da war einer im Urlaub, da wurde seine Debitkarte aus dem Briefkasten gestohlen, da wurde fleißig mit eingekauft, da wollte die Bank auch, dass er einen großen Teil dieser Kosten trägt. Da hat ein Gericht gesagt, nee, liebe Bank, da seid ihr mit in Haftung. Also da ist gerade einiges am Werden auf EU-Ebene, aber auch auf nationaler Ebene. Da kann man ein bisschen hoffen, aber ehrlich gesagt, wenn das Geld weg ist, dann ist es meistens wenigstens weg. Was man dann nicht tun sollte, nochmal gutes Geld hinterherwerfen, weil irgendeiner sagt, ich tue was für dich, das ist tatsächlich der falsche Weg.
0: Und damit wir in diese Situation hoffentlich alle nie kommen, haben wir Tipps bekommen von Wirtschaftsjournalist Nicolas Lieven, damit wir nicht Opfer von Finanzbetrug werden. Gerade scheint vor allem Festgeldbetrug eine erfolgreiche Masche zu sein.

0: Yo, Pieps, jetzt gibt's low-key spannende Infos für euch, so mäßig. Keine Sorge, ich checke, wenn ihr das sus findet, wenn ich so rede. Aber wenn ihr jetzt Anneke Schäfer hört, bin ich mir sicher, dann checkt ihr auch.
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2: Aura und das Crazy, das waren die Jugendwortgewinner aus den letzten beiden Jahren. Und jetzt geht die Suche wieder los. Jugendliche zwischen 11 und 20 Jahren können unter jugendwort.de Wörter vorschlagen. Der Verlag Pons Langenscheid ruft dazu auf. Gesucht werden Begriffe, die zur üblichen Sprache von Jugendlichen gehören. Das müssen nicht unbedingt deutsche Wörter sein. Auch englische, türkische oder arabische Ausdrücke haben es immer mal wieder nach oben geschafft. Die Projektleitung sagt zum Start, dass Jugendwörter mehr sind als nur Trends. Sie zeigen, was junge Menschen gerade beschäftigt und wie schnell sich Sprache verändert, manchmal in nur einigen Monaten. Das Jugendwort des Jahres wird seit 2008 gekürt. Gewonnen haben zuletzt auch Swag, YOLO und Cringe. Neue Vorschläge können jetzt gut 6 Wochen lang eingereicht werden. Dann gibt es mehrere Votings. Verkündet wird das Wort im Oktober. Vielen Menschen fällt es schwer einzuschätzen, wie zuverlässig Informationen wirklich sind. Das zeigt eine Umfrage vom Digitalverband Bitkom. 2/3 gaben an, dass sie oft nicht wissen, wie glaubwürdig eine Story ist. Fast alle sind auch schon mit Fake News in Kontakt gekommen. Nur 4% sagten, dass sie noch nie Fake News gesehen hätten. Bemerkt werden die Falschinfos oft in Zusammenhang mit aktuellen Nachrichten wie der US-Politik oder zu Kriegen und Konflikten. Häufiger sind das auch KI-generierte Inhalte. Die meisten der Befragten sagen, dass die Fake News wissentlich verbreiten, bestraft werden sollten. Die Hälfte sagt aber auch, dass sie selber schon mal solche Inhalte geteilt oder weitergeleitet haben, obwohl sie sich nicht sicher waren, ob die Infos stimmen. Der Digitalverband Bitkom warnt, dass Menschen durch Desinformation zunehmend verunsichert werden. Die Fake News verzerrten den öffentlichen Diskurs und gefährdeten die Demokratie. DEET ist ein Mittel gegen Mücken. Weltweit wird es viel verwendet, um die Insekten fernzuhalten. Vor allem in Ländern, wo Mücken gefährlich sind, weil sie Krankheiten übertragen, wie Gelbfieber. Eine neue Forschungsarbeit sagt aber jetzt, es könnte sein, dass Mücken etwas Entscheidendes lernen. Da, wo das Mittel hingesprüht wurde, befindet sich Nahrung und dann würden sie extra dorthin fliegen. Forscher aus Frankreich und dem US-Bundesstaat Virginia schreiben darüber im Journal of Experimental Biology. Es geht wohl um den Moment, wo die Wirkung von DEET nach lässt. Wenn die Mücke dann sticht und Blut saugen kann, dann könnte sie den Geruch des Mittels mit einer Belohnung verbinden. In einem Experiment trainierte das Team Mücken mit einem Beutel warmem Blut und gewöhnte sie dabei an den Geruch des Mittels. Bald darauf versuchte die Mehrheit der Insekten schon zu fressen, wenn sie nur den Geruch wahrnahm. Trotzdem betonen die Forschenden, dass man DEET weiterverwenden sollte, wenn es ein Krankheitsrisiko gibt. Aber es ist wichtig, es immer wieder neu aufzutragen, damit es aktiv bleibt gegen die Mücken.
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0: Olivia Dean bei Deutschlandfunk Nova. Gebt's doch zu, ihr macht das alle manchmal. Ihr beobachtet alle eure Nachbarn, ob wir wollen oder nicht. Manchmal sehen wir halt was bei uns nebenan oder gegenüber, was da so los ist. Und genau darum geht's auch hierin.
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0: Unser Lieblingslied, das ist immer ein Song, bei dem es sich lohnt, auch mal auf den Text zu hören. Unser aktuelles Lieblingslied, das kommt von Cat Car, heißt Balkon gegenüber, ist aus dem Jahr 2002, hört sich so an. Und in diesem Song hören wir, wie Ketka-Sänger Markus Wiebusch seinen Nachbarn auf dem Balkon gegenüber beobachtet. Jetzt nicht so stalkermäßig, sondern er sieht ihn halt ab und zu und merkt, ey, dem Typ, dem geht's echt nicht gut. Und anscheinend gibt's auch nur noch ihn, den Nachbarn, und nicht mehr die Frau, die auch mal in der Wohnung gelebt hat. Und dann merkt Ketka-Sänger Markus, ja huch, kenne ich doch irgendwie diese Situation. Diese Nachbarn, die sind am Ende halt genauso Menschen wie wir auch. Unser Lieblingslied diese Woche. Hier sind Cat Car bei Deutschlandfunk Nova, Balkon gegenüber.
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Blossoms bei Deutschlandfunk Nova. Joke about divorce. Wenn ihr heute die Nachrichten gehört habt, dann waren da plötzlich mal wieder diese drei selten gewordenen Buchstaben. FDP. Die Partei kämpft momentan ums politische Überleben, sitzt nicht mehr im Bundestag, ist auch bei mehreren Landtagswahlen nicht ins Parlament gekommen. Aber jetzt soll es einen Neuanfang geben. Dieses Wochenende läuft der Parteitag der FDP in Berlin und da wurde ein neuer Vorsitzender gewählt. Wolfgang Kubicki stand fest als Kandidat. Einen Gegenkandidaten gab es ursprünglich nicht. Aber heute Nachmittag hat dann überraschend auch noch Marie-Agnes Strack-Zimmermann kandidiert.

0: Wir schauen drauf, was da heute los war mit Till Tonino, der für uns beim FDP-Parteitag dabei ist. Till, wie ist die Abstimmung gelaufen?
1: Die war dann doch ziemlich eindeutig. Wolfgang Kubicki hat mit knapp 60% der Delegierten überzeugen können und damit hatte er über 100 Stimmen mehr als Marie-Agnes Strack-Zimmermann. Damit steht er also, Wolfgang Kubicki, jetzt auch als neuer Parteivorsitzender fest. Was mich überrascht hat, das ging ziemlich fest. Die FDP stimmt digital ab und dadurch war dann das Ergebnis auch recht schnell da, nachdem es doch sich alles etwas verzögert hat, dadurch, dass eben Strack-Zimmermann relativ spontan kandidiert hat. Die Wahl ist allerdings geheim, dementsprechend wissen wir nicht, wer für wen gestimmt hat.
0: Okay, ein klarer Neustart, der sieht ja jetzt trotzdem anders aus. Es scheint ja nicht so, als würde die Partei geschlossen hinter Wolfgang Kubicki stehen. Wie hast du die Stimmung im Saal erlebt heute?
1: Die war total aufgeheizt. Schon vor der Wahl gab es mehrere Delegierte, die die aktuelle Stimmung in der Partei kritisiert haben. Spätestens aber bei der Ankündigung der Kandidatur von Strack-Zimmermann hat der Saal so richtig gekocht. Mhm. Und es ist auch richtig voll geworden, also alle Plätze waren belegt. Und dann gab es auch immer mehr Menschen, die sich in die Gänge gestellt haben, sodass man da fast gar nicht mehr durchgekommen ist. Kubicki hat als erstes gesprochen und da gab es auch richtig viel Applaus. Zum Ende seiner Rede gab es dann auch Standing Ovations. Strack-Zimmermann hat zu Beginn auch Applaus bekommen, allerdings auch Buhrufe. Die haben sich auch immer während ihrer Rede durchgezogen, dass es immer mal vereinzelte Buhrufe gab. Mhm. Aber auch viel Applaus, ehrlicherweise. Zur Parteivorsitzenden hat es für sie dann aber nicht gereicht.
0: Okay, jetzt ist ja Wolfgang Kubicki durchaus eine umstrittene Person. Er provoziert gerne mal mit markigen Sprüchen und aber auch mit seiner politischen Haltung. Ne? Zum Beispiel stellt er die Brandmauer zur AfD in Frage. Viele in der FDP sehen das anders. Wurde da jetzt heute vor der Abstimmung noch heftig inhaltlich auch diskutiert?
1: Ja, und vor allem wurde auch viel diskutiert. Mhm. Geplant waren 2 Stunden, die haben nicht gereicht, das wurde dann verlängert. Und besonders emotional wurde es dann beim Thema Brandmauer und AfD. Dazu hat sich der ehemalige Bundestagsabgeordnete Konstantin Kuhle so geäußert.
2: Natürlich sind unter den Leuten, die uns gerade den Rücken kehren, auch viele Leute, die maximal irritiert sind über die Lockerungsübungen zur AfD. Maximal irritiert. Und die sagen, was macht ihr da?
1: Und solche Redebeiträge gab es immer wieder, also dass sich eben Delegierte darüber echauffiert haben, wie darüber gesprochen wird. Marie-Agnes Strack-Zimmermann hat das dann in ihrer Bewerbungsrede auch aufgegriffen und gesagt, dass sie das gar nicht so richtig versteht, warum es diese Diskussion gibt, weil weder im Bund noch in den einzelnen Ländern gibt es überhaupt eine Konstellation, wo diese Diskussion über die Brandmauer relevant wäre. Und auch Kubicki, das muss man der Fairer halt halber auch sagen, hat auch auf die Kritik reagiert und in einem seiner Bewerbungsrede gesagt, es wird nie mit den Liberalen eine Zusammenarbeit mit der AfD geben, niemals.
0: Okay, so, Wolfgang Kubicki steht jetzt also fest als neuer Vorsitzender. Gibt es schon Reaktionen auf das Wahlergebnis?
1: Im Saal ist es, als das verkündet wurde, sofort laut geworden, als feststand, Wolfgang Kubicki ist neuer Parteivorsitzender. Es gab viel Applaus und Kubicki wurde dann auch von allen Seiten beglückwünscht. Seine Aufgabe wird es jetzt aber allerdings sein, die 40%, die eben nicht für ihn, sondern für Agnes Strack-Zimmermann gestimmt haben, zu überzeugen. Und die erste Bewährungsprobe, die kommt auch bald, und zwar die Landtagswahl in Sachsen-Anhalt. Die ist im September. Laut aktuellen Umfragen wäre die FDP dort nicht mehr im Landtag, obwohl sie gerade sogar in der Regierung sind.
0: Wolfgang Kubicki ist neuer Vorsitzender der FDP, wurde heute gewählt beim Parteitag, nachdem es überraschend doch noch eine Gegenkandidatin gab. Till Tonino aus unserem Hauptstadtstudio war das, für uns vor Ort beim FDP-Parteitag.

Freekind bei Deutschlandfunk Nova mit Good Vibrations. Gleich nach den News um 6 hört ihr hier unseren Podcast Facts und Feelings im Radio. Da geht's gleich um dieses Gefühl von Überforderung, das wir alle im Alltag, glaube ich, kennen. Und Tipps, wie wir einen klaren Kopf bewahren. Ich bin Stefan Krombach. Wir hören uns morgen wieder.

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1: Um 18 Uhr mit Katrin Sielka. Es ist Kubicki auf dem Bundesparteitag der kriselnden Freien Demokratischen Partei in Berlin. Haben die mehr als 600 Delegierten Wolfgang Kubicki zum neuen Bundesvorsitzenden gewählt. Lange galt das als sicher, weil er einziger Kandidat war. Kurz vor der Abstimmung hatte sich aber dann doch noch Marie-Agnes Strack-Zimmermann aufstellen lassen. Die Verteidigungspolitikerin sagte, die FDP brauche einen Aufbruch und den könne sie besser verkörpern als Kubicki. Sie hat dann tatsächlich auch 259 Stimmen bekommen und Kubickis Zustimmung geschmälert. Der Schleswig-Holsteiner gewann mit 390 Stimmen und knapp 60%. Die FDP liegt in Umfragen gerade bei etwa 3% und ist auch im Bundestag nicht mehr vertreten. Der scheidende Vorsitzende Christian Dürr hatte in seiner Abschiedsrede gefordert, sie aber nicht abzuschreiben. Stattdessen solle die FDP mit einer marktwirtschaftlichen Agenda Gegengewicht sein zur Mutlosigkeit in der deutschen Politik. In der Demokratischen Republik Kongo breitet sich Ebola aus, laut Ärzte ohne Grenzen in einem Tempo, in dem Einsatzkräfte nicht mithalten können. Jetzt ist der Chef der Weltgesundheitsorganisation vor Ort, Tedros Ghebreyesus, besucht etwa in der Stadt Bunia ein Behandlungszentrum, trifft Betroffene und Behördenvertretende. Bei seiner Ankunft sagte Tedros, dass die WHO jede notwendige Hilfe zur Verfügung stellen will. Bunia hat es mit dem Ausbruch einer seltenen Form von Ebola zu tun, für das es keine zugelassene Behandlung oder einen Impfstoff gibt. Laut WHO sind im Kongo insgesamt mehr als 220 Menschen an den Folgen gestorben. Außerdem gibt es rund 900 Verdachtsfälle. Wer mit dem Auto von Deutschland nach Italien will oder umgekehrt, benutzt oft den Brennerpass über Österreich. Der ist bis in den Abend hinein aber gesperrt, wegen einer Protestaktion. Anwohner im österreichischen Wipptal sagen, der Transitverkehr hier wird immer mehr und das bedeutet für sie mehr Lärm und Feinstaub. Sie fordern einen besseren Lärmschutz und mehr Mautgebühren für Lkw. Die litauische Hauptstadt Vilnius ist gerade voll in Pink dekoriert. Die Kommune feiert Pink Break, ein Fest zu Ehren einer traditionellen Sommersuppe aus roter Beete, Kartoffeln, Kefir, Eiern, Gurken und Dill. Die Stadt hat rund 600.000 Einwohner und erwartet an diesem Wochenende etwa 100.000 Gäste aus dem In- und Ausland. Die Tageszeitung Lietuvos Rytas berichtet, dass wie bei Karneval die Menschen in Pink und als Suppenzutaten verkleidet herumlaufen. Das Festival soll auch den Tourismus in dem baltischen EU-Land ankurbeln. Höhepunkt ist eine pinke Parade an Land und mit Booten auf dem Fluss Neris.
0: Das Wetter.
1: Im Norden eher trocken, im Süden einzelne Hitzegewitter und dazwischen in einem Streifen von der Eifel im Westen bis nach Ostbayern immer wieder Schauer, teils heftige Gewitter. Lokal sind auch Unwetter möglich. Die Temperaturen erreichen noch 18 bis 33 Grad, morgen etwas kühler bis 30 Grad. Dann wird es aber wieder teils wechselhaft und auch dann sind wieder Unwetter möglich.
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2: Ich werde dann teilweise auch hektisch, kriege dann irgendwie so nasse Hände oder auch so ein flaues Gefühl in der Magengegend.
3: Freundinnen treffen, Uni-Orga, Nebenjob, Beziehungspflege. Und wenn irgendwas noch on top kommt, Timea fühlt sich erschlagen.
2: Da war ich wirklich sehr überfordert. Machtlos habe ich mich gefühlt.
3: Eigentlich sollte Timea jetzt versuchen, ihre To-Dos zu sortieren. Aber Psyche und Körper machen nicht mehr mit.
2: Ich habe mich wirklich komplett gelähmt fast gefühlt, dass ich am Ende gar nichts gemacht habe und wirklich einfach teilweise an die Wand gestarrt habe, wenn ich mal eine kurze Pause hatte.
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3: Hallo ihr Lieben, ich bin Charlene Rogan. Ich bin auch im Club der Überforderten. Dieses Leben, oder? Es ist manchmal einfach zu viel. Wie immer gibt's hier Input aus der Wissenschaft und ihr hört neben konkreten Tipps auch eine persönliche Story. Ich mache mich in dieser Folge auf die Suche nach Antworten, wie wir aus diesem Overload des Alltags rauskommen. Wie sind wir weniger überfordert mit allem? Timea studiert auf Grundschullehramt und sie steht bald vor ihren Examen. Sie macht sich tierischen Druck, denn sie denkt, sie müsse irgendwie mehr machen. Mehr für ihre angehende Karriere. Gleichzeitig hat sie aber auch das Gefühl, ihr Leben zieht so ein bisschen an ihr vorbei. Und dann scheint gerade alles unsicher. Jobmarkt, Krisen auf der Welt. Sie ist Mitte 20 und fragt sich, sollte sie vielleicht doch mehr chillen? Einfach mal mit Leuten abhängen? Ihr merkt, es ist kompliziert. Der Überforderungsmodus, der kickt bei Timea so richtig, wenn sie runterfährt, wenn sie abends nach Hause kommt.
2: Man hat eigentlich gefühlt schon viel gemacht. Bei der Uni ist man ja auch ein bisschen so wie selbstständig. Man könnte halt immer noch irgendwas danach machen, nachbereiten, lernen. Man hat halt immer das Gefühl, nicht genug gemacht zu haben. Man muss aber auch noch seine ganzen, sage ich mal, Alltagsaufgaben bewältigen. Irgendwie putzen, kochen, essen, was weiß ich. Und dann hat man irgendwie aber eigentlich gefühlt nur noch 2 Stunden Zeit, bis man schon schlafen müsste. Und weiß schon von vornherein so, das funktioniert alles nicht. Und dann, ja, ist es vor allem so, dass ich dann 1000 Sachen gleichzeitig anfange, aber dann nicht beende und dann, ja, eben diese Hektik spüre.
3: Voll, man hat eben so viele To-Dos und dann kommt ja noch, sag ich mal, dieser Social Overload manchmal dazu, ne? Man will ja auch seine lieben Menschen sehen. Wie ist das bei dir?
2: Ja, das kommt irgendwie auch in letzter Zeit ein bisschen zu kurz, meine Freunde. Also irgendwie zwischen Uni, Arbeit und allem. Dann habe ich auch noch eine Fernbeziehung. Und
3: ja,
2: da ist es halt immer so, wenn ich dann mit irgendwelchen Leuten, sage ich mal, soziale Kontakte habe, muss ich mich halt auch oft entscheiden, halt zwischen meinem Freund oder zwischen meinen Freunden. Weil verbringe ich jetzt das Wochenende bei meinem Freund, bin ich halt gar nicht in meiner Unistadt, wo ich ja meine meisten Freunde habe. Und dann, ja, habe ich die halt auch direkt wieder gar nicht gesehen, sozusagen.
3: Wie merkst du körperlich diese Überforderung?
2: Ich merke, dass ich manchmal so richtig verspannt bin, wenn ich früh aufwache, so richtig. Der Nacken ist jetzt schon verspannt und ich bin erst 24. Und meine Mutter sagt immer, das kann nur schlimmer werden im Alter. Und ja, ich merke, dass ich dann teilweise irgendwie, wenn ich auch ewig aufs Handy gestarrt habe, um mich irgendwie abzulenken oder so, dann sehe ich auch teilweise manchmal schlechter, also richtig verschwommen oder so. Ich merke das schon teilweise, dass ich dann auch keinen Appetit habe, dass ich da nichts runterbekomme, nichts essen kann, ja.
3: Oh Mann, ja, also ehrlicherweise, leider kenne ich das auch, wenn man so richtig Stress hat und so merkt,
2: ja,
3: shit, der Körper spricht zu einem. Wie gehst du denn damit um, wenn du merkst, eigentlich sind ja alle Warnsignale da?
2: Ja, ich versuche erstmal dann das Handy wegzulegen, weil oft ist es dann so, als Coping-Mechanismus, sage ich jetzt mal, tue ich dann erstmal auf dem Handy rumscrollen, irgendwie auf Social Media und ich versuche das dann erstmal wegzulegen. Und gerade dann fällt es mir aber schwer, wenn ich dann so komplett in so einer Stille bin, was ja eigentlich auch schon verrückt ist, aber dann versuche ich mir erstmal einen Podcast anzumachen und erstmal einfach irgendwie was so im Hintergrund zu hören und dann mich wirklich mal auf meine noch To-Dos zu fokussieren. Und ansonsten, wenn ich wirklich mir mal Zeit nehme, versuche ich halt entweder mal spazieren zu gehen. Also das bringt mich auch immer ganz gut runter, wenn es nur eine halbe Stunde ist. Oder einfach mal Yoga machen. Also so irgendwie so leichte Bewegungstätigkeiten.
3: Wie würdest du deinen Tag leben und gestalten, wenn du so dir alles aussuchen könntest? Weißt du, wenn du die maximale Kontrolle hättest?
2: Ja, ich würde halt irgendwie nicht so viele Baustellen gleichzeitig mir, sag ich jetzt mal, aufbürden. Also ich gehe halt in die Uni und dann habe ich noch einen Minijob und ich würde dann halt vielleicht, wobei das vielleicht sicherlich auch nicht alles besser macht, aber wenn man vielleicht nur einen Hauptjob hat, dann muss man nicht noch an die Uni zum Beispiel denken. Und ich würde vielleicht auch mit meinem Freund zusammenziehen, also das habe ich für die Zukunft eh geplant, weil hat man auch schon mal diesen Fernbeziehungsaspekt nicht mehr, was irgendwie auch oft eine Belastung ist.
3: Und glaubst du, dass dieses Überforderungslevel in Zukunft eher weniger werden wird oder denkst du so, nein, es wird sich stapeln?
2: Ja, um ehrlich zu sein, glaube ich nicht, dass es weniger wird. Das hängt aber auch ein bisschen mit meinem Job zusammen, weil ich studiere Grundschullehramt. Und ja, gerade als Lehrer hat man ja auch wirklich sehr viele Aufgaben immer zu tun. Also man ist ja auch ein bisschen wie selbstständig, man muss halt früh in der Schule sein und dann eben auch selber seine ganzen To-Dos am Nachmittag irgendwie unter einen Hut bekommen. Und das ist halt teilweise auch gar nicht zu schaffen in der Zeit, die eigentlich noch für die Nachbereitung übrig bleibt. Und ja, man hat zwar vielleicht früher Schluss, aber man muss dann halt auch wieder sehen, wie man dann noch irgendwie am Abend vielleicht wieder anfängt und dann trotzdem noch rechtzeitig ins Bett kommt und so weiter und so fort. Ne?
3: Ich meine, wir lächeln jetzt auch so ein bisschen so, ja, es wird krass, aber macht dir das auch manchmal Sorgen?
2: Ja, das macht mir schon manchmal Sorgen, weil ich bin schon, glaube ich, recht belastbarer Mensch. Aber irgendwo hat ja jeder seine Grenze und es ist ja auch ein doofer Gedanke, sich immer so auf das danach zu freuen oder immer zu denken, wenn ich das und das erledigt habe, dann wird alles besser.
3: Oh, ich kenn's auch.
2: Aber ich versuche jetzt erstmal eben diese Examenszeit einfach zu überstehen, weil da hat, glaube ich, jeder Student, der irgendwie Lehramt zum Beispiel studiert, Stress und seinen Examen schreibt, glaubt, da hat noch niemand gesagt, dass er da entspannt rausgegangen ist. Das versuche ich jetzt einfach erstmal so durchzubringen und dann in der Zeit danach irgendwie auch ein bisschen so mein Leben eben zu sortieren, ja, sage ich mal.
3: Bei Timea macht sich die Überforderung in ganz vielen Bereichen ihres Lebens bemerkbar. Auch mit Blick auf ihren zukünftigen Job. Und das betrifft eine ganze Generation. Druck ist ein Thema bei der Gen Z, sagt Gudrun Bolduan. Sie ist Karriereberaterin am Lehr-Lern-Zentrum der Rhein-Main-Uni Wiesbaden und hat ein Buch über die Gen Z im Arbeitsmarkt rausgegeben. Laut Gudrun Bolduan gibt es besonders große Erwartungen an die Gen Z.
4: Dass man sich eben wünscht, was die ganze Generation schon alles können soll. Gerade bei diesem Thema Digitalisierung ist natürlich so, dass die Arbeitgeber sich irgendwie wünscht, dass die Generation das halt automatisch kann. Also keine Ahnung was, mit KI umgehen. Aber natürlich ist ja die Frage, woher soll die das eigentlich automatisch können?
3: Die Gen Z fühlt sich überfordert, denn Arbeit ist heute nicht nur Arbeit, sondern Arbeit muss heute irgendwie so einen Purpose haben. Also was mit Sinn? Ein Job soll einen definieren. Auch gibt es Druck bei der Gen Z, in kurzer Zeit viel erreichen zu müssen.
4: Auch da haben wir mit Umfragen halt auch festgestellt, dass man Karrierewege relativ klar wissen möchte. Man möchte wissen, wo steht man denn in den nächsten 2 Jahren. Das war bei den anderen Generationen komplett anders, dass man einfach erstmal gesagt hat, okay, ich bin jetzt da, wo ich bin.
3: Da bleibe ich erstmal. I am okay quasi. Die Gen Z muss sich irgendwie fixer entwickeln. Und Leute, wir alle leben ja auch in einer Welt, die gerade im Turbo-Modus ist. Wie geht's euch damit? Fühlt ihr das? Schreibt uns gerne mal. Vielleicht auch eure To-Dos, eure Pläne. Warum nicht? factsundfeelings@deutschlandradio.de. Wir lesen jede Mail. Ich habe am Anfang der Folge ja gesagt, dass ich wissen möchte, wie wir mit dieser Überforderung am besten umgehen. Deshalb habe ich mich mit Eva Asselmann verabredet. Sie ist Professorin für Persönlichkeitspsychologie an der HMU Health and Medical University in Potsdam und Autorin. Too Much, warum wir Kontrolle suchen und Kraft im Loslassen finden, heißt ihr neuestes Buch. Und ich wollte von ihr ganz konkrete Tipps hören, wie wir es schaffen, bei den ganzen Reizen, Möglichkeiten, To-Do-Listen so ein bisschen mehr Durchblick in Überforderungsgame zu haben.
5: Also was diese Reizflut angeht, hilft es sehr, den Input zu begrenzen. Also wirklich mal zu beobachten im Alltag, wie viel Zeit verplemper ich denn auf Social Media, wie häufig lasse ich mich von außen berieseln und dann das Handy mal in die Ecke legen oder in den Nachbarraum oder auch Push-Up-Nachrichten ausmachen. Also sich selbst beobachten im Alltag und dann den Input begrenzen und auch Pausen einbauen. Also immer mal wieder ganz kurz ans Fenster gehen, kurz ein- und ausatmen oder über die Sinne wieder bei sich ankommen. Wir sind ja häufig mit unseren Gedanken in der Vergangenheit oder in der Zukunft. Wir können uns aber erden im Hier und Jetzt, indem wir uns einmal überlegen, was sind 3 Dinge, die ich gerade sehe, 3 Dinge, die ich höre und 1 Sache, die ich spüre auf meiner Haut, zum Beispiel den Stoff oder auch den Boden unter den Füßen. Das ist etwas, was uns wieder zurückholt über unsere Sinne.
3: Dass man den Körper mal wieder so ein bisschen spürt, oder? Und nicht die ganze Zeit so in Gedankenkreisen hängt.
5: Genau, weil wir leben ja in einer sehr künstlichen, technischen Welt, sehr weit weg von den eigenen Sinnen. Und da hilft es wieder, die Aufmerksamkeit zu legen auf das Hier und Jetzt. Was passiert denn eigentlich hier in diesem einen Moment?
3: Mhm. Kontrolle suchen, das scheint ja auch so eine Lösung zu sein, alles so perfekt durchzuplanen. Ich denke da auch an To-Do-Listen, die fast schon so kleine Kunstwerke sind. Warum scheint es auch so eine gute Lösung zu sein?
5: Kontrolle ist etwas, das uns Orientierung und Sicherheit vermittelt. Unsere schnelllebige Welt, die signalisiert uns häufig, dass Kontrolle verloren geht und genau das erzeugt Stress. Für unsere Vorfahren war es überlebenswichtig, die Umwelt vorherzusagen, zu planen, zu beeinflussen, was passiert. Und im Alltag, da fühlt es sich häufig so an, als wenn wir keine Kontrolle mehr haben, ohnmächtig ausgeliefert sind. Und wir versuchen dann manchmal durch rigiden Perfektionismus, durch To-Do-Listen, durch endloses Abarbeiten und Organisieren uns genau dieses Gefühl von Kontrolle zurückzuholen. Letztlich macht uns das häufig aber nur unbeweglicher, nimmt die Flexibilität, die wir eigentlich bräuchten.
3: Also zu viel Kontrolle ist auch nicht gut.
5: Ja, es kommt immer auf die goldene Mitte an, wie bei so vielen Dingen im Leben. Ein gewisses Maß an Struktur ist hilfreich, auch damit wir psychisch stabil bleiben, also sich zum Beispiel gewisse Routinen in den Alltag holen. Aber wenn das sehr, sehr starr wird, dann kann es sein, dass es uns zusätzlich unter Stress setzt. Also wenn ich mir zum Beispiel einen ganz rigiden Ernährungsplan mache oder einen Sportplan und das Gefühl habe, ich muss das jetzt erfüllen, ich darf da nie von abweichen, dann erzeugt das ja zusätzlichen Druck, der uns häufig nicht gut tut, sondern schadet.
6: Total nachvollziehbar, weil man sich ja dann eher schlecht fühlt, dass man was nicht geschafft hat.
5: Ja, und interessanterweise boomen ja so Dinge wie Longevity oder auch Fitness, Health, Trends, weil der Körper etwas ist, was uns bleibt, auch wenn alles andere scheinbar aus den Fugen gerät. Da liegt es sehr nahe, dass wir uns selbst vermessen, dass wir zum Beispiel unsere Schritte zählen, den Schlaf tracken, Kalorien nachverfolgen und so weiter. Das signalisiert uns erstmal Kontrolle, dass uns eine Sache bleibt, die wir mit beeinflussen können.
6: Was wäre denn besser, wenn übermäßige Kontrolle, so To-Do-Listen, jetzt nicht das Beste ist? Wie können wir denn langfristig am besten Überforderung vermeiden?
5: Erstmal, indem wir im Alltag ganz offen schauen, das überfordert mich eigentlich, was macht mir Angst im Außen, was sind so Ängste und Sorgen, die mich im Alltag begleiten, warum fokussiere ich mich eigentlich so stark auf meinen Körper? Und dann kann ich mir mal überlegen, was wünsche ich mir denn eigentlich von meiner Zukunft? Zum Beispiel, indem ich mein Leben von hinten denke und mir überlege, wenn ich am Ende meines Lebens zurückschaue, was sollte denn dann passiert sein? Was macht für mich ein erfülltes Leben aus? Und wie kann ich dem ein kleines Stückchen näher kommen? Und auch diese Unsicherheit im Alltag aushalten, weil es sind ja häufig bestimmte Ängste, die wir versuchen einzudämmen oder zu verdrängen, indem wir uns auf den Körper konzentrieren, da mal überlegen, was macht mir eigentlich Angst? Und dann können wir uns dem so schrittweise annähern, zum Beispiel Perfektion loslassen. Also angenommen, ich möchte bei der Arbeit keinen Fehler machen und das macht mir Angst, dann könnte ich mal versuchen, eine E-Mail abzuschicken, ohne die tausendmal zu kontrollieren auf Korrektheit. Und da die Erfahrung machen, es muss nicht immer alles perfekt sein, es geht auch so.
6: Hast du noch ein paar so konkrete Tipps, wie man vielleicht auch Selbstwirksamkeit trainieren kann?
5: Absolut, wir haben ja häufig das Gefühl, es geht alles drunter und drüber. Ich bin nämlich erwachsen und genau dieses Gefühl von Kontrollverlust macht Angst. Und es hilft sehr, einmal auf die eigenen Stärken und Kompetenzen zu schauen. Ich kann mir zum Beispiel überlegen, was sind denn so Hindernisse, die es in meinem Leben schon gab. Hürden, Barrieren und wie habe ich die überwunden? Was habe ich in einer früheren Krise gemacht? Welche Strategien habe ich da angewendet? Welche Stärken und Kompetenzen bringe ich mit und wie könnte ich die auch heute wieder einsetzen, wenn neue Herausforderungen auftreten? Und ich kann mir ganz konkrete kleine Ziele setzen im Alltag, die wirklich klein und konkret sind, die nicht überfordern und dann versuchen, die peu à peu zu erreichen und umzusetzen. Sogenannte Mikrohandlungen sind da super hilfreich. Also wenn ich zum Beispiel eine E-Mail abschicke oder sage, ich mache jetzt als erstes den Abwasch und dann komme ich über diese kleine Handlung ins Tun und genau das signalisiert meinem Gehirn, ich bin wirksam und nicht ausgeliefert.
6: Das wird dann unser neues Mantra, ich bin wirksam und nicht ausgeliefert. Das ist auch was, was ich heute vor allem mitnehme. Wir sind zwar alle überfordert, aber haben es auch selbst in der Hand, zumindest Mikromomente zu schaffen, in denen es uns ein bisschen besser geht. Ich habe mich gerade auch gezwungen, meine Runde um den Block zu gehen. Total Klischee, ja, aber 5 Minuten Mikrospaziergang. Es hat was gebracht. Frische Luft und ein bisschen klarer ist der Kopf. Es ist jetzt nicht alles einfacher, aber zumindest ein paar Prozentpunkte mehr Ruhe ist reingekommen. Das Team für diese Folge: Betty Brecke, Sarah Brendel, Philipp Adelmann, Friederike Seeger und ich, Charlene Rogal. Macht's gut!
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1: Um 19 Uhr mit Katrin Sielka. Es ist Kubicki geworden. Auf dem Bundesparteitag der kriselnden Freien Demokratischen Partei in Berlin haben die mehr als 600 Delegierten Wolfgang Kubicki zum neuen Bundesvorsitzenden gewählt. Lange galt das als sicher, weil er einziger Kandidat war. Kurz vor der Abstimmung hatte sich aber doch noch Marie-Agnes Strack-Zimmermann aufstellen lassen. Die Verteidigungspolitikerin sagte, die FDP brauche einen Aufbruch und den könne sie besser verkörpern als Kubicki. Sie hat dann tatsächlich auch 259 Stimmen bekommen und Kubickis Zustimmung geschmälert. Der Schleswig-Holsteiner gewann mit 390 Stimmen und knapp 60%. Die FDP liegt in Umfragen gerade bei etwa 3% und ist auch im Bundestag nicht mehr vertreten. Der scheidende Vorsitzende Christian Dürr hatte in seiner Abschiedsrede gefordert, sie aber nicht abzuschreiben. Stattdessen solle die FDP mit einer marktwirtschaftlichen Agenda Gegengewicht sein zur Mutlosigkeit in der deutschen Politik. Auf Landesebene haben mehrere Parteien ihren Parteitag abgehalten. Zum Beispiel in Mecklenburg-Vorpommern hat die Linke ihr Wahlprogramm für die anstehende Wahl im September beschlossen. Sie will das Recht auf Wohnen als Grundrecht festschreiben. Außerdem hunderte Millionen in Bildung investieren und einen Feiertag gegen rechts etablieren. Die rechtsextreme AfD in Mecklenburg-Vorpommern will dagegen zum Beispiel Migration weiter begrenzen oder über die Pipeline Nord Stream 2 russisches Gas importieren. In Berlin haben die AfD-Delegierten ins Programm aufgenommen, dass das Landesamt für Einwanderung in ein Landesamt für Einwanderung, Asyl und Remigration umgewandelt wird. Mit dem Begriff meint die neue rechte Bewegung eine massenhafte, willkürliche Ausweisung von Menschen, die aus ihrer Sicht nicht nach Deutschland gehören. In Hessen hat die CDU Ministerpräsident Boris Rhein mit großer Mehrheit als Landesvorsitzenden im Amt bestätigt. Seine CDU regiert das Bundesland gemeinsam mit der SPD. Nach 10 Tagen eingeschlossen in einer Höhle sind in Laos 4 weitere Menschen gerettet worden. Das meldet der malaysische Rettungsdienst und sagt, dass jetzt noch 2 Männer vermisst werden. Vor 10 Tagen waren auf der Suche nach Gold 7 Dorfbewohner in eine weit verzweigte Höhle im Zentrum von Laos abgestiegen. Eine Sturzflut hat ihren Rückweg abgeschnitten. Helfende hatten seitdem permanent Wasser abgepumpt, um Rettungskräften den Zugang zu ermöglichen. Gestern konnte schon ein Mann befreit werden. Nach schweren Gewittern gestern Abend bleibt der Bahnverkehr gestört. Betroffen sind laut Deutscher Bahn Strecken im Nah- und Fernverkehr, etwa zwischen Aachen und Berlin oder Dortmund und Leipzig. Hier gibt es Ausfälle und Verspätungen, weil Oberleitungen repariert werden müssen. Auch heute und morgen sind wieder Unwetter möglich.
0: Das Wetter.
1: In einem Streifen von der Eifel bis im Westen bis nach Ostbayern hinein. Immer wieder Schauer, teils heftige Gewitter. Lokal sind auch Unwetter möglich. Temperaturen 18 bis 33 Grad. Morgen bis 30 Grad. Und es wird teils wieder wechselhaft. Und auch dann wieder Unwetter möglich mit Starkregen, Sturm oder Hagel.
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2: Hi und guten Abend. Ja, ich weiß nicht mehr genau, wann das anfing mit dieser ständigen und tatsächlich auch nervenden Filme- und Fotografiererei in den Clubs, aber ich kann mich noch gut daran erinnern, wie ein heutiger DJ-Superstar von Hamburg mit der Regionalbahn zum Auftritt in Ostwestfalen anreiste. Heute, so hört man, fliegt er im Privatjet zu seinen Gigs, aber er hat dafür andere Probleme. Von wem ich rede und die komplette Story erzähle ich euch später. Schön, dass ihr hier seid, wie auch immer ihr zu unserem Club gekommen seid. Mein Name ist Mike Litt.

Ihr seid im Club der Republik und wenn ihr in der vergangenen Woche hier wart, dann habt ihr gehört, dass ich ziemlich berührt war von der traurigen Nachricht, dass Philipp Jung vom DJ-Duo Mandy überraschend und wie man dann so sagt, viel zu früh verstorben ist. Hinterher dachte ich, dass ich insgesamt nur sehr allgemeine Worte für einen wirklich beeindruckend freundlichen Menschen gefunden habe. Ja, mir fehlten einfach die Worte. Andererseits, es sind so viele Worte geschrieben und gesprochen worden in den letzten Tagen über Philipp Jung, der offenbar eben auch vielen, vielen Menschen fehlt, so dass es dann auch in Ordnung ging mit meiner knappen Erinnerung. Ich habe euch heute aber noch einmal mit einem von Philipps Lieblingstracks von seiner erst vor wenigen Wochen veröffentlichten Compilation Rewind Forward empfangen und dann gab es jetzt eben nochmal einen großartigen Remix von seinem Projekt Mandy für den Track Gotta Get Through This. Wenn ihr euch ein wenig mit Philipp Jung, seiner Musik und auch der Zukunft seiner Familie beschäftigen möchtet, ihr findet ziemlich schnell etwas im Netz, Philipp Jung, und ihr entdeckt dort auch immer wieder den Satz, er hätte keine Trauer gewünscht, er glaubte daran, das Leben zu feiern. Machen wir jetzt hier im Club der Republik mit dem neuen Track Joy Without Sound von Toki Monster. Toki Monster ist eine Künstlerin aus Los Angeles und sie hatte vor 9 Jahren eine ärztliche Diagnose, bei der für sie alles auf dem Spiel stand. Es war eine Hirnerkrankung, durch die sie nicht mehr richtig hören konnte und auch möglicherweise von einem auf den anderen Moment hätte sterben können. Es kam in ihrem Fall erfreulicherweise anders. Toki Monster, hier für euch im Club der Republik.

Ihr seid im Club der Republik und hier erleben wir in den nächsten Minuten einen Cartoon, einen ziemlich überdrehten Trickfilm, könnte man sagen. Die Hauptfigur ist Miss Bashful, die Person, die sich dahinter verbirgt, beziehungsweise sich diese Miss Bashful ausgedacht hat, die lebt an sich schon ein filmreifes Leben. Geboren in Mexiko, aufgewachsen in Texas, in den letzten Jahren ziemlich umtriebig in Berlin als Promoterin, als DJ und gerade, wie man hört, mit Plänen nach London zu ziehen. Ja, sie ist eher so etwas wie die Regisseurin ihrer Inszenierung von Miss Bashful. Miss Bashful ist eine Kunstfigur, extrem sexaufgeladen und um die dann eben auch perfekt zu inszenieren, holt sich Miss Bashful noch einige andere Leute mit ins Boot und in diesem Fall hier im Track Fake Designer Bitch sind es Christ Dillinger und Luca Bashful.

Miss Bashful von ihrem neuen Album Glamour Snobby hier im Club der Republik. Ich habe schon gesagt, Miss Bashful ist eine Inszenierung auf Fotos, ziemlich offensiv, sexualisiert, musikalisch durchaus immer wieder überraschend, weil da auch viele verschiedene Kreativköpfe mitarbeiten an ihren Tracks und so entsteht immer eine spezielle Note in der Summe, aber auch mit einem roten Faden. Nicht beliebig, als Regisseurin bringt Miss Bashful alle an ihrem Film Beteiligten so zusammen, dass dieser Film auch als Hörstück wunderbar funktioniert und mit den dazugehörigen Videoclips nochmal Cartoon-Qualität bekommt. Das hier ist das Titelstück vom Album Glamour

Das hier ist Deutschlandfunk Nova und es klang gerade ja irgendwie balearisch oder auch südamerikanisch. Booster und Bin Vega von der Eisenbahncrew in Düsseldorf haben gemeinsam den Track Sufriendo produziert, den ich mir auch wirklich wunderbar auf einer Open-Air-Party vorstellen kann. Und viele von uns freuen sich wieder auf solche Partys, haben aber auch schon Angst vor den Leuten, die nicht tanzen und direkt mit den Smartphones vorm DJ-Booth am Rande der Tanzfläche stehen, um eben ihre tollen Clips aufzunehmen. Star-DJ Solomon war vor ein paar Tagen extrem genervt, als sich jemand wirklich direkt vor ihn hinstellte beim Auflegen im Pascha auf Ibiza und er nahm dann, ja, ich nenne ihn mal den Amateur-Videografen, also Solomon nahm diesem Menschen einfach das Handy weg. Also Problem ziemlich schnell gelöst, ein Pragmatiker der Mann und da erinnere ich mich an ihn, wie ich ihn zum ersten Mal traf. Wir hatten ihn als Gast-DJ zu einer Party der Sendung Clubbing eingeladen, die habe ich früher mal bei WDR 1 live moderiert und Solomon war damals noch nicht berühmt. Ja, und wir warteten auf ihn und wir fragten uns, wann kommt er denn wohl an? Und wirklich wenige Minuten vor seinem Set stand er da, nur mit ein paar CDs in der Hand. Er meinte, er sei gerade mit 2 Regionalzügen aus Hamburg angekommen. Und es hätte eben leider ein bisschen länger gedauert. Heute jettet Solomon um die Welt. Genauso wie DJ-Legende Carl Cox, der neulich seinen britischen König Charles traf. Und da hat er sich noch einmal bedankt, dass er vor vielen Jahren aus der Königlichen Stiftung für Berufsgründer heute umgerechnet rund 2000 Euro, so mit Inflation eingerechnet, bekommen hat. Und damit konnte sich Carl Cox sein erstes DJ-Equipment kaufen und den Job als Gerüstbauer vernachlässigen. Das sind Lebenswege hier im Club der Republik.

Ihr seid im Club der Republik über den Aufreger, ständige Filmerei mit dem Smartphone im Club haben wir schon gesprochen. Nina Hepburn aus Hamburg ist noch viel mehr genervt, wenn sie auflegt und irgendwelche Typen möchten ihr gute Tipps geben oder sogar erklären, wie man das macht mit dem Mischpult und überhaupt. Ihr könnte das als vielgebuchte DJ eigentlich egal sein und sie könnte darüber stehen, aber es nervt eben halt doch extrem und sie höre es immer wieder auch von anderen Kolleginnen, dass denen Ähnliches passiert sei. Und deswegen findet Nina Hepburn, man muss einfach mal größer und öffentlich darüber sprechen, dass es eben nervt.

Das Geld. Es fehlt an vielen Ecken und Enden und bedauerlicherweise auch für Kulturaktionen wie dem Berliner Inklusionsprojekt Ich mach Welle. Bei diesem Projekt sollen Menschen mit Behinderung ihren Platz in der Clubszene haben. Die Botschaft vom Projekt: entweder feiern alle oder keiner. Aber leider gibt's keine Fördergelder mehr aktuell. Crowdfunding könnte eine Lösung sein. Wenn ihr suchen möchtet im Netz, Hashtag Ich mach Welle.

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Ihr seid im Club der Republik und im besten Falle noch bis um Mitternacht. Es lohnt sich mit den folgenden DJ-Sets gleich nach den Nachrichten. Erstmal eines von Adrian Schneider aus Berlin. Ziemlich entspannt, streckenweise so, wie ich mir Mittelamerika vorstelle. Eine Stunde Urlaub, wenn man so will, mit Adrian Schneider. Danach die Top-Player vom Meronauten-Kollektiv, nämlich Mono und Kusten, gemeinsam mit Borka. Und zusammen mit Borka habe ich den Eindruck, spielen Mono und Kusten nochmal einen Tacken schneller, aber entscheidet ihr bitte selber. Dann Cosi, den haben wir mit seinem klöppelnden Sound, wie ich es genannt habe, schon in der vergangenen Woche kennengelernt. Heute also nochmal eine Zugabe von Cosi und dabei haben auch die Depeche Mode einen kurzen Auftritt. Das spoilere ich schon mal. Und bis zum Mitternacht bekommen wir noch eine Stunde lang Techno von der Frau aus München namens Jessery. Also ein bunter Abend noch hier bei uns im Club der Republik. Ich sag bis gleich.

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1: Um 20 Uhr mit Katrin Sielka. Es wurde Wolfgang Kubicki. Auf dem Bundesparteitag der kriselnden Freien Demokratischen Partei haben die mehr als 600 Delegierten Kubicki zum neuen Vorsitzenden gewählt. Lange galt das als sicher, weil er einziger Kandidat war. Kurz vor der Abstimmung hatte aber sich doch noch Marie-Agnes Strack-Zimmermann aufstellen lassen. Die Verteidigungspolitikerin sagte, die FDP brauche einen Aufbruch und den könne sie besser verkörpern als Kubicki. Sie hat dann tatsächlich auch 259 Stimmen bekommen und Kubickis Zustimmung geschmälert. Der Schleswig-Holsteiner gewann mit 390 Stimmen und knapp 60%. Die FDP liegt in Umfragen bundesweit gerade bei etwa 3% und ist auch im Bundestag nicht mehr vertreten. Der scheidende Vorsitzende Christian Dürr hatte in seiner Abschiedsrede gefordert, sie nicht abzuschreiben. Auf Landesebene haben mehrere Parteien auch ihren Parteitag abgehalten, zum Beispiel in Mecklenburg-Vorpommern. Da hat die Linke ihr Wahlprogramm für die anstehende Wahl im September beschlossen. Sie will etwa das Recht auf Wohnen als Grundrecht festschreiben, außerdem hunderte Millionen in Bildung investieren und einen Feiertag gegen rechts etablieren. Die rechtsextreme AfD in Mecklenburg-Vorpommern will dagegen zum Beispiel Migration weiter begrenzen oder über die Pipeline Nord Stream 2 russisches Gas importieren. In Berlin haben die AfD-Delegierten ins Programm aufgenommen, dass das Landesamt für Einwanderung in ein Landesamt für Einwanderung, Asyl und Remigration umgewandelt wird. Mit dem Begriff meint die neue rechte Bewegung eine massenhafte, willkürliche Ausweisung von Menschen, die aus ihrer Sicht nicht nach Deutschland gehören. In Hessen hat die CDU Ministerpräsident Boris Rhein mit großer Mehrheit als Landesvorsitzenden im Amt bestätigt. Seine CDU regiert das Bundesland dort gemeinsam mit der SPD. In Hamm in Nordrhein-Westfalen haben tausende Menschen gegen geplante neue Gaskraftwerke demonstriert. Aufgerufen hatte ein Bündnis unter anderem von Greenpeace, Fridays for Future und dem BUND. Unter dem Motto Zukunft statt Gas kamen nach ihren Angaben heute rund 5000 Menschen zusammen. Die Polizei spricht von etwas mehr als der Hälfte. Die Teilnehmenden argumentierten, dass Gas als fossiler Energieträger die Klimakrise weiter anheizt und dass es viele Menschen in eine Kostenfalle treibe, weil Strom- und Heizkosten ansteigen. Hintergrund ist, dass die Bundesregierung den Bau neuer Gaskraftwerke plant, die der Versorgungssicherheit mit Strom dienen sollen. Das Bündnis fordert aber, komplett auf Erneuerbare umzusteigen. Der tote Buckelwal Timmy ist auf der dänischen Insel Anholt an Land gezogen worden. Nächste Woche soll der Kadaver am Strand untersucht werden. Laut einem dänischen Walforscher ist jetzt das Ziel, die Todesursache auszumachen und zu klären, inwieweit die vorigen Rettungsversuche gerechtfertigt waren. Der Wal war mehrfach vor der deutschen Ostseeküste gestrandet und später von einer privaten Rettungsinitiative in die Nordsee geschleppt worden, wo er dann verendete.
0: Das Wetter.
1: Im Süden einzelne Hitzegewitter, im Norden eher trocken und dazwischen sind Unwetter lokal möglich. Auch morgen wieder und dazu dann 18 bis 30 Grad.
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2: Bis um Mitternacht, wie gewohnt, haben wir hier noch eine Menge vor und viel zu hören. Und wir bekommen zunächst ein sehr schönes, relaxtes Set hier von Adrian Schneider aus Berlin. So stelle ich mir die Strände in Mittelamerika vor. Aber vielleicht habt ihr ganz andere Gedanken beim Sound von Adrian Schneider. Ich wünsche euch auf jeden Fall so eine Art Urlaub mit Adrian Schneider.

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1: Adrian Schneider, gerade für euch mit dem Warm-up heute Abend. Und jetzt hören wir was von den Top-Meronauten. Mono und Kusten waren schon öfter hier bei uns zu hören, aber heute gemeinsam mit Borka. Und ich habe den Eindruck, Mono und Kusten spielen ja im Dreierpaket, im Trio mit Borka noch ein kleines bisschen schneller. Aber vielleicht meine ich das nur, ihr habt eure eigene Meinung und hoffentlich viel Spaß. Jetzt bei Mono und Kusten und Borka.

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1: Von den Mironauten eben Mono, Kusten und Borka. Und jetzt Teil 2 vom DJ-Set von Kosi. In der letzten Woche gab es den ersten Aufschlag. Jetzt geht's hier weiter. Klöppelnd, hüpfend und mit viel Spaß mit Kosi.

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Und so kam es, dass meine wissenschaftlichen Studien, die gänzlich den mystischen und transzendenten zugewandt waren, eine Gegenentwicklung zeitigten und mir den unaufhörlichen Kampf zwischen den Teilen meines Wesens bewusst werden ließen und den Grell belichteten. So näherte ich mich mit jedem Tag mehr und von beiden Seiten meiner Verständnismöglichkeiten aus, der moralischen und der intellektuellen, stetig jener Wahrheit, durch deren teilweise Entdeckung ich zu so schreckensvollem Schiffbruch verdammt war. Dass nämlich der Mensch in Wahrheit nicht eine Einheit darstellt.

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1: Posi hat für uns gespielt und bis um Mitternacht haben wir noch eine Frau aus München zu Gast, nämlich Jazzri. Und Jazzri spielt für uns Techno. Sehr energetisch. Habt die beste Zeit mit Jazzri.

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Jazzy hier bei uns im Club der Republik bis um Punkt Mitternacht noch. Selbstverständlich bekommt ihr weiterhin Sound, aber wir treffen uns am kommenden Samstag wieder ab 19 Uhr. Wie immer begrüße ich euch persönlich an der Tür, darauf freue ich mich schon. Bis dahin wünsche ich euch ein schönes Wochenende, eine gute Zeit, alles Liebe und Gute. Mein Name ist Mike Litt.

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